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1: Hatte es im Juni direkte Gespräche zwischen den USA und dem Iran gegeben. Deutschland ist dem UNO-Hochseeschutzabkommen offiziell beigetreten. Bundesumweltminister Schneider hinterlegte die Ratifikationsurkunde bei den Vereinten Nationen in New York. Er bezeichnete das Abkommen als den größten internationalen umweltpolitischen Erfolg der letzten Jahre. Deutschland gehört zu 94 Staaten, die das Abkommen ratifiziert haben. Das internationale Regelwerk soll die biologische Vielfalt in Meeresgebieten außerhalb nationaler Hoheitsgewässer besser schützen. Diese hohe See umfasst mehr als 60% der Weltmeere und gilt als das größte zusammenhängende Ökosystem der Erde. Nach den Wahlniederlagen in Berlin und Mecklenburg-Vorpommern hat sich die Bundestagsfraktion der Union hinter Kanzler und CDU-Chef Merz gestellt. Das Treffen mit ihm dauerte rund 3 Stunden. Der Fraktionsvorsitzende Frei sicherte Merz die Unterstützung der Abgeordneten zu. Der Kanzler hatte zuvor deutlich gemacht, dass er seine Ämter behalten und seinen Reformkurs fortsetzen will. Kanzleramtschefin Warken versprach der Wirtschaft, dass die angekündigten Reformen nicht abgeschwächt werden. Dabei nannte sie flexiblere Arbeitszeiten, Stabilisierung der Pflege- und Gesundheitssysteme sowie den Bürokratieabbau. Gestern Abend kamen Vertreter der Koalition im Kanzleramt zusammen, um das weitere Vorgehen abzustimmen. Zuvor hatten die führenden Wirtschaftsforschungsinstitute ihre Wachstumsprognosen erhöht. Medienberichten zufolge rechnen sie nun für dieses Jahr mit einem Anstieg des Bruttoinlandsprodukts auf 1,3% statt wie bisher auf 0,6%. Für kommendes Jahr prognostizieren sie 1,1% und damit 0,2 Prozentpunkte mehr. Offiziell sollen die Zahlen morgen vorgestellt werden. Der ADAC hat sich für die Aufhebung der 12-Uhr-Regel an den Tankstellen ausgesprochen. Diese habe zwar die Zahl der täglichen Preisänderungen erheblich reduziert und den Zeitpunkt der Preiserhöhung vorhersehbarer gemacht, teilte der Automobilclub mit. Die Preise selbst habe die Regel aber keinesfalls gesenkt. Aus Verbrauchersicht verfehle sie damit ihr Ziel und sollte abgeschafft werden. Wer mittags nach 12 Uhr tanken müsse, habe erhebliche Zusatzkosten, die sich in keiner Weise rechtfertigen ließen, meinte ADAC-Verkehrspräsident Peter König. Die sogenannte 12-Uhr-Regel gibt es in Deutschland seit dem 1. April. Tankstellen dürfen die Preise für Benzin und Diesel seitdem nur einmal am Mittag erhöhen. Preise senken können sie jederzeit. Ende April hatte bereits das Leibniz-Zentrum für europäische Wirtschaftsforschung erklärt, dass die einmalige Preiserhöhung zu höheren Durchschnittspreisen führe. Trotz der schwierigen Lebensbedingungen in Afghanistan darf ein Mann einer Entscheidung des Hessischen Verwaltungsgerichtshofs zufolge abgeschoben werden. Die Richter in Kassel werteten den innerstaatlichen Konflikt in dem Land als beendet. Zudem handelt es sich bei dem Kläger um einen jungen Erwerbsfähigen, der vor Ort familiäre Strukturen habe. Eine Revision wurde nicht zugelassen. Gegen diese Nichtzulassung stehen dem Mann noch Rechtsmittel offen. Der Kläger war 2015 nach Deutschland gekommen. Das Bundesamt für Migration und Flüchtlinge lehnte den Asylantrag ab. Eine Klage dagegen vor dem Verwaltungsgericht Wiesbaden war zunächst noch erfolgreich gewesen. In Afghanistan ist seit 2021 die islamistische Terrorbewegung Taliban wieder an die Macht gekommen. Frankreichs Staatschef Macron hat bei der Generaldebatte der Vereinten Nationen in New York die Lage im palästinensischen Gazastreifen deutlich kritisiert. Die internationale Gemeinschaft dürfe den beschämenden Zustand in Gaza nicht nur passiv betrachten, betonte er. Einige würden sich zwar eines angeblichen Friedens rühmen, doch in der Realität seien die Korridore für humanitäre Hilfslieferungen noch nicht für eine Sekunde wieder geöffnet worden. Kurz zuvor hatte sich US-Präsident Trump vor der Vollversammlung als Friedensstifter im Gazakrieg präsentiert. Seit Oktober gilt im Gazakrieg zwischen Israel und der islamistischen Terrororganisation Hamas eigentlich eine Waffenruhe. Es gibt aber immer wieder tödliche Angriffe. Jordaniens König Abdullah II. Stellte Israel in seiner Rede als regionale Gefahr dar. Das expansive Streben des Landes bedrohe seine Nachbarn. Jordanien und Israel sind vergleichsweise enge Partner in der Region. Sie schlossen 1994 einen Friedensvertrag. Die USA, Dänemark und Grönland haben ein Abkommen geschlossen, das den Streit um die Arktisinsel beilegen soll. Die drei Staats- und Regierungschefs unterzeichneten in New York die jüngst getroffene Sicherheitsvereinbarung. Das 10-seitige Dokument erkennt die Souveränität und territoriale Integrität Dänemarks und das Selbstbestimmungsrecht der Grönländer an. Den USA wird eine Ausweitung ihrer Militärpräsenz erlaubt. Konkret dürfen sie zwei neue Militärstützpunkte errichten und einen bereits seit 1951 bestehenden ausbauen. Grönland ist autonomer Bestandteil des Königreichs Dänemark. Trump hatte dem NATO-Partner mehrfach gedroht, die Kontrolle über die Insel zu übernehmen. Der grönländische Regierungschef Nielsen sprach von einer Win-Win-Win-Vereinbarung. Sie berücksichtige die Bevölkerung Grönlands, deren Rechte, Lebensgrundlagen und die Entwicklung des Landes. Dänemarks Ministerpräsidentin Frederiksen nannte das Abkommen einen Meilenstein in den Beziehungen ihres Landes zu den USA. In der zwischen den USA und dem Iran umkämpften Straße von Hormus bleibt die Bedrohung für die Umwelt groß. Wie Greenpeace dem Deutschlandfunk nach Auswertung aktueller Satellitenbilder mitteilte, breitet sich auf der Seite des Omans ein Ölteppich im Schutzgebiet des Musandam-Nationalparks aus. Vor kurzem hatten Bilder bereits auf der iranischen Seite der Meerenge mehrere Ölteppiche vor den Schutzgebieten Frantiab und Minab dokumentiert. Südlich der Straße von Hormus erreichte Öl aus dem havarierten Tanker Caroline Bezengi inzwischen die omanische Küste. Warum das Schiff, das der sogenannten russischen Schattenflotte zugerechnet wird, leckt, ist weiter ungeklärt. Gleiches gilt für die Frage, ob die übrigen Ölaustritte Kampfhandlungen zuzuordnen sind. München geht als Favorit in die Entscheidung um die deutsche Olympia-Bewerbung. Die Evaluierungskommission des Deutschen Olympischen Sportbunds bewertet das Konzept für die Sommerspiele 2036, 2040 oder 2044 mit der höchsten Punktzahl aller drei Bewerber. Auf Platz 2 kommt Köln-Rhein-Ruhr. Beide werden mit sehr gut bewertet. Berlins Olympiakonzept indes bekam deutlich weniger Punkte und erhielt nur die Bewertung gut. Das Votum der Kommission ist nicht bindend, es gilt als Orientierung. Über den deutschen Kandidaten wird am Samstag entschieden. Um die Ausrichtung der nächsten Spiele bemühen sich unter anderem Indien, Katar und die Türkei. Die deutschen Volleyballer haben das Viertelfinale bei der Europameisterschaft verloren. Die Mannschaft von Bundestrainer Massimo Botti unterlag dem Titelverteidiger und Weltranglistenersten Polen mit 0:3. Und hier noch einmal die Übersicht. Chinas Präsident Xi reist zu einem dreitägigen Staatsbesuch in die USA. Deutschland hat das UNO-Hochseeschutzabkommen ratifiziert. Der ADAC fordert die Abschaffung der 12-Uhr-Regel an Tankstellen. Das Wetter meist heiter, im Nordwesten bedeckt, gegen Abend Schauer an der Nordsee, 17 bis 24 Grad. Morgen vom Südwesten bis zum Niederrhein heiter, sonst vielfach bewölkt, teils Schauer und Gewitter, bei Werten von 16 bis 24 Grad. Das waren die Nachrichten.
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2: Heute mit Fanny Buschert. Ich wünsche Ihnen einen schönen guten Morgen. Die größte humanitäre Krise, Hungerkrise, Vertreibungskrise und die größte Krise sexueller Gewalt. All das spielt sich gleichzeitig im Sudan ab, als Folge des dortigen Bürgerkrieges. Wie unter diesen Umständen die Arbeit von Hilfsorganisationen aussieht, das hören wir gleich von dem Geschäftsführer von UNICEF Deutschland, der aktuell vor Ort ist. Außerdem blicken wir auf den Bundeskanzler, der sich nach den jüngsten Wahlniederlagen gestern der Unionsfraktion im Bundestag gestellt hat.
3: Da hat sich auch keiner zurückgehalten. Auch Skepsis in der Partei gegenüber dem Bundeskanzler wurde klar und offen angesprochen. Und trotzdem hat der Bundeskanzler die Fraktion hinter sich.
2: Soweit der Vizefraktionsvorsitzende Matthias Mittelberg. Wo Kanzler und Koalition jetzt stehen, vertiefen wir gleich. Ebenso wie den gestrigen Auftakt der UN-Generaldebatte in New York.

0: In New York ist gestern die Vollversammlung der Vereinten Nationen zusammengekommen, um eine Woche lang im Rahmen der Generaldebatte über aktuelle Krisen zu beraten. Dabei steht auch der anhaltende russische Krieg gegen die Ukraine auf der Agenda. Hierzu sind gestern Abend am Rande der Versammlung der ukrainische Präsident Zelensky und US-Präsident Trump aufeinander getroffen. Dazu ist uns nun Florian Kellermann zugeschaltet. Herr Kellermann, was ist über dieses Treffen bekannt?
1: Es hat ungefähr eine Stunde oder etwas weniger als eine Stunde gedauert. Und aus dem, was der ukrainische Präsident Zelensky im Nachhinein gesagt hat, kann man davon ausgehen, dass er versucht hat, auf Trump insofern einzuwirken, als er eben mit dem chinesischen Staatschef Xi spricht über den Krieg in der Ukraine. Das hätten die beiden wahrscheinlich eh getan, aber eben die mit der Hoffnung verbunden, Druck auf Russland auszuüben. Klar, Trump hat jetzt mehr Möglichkeiten an der Hand durch dieses Gesetz, das neue Sanktionen den USA ermöglicht oder vielmehr ihm ermöglicht einzuführen. Das ist das sogenannte Graham-Gesetz. Aber die Frage ist, wird Trump es eben anwenden? Ich denke mal, dass Zelensky ihm das nahegelegen hat, zumindest damit zu drohen. Außerdem, klar, haben die beiden sicher nochmal über die Bereitschaft der Ukraine gesprochen, einer Waffenruhe zuzustimmen, entweder einer kompletten Waffenruhe oder auch nur einer, die nur den Energiesektor in Anführungszeichen nur betrifft. Auch das wäre schon wichtig. Aber leider haben wir auch Russland schon Signale, dass Russland dazu nicht bereit ist.
0: Welche Bedeutung hat denn so ein direktes Gespräch mit dem US-Präsidenten für den ukrainischen Präsidenten?
1: Ja, er kann versuchen, nochmal den ukrainischen Standpunkt darzulegen und vor allem eben auch Desinformationen zu widerlegen, die immer wieder aus Moskau kommen, zum Beispiel was den Kriegsverlauf angeht. Russland und Putin selber versuchen ja immer wieder das so darzustellen, als sei die russische Armee unaufhörlich auf dem Vormarsch und die Ukraine am Verlieren. Und das sei alles nur eine Frage der Zeit, bis die russische Armee zumindest nächstes Mal das Donetsk-Becken eingenommen hat. Und das ist einfach nicht der Fall. Also der Ukraine ist es zum Beispiel in den vergangenen Monaten gelungen, nördlich von Liman im Donetsk-Becken die russische Armee zurückzudrängen und dadurch den Druck auf diesen sogenannten Festungsgürtel, den die Ukraine dort immer noch hält, also die Städte Kramatorsk, Slowjansk, zu verringern. Ein Erfolg, ganz sicher, der lange geheim gehalten wurde, jetzt aber öffentlich gemacht wurde, der aber von Russland bestritten wird.
0: Der Winter rückt immer näher. Wie steht es denn in der Ukraine um die Vorbereitung auf die jetzt kommende kalte Jahreszeit?
1: Die Expertinnen und Experten sagen, die Ukraine sei in diesem Jahr deutlich besser vorbereitet als im vergangenen Jahr. Zwei Dinge. Sie hat einerseits bestimmte Objekte besser geschützt, vor allem die Umspannwerke. Die sind jetzt eben auch physisch geschützt, das heißt mit Mauern und Dächern, die also Raketenangriffen standhalten sollen. Es hat auch schon einen Angriff auf so ein Umspannwerk, das jetzt geschützt ist, in der Nähe von Odessa gegeben und das habe diesen Angriff ausgehalten. Das ist das eine. Das andere sind dezentrale Einheiten für die Wärmeversorgung, von denen es jetzt viel mehr gibt in der Ukraine. Es sind ja rund 1500 Objekten ist da die Rede, also dezentrale Heizwerke. Das soll der Ukraine helfen. Andererseits hat Russland nun leider auch neue Möglichkeiten, weil die Ukraine ballistische Raketen abwehren kann. Es fehlt ihr an Abwehrraketen für das System Patriot. Russland produziert immer mehr Raketen. Russland hat jetzt auch schnellere Drohnen. Also es ist wieder ein Wettlauf, der sich daran misst, welche Möglichkeiten beide haben und natürlich auch, wie hart, das heißt, wie kalt der Winter letztendlich wird.
0: Dann blicken wir noch auf Russland. Viele Beobachter gehen ja davon aus, dass Russland bald die Zwangsmobilisierung von Soldaten wieder aufnehmen könnte. Wie wird das in der Ukraine gesehen?
1: Da wird das auch intensiv diskutiert, auch eben im Bezug auf das, was ich gesagt habe vorhin, dass die Ukraine einzelne Erfolge hat im Donetsk-Becken und dadurch den russischen Vorstoß deutlich abbremsen kann. Und es wird in der Ukraine schon so gesehen, dass es sehr dadurch eben wahrscheinlicher wird, dass Putin die Mobilmachung, die ja formal auch nie beendet wurde, in Russland wieder offen, öffentlich und offen aufnehmen wird. Und leider ist es auch so, dass Russland im Moment deutlich besser darauf vorbereitet ist, als es 2022 war. Es gibt eben diese elektronischen Register schon, das geht also viel schneller. Und die Ukraine fürchtet tatsächlich, dass das passiert.
0: Informationen von Florian Kellermann über jüngste Entwicklungen in der Ukraine in der Abwehr des russischen Angriffskrieges. Vielen Dank.

0: Die aktuelle UN-Generaldebatte steht ganz im Zeichen der Reden, die dort gehalten werden. Doch ein erheblicher Teil der Musik, der spielt auch am Rande der Versammlung bei den diversen bilateralen Treffen. Besonders gespannt wird dabei auf das Aufeinandertreffen von US-Präsident Trump und Chinas Staatschef Xi Jinping geblickt. Denn dabei dürfte vor allem ein Thema eine große Rolle spielen: das Wettrennen der beiden Supermächte bei der Entwicklung von künstlicher Intelligenz. Wie man in China auf das Treffen blickt, berichtet Christoph Kober.
1: Kurz vor der Reise von Staats- und Parteichef Xi Jinping nach Washington macht China demonstrativ auf gut Wetter.
2: 2016
1: In einem knapp 3 Minuten langen Video, das es auf sozialen Netzwerken veröffentlicht, lobt das Außenministerium die Fortschritte im Verhältnis von China zu den USA. Beide Länder könnten Großes erreichen und zusammenarbeiten, trotz ihrer Unterschiede. Sie seien füreinander Chance und Segen, keine Bedrohung. Im Video dazu Cheeseburger und chinesische Hotpot-Küche. Der erste Staatsbesuch von Xi in den USA seit mehr als 10 Jahren soll ein Erfolg werden oder zumindest so wirken. Obwohl die Differenzen zum Teil massiv sind, sagt Miko Huatari, Direktor des Mercator-Instituts für China-Studien in Berlin, zum Beispiel bei Exportbeschränkungen seltener Erden.
3: China continues to use critical raw materials as leverage.
1: China nutzt seinen Zugang zu Rohstoffen weiter als Hebel. Washington beschwert sich außerdem über zu viel Bürokratie beim Handel. Also da gibt's noch Spannungen. Zumal die US-Regierung ihrerseits die Ausfuhr von Chips und Geräten mit integrierter KI einschränkt. Der Handel zwischen beiden Seiten wird ein Thema sein beim Treffen von Xi und US-Präsident Donald Trump. Neben Themen wie dem Iran-Krieg, der Rolle der USA in der Pazifikregion und KI. Bis Anfang November haben die USA und China einige der hohen gegenseitigen Einfuhrzölle ausgesetzt, die Trump einst losgetreten hatte. In China setzen Beobachter darauf, dass das Zollmoratorium verlängert wird. Ich fürchte, dieses Problem lässt sich nicht durch ein oder zwei Gipfeltreffen lösen. Bis es soweit ist, müssen die Maßnahmen ja nicht komplett einkassiert werden. Aber beide Seiten sollten sich zurückhalten und in eine positive Richtung arbeiten, sagt Sun Chenghao, Wissenschaftler am Zentrum für internationale Sicherheit und Strategie der Tsinghua-Universität in Peking. Immerhin, in den vergangenen Tagen haben US-Finanzminister Scott Bessent und Chinas Vizepremier He Lifeng darüber diskutiert, Einfuhrregeln für nicht essentielle Güter festzulegen. Und sie haben einen KI-Gesprächskanal vereinbart, für Notfälle. Eine Verbindung, die Xi und Trump absegnen könnten. Sinnvoll, findet Sicherheitsanalyst Sun Chenghao. Kooperation bei künstlicher Intelligenz zwischen China und den USA fußt eben nicht auf gegenseitigem Vertrauen. Eben weil die Verlässlichkeit begrenzt ist, brauchen wir Kommunikation und Risikomanagement. Längst ist der Umgang mit künstlicher Intelligenz größter Streitpunkt zwischen den USA und China. Beide Länder sind global führend bei der Entwicklung. Trump will den US-Vorsprung vor China halten, auch indem die USA hochwertige Chips nicht an die Volksrepublik verkaufen. KI ist zu einem weiteren Feld geworden, auf dem China dem Westen vorwirft, das Land klein halten zu wollen. Dennoch, die aktuelle Phase der sogenannten strategischen Stabilität könnte beiden Seiten zugutekommen, sagt Miko Huatari, Direktor des Mercator-Instituts für China-Studien. Xi braucht in Washington keinen Durchbruch. Er braucht mehr Zeit. Und das gilt auch für Trump. Und dann ist da die Frage, was macht China jenseits der Gespräche in Washington? Es verhärtet das System zu Hause, um Druck von außen standzuhalten. Tatsächlich hat China zuletzt erst mögliche Ausreiseverbote eingeführt für Menschen, die Daten zur nationalen oder technologischen Sicherheit des Landes weitergeben könnten. Besonders im Fokus die Entwickler von künstlicher Intelligenz.
0: Am Rande der UN-Vollversammlung in New York wird ein Treffen zwischen dem US-amerikanischen und chinesischen Staatschef erwartet. Wie China auf dieses Treffen blickt, das haben wir von Christoph Kober gehört.

0: Nach dem Wahlsieg der Linken in Berlin bei der dortigen Landtagswahl zeichnet sich ein Streit mit dem Bund ab. Die Linke plant die Vergesellschaftung von großen Wohnungskonzernen. Doch der Bundeskanzler Friedrich Merz will dieses Vorhaben mit einem Bundesgesetz verhindern. Wo die aktuelle Debatte steht, berichtet Dietrich Karlmeurer.
1: Jubel in Berlin bei der Initiative Deutsche Wohnen und Co. enteignen. Vor 5 Jahren stimmen fast 58% für die Vergesellschaftung großer Wohnungskonzerne. Doch der Volksentscheid ist nicht bindend. Ein Gesetz folgt nicht. Der Wahlsieg der Linken gibt der Forderung jetzt neuen Schub. Spitzenkandidatin Elif Erhard will mit Grünen und SPD regieren. Die Vergesellschaftung will sie durchsetzen.
2: Für mich ist ganz klar, dass in einer Regierung auch vergesellschaftet werden muss, weil es ein klares Votum und einen demokratischen Auftrag an alle Parteien dafür gegeben hat und weil es ein Mittel ist, um Spekulation vom Mietmarkt zu verdrängen.
1: In möglichen Koalitionsgesprächen birgt das Konfliktstoff. Die SPD lehnt Vergesellschaftung ab, für die Grünen sind sie nicht das erste Mittel der Wahl. Gregor Gysi, einst Berliner Wirtschaftssenator, bringt noch am Wahlabend einen neuen Volksentscheid ins Spiel. Diesmal über ein fertiges Gesetz. Anders als 2021 wäre das Ergebnis verbindlich, sagt der Linkspolitiker.
3: Und dann müssen alle sich nach dem Mehrheitswillen richten. Wenn die Mehrheit dagegen ist, müssen wir das schlucken. Wenn die Mehrheit dafür ist, müssen die anderen das schlucken.
1: Mittlerweile ist laut Umfragen eine knappe Mehrheit gegen die Vergesellschaftung großer Wohnungskonzerne. Enteignung und Vergesellschaftung sind nicht dasselbe. Bei einer Enteignung nimmt der Staat Eigentum für einen konkreten öffentlichen Zweck, etwa für den Bau einer Straße. Bei einer Vergesellschaftung wird privates Eigentum in Gemeineigentum überführt. Beides geschieht gegen Entschädigung. Das Grundgesetz erlaubt beides. Allerdings, die Bundesregierung will Vergesellschaftungen durch die Länder verhindern. Das beschlossen Union und SPD im Juli im Koalitionsausschuss. Kanzler Friedrich Merz begründet.
4: Es geht gar nicht mal nur darum, hier in Berlin etwas zu verbieten. Es geht vor allem darum, an die internationalen Investoren eine klare Botschaft zu senden, die da lautet, es gibt in Deutschland keine Enteignungen von privatem Eigentum.
1: Merz hält zudem das Vorhaben der Linken für nicht bezahlbar und erklärt weiter.
4: Wir haben die ersten Textentwürfe vorliegen, in der Koalition zwischen Justizministerium und Innenministerium abgestimmt.
1: Die Federführung hat das Innenministerium von CSU-Minister Alexander Dobrindt. Dessen Parteikollege, CSU-Landesgruppenchef Alexander Hoffmann, macht Druck. Er befürchtet, dass durch die Vergesellschaftungspläne der Berliner Wohnungsmarkt komplett kaputt gemacht wird.
5: Um Berlin vor den Linken zu schützen, haben wir in der Koalition beschlossen, Enteignungen bundesgesetzlich zu verbieten. Dieser Beschluss muss jetzt schnellstmöglich Gesetzeskraft erlangen.
1: Für Vergesellschaftungen dürfen grundsätzlich sowohl der Bund als auch die Länder Gesetze machen. Greift der Bund ein, kann er den Ländern eigene Regeln versperren. Ob dafür aber das von der Bundesregierung geplante Verbot ausreicht, ist offen, meint Verfassungsrechtler Christoph Degenhardt.
6: Für die Gesellschaftung von Grund und Boden sind Bund und Länder konkurrierend zuständig. Der Bund darf nur tätig werden, wenn eine bundesgesetzliche und bundeseinheitliche Regelung erforderlich ist.
1: Präzedenzfälle oder Rechtsprechung dazu gibt es nicht, sagt Degenhardt. Er geht fest davon aus, dass das Thema auf jeden Fall vor dem Bundesverfassungsgericht in Karlsruhe landen wird.
0: Dietrich Karlmeurer über den Streit, der sich zwischen dem Bund und dem Land Berlin abzeichnet, mit Blick auf die Vergesellschaftung von großen Wohnungskonzernen.

0: Die in Afghanistan herrschenden Taliban haben nach Recherchen des Norddeutschen Rundfunk den Druck auf zahlreiche EU-Staaten erhöht, um eigene Diplomaten entsenden zu können. Als Druckmittel dienen demnach die afghanischen Konsulate in Deutschland, die bereits von den Radikal-Islamisten kontrolliert werden. Dort werden Afghaninnen und Afghanen aus EU-Ländern, die nicht mit den Taliban kooperieren, inzwischen neue Reisepässe und andere wichtige Dokumente verweigert. Auf Anweisung aus Kabul. Peter Hornung mit den Hintergründen.
1: Es ist viel los vor der afghanischen Botschaft im Berliner Stadtteil Grunewald. Dutzende stehen Schlange vor dem Eingang zur Konsularabteilung. Menschen, die Reisepässe benötigen, Erbscheine, Geburtsurkunden. Die bekommen sie hier, denn die Botschaft wird inzwischen faktisch von einem Vertreter der Taliban geleitet. Einem Mann, der einen kurzen Draht nach Kabul hat. Der

0: auf andere Regierungen aus, damit diese ihre Diplomaten akzeptieren, so wie es Deutschland getan hat. Genau das ist offenbar das Ziel der Taliban. Auch die EU-Nachbarn Deutschlands sollen Konsularbeamte der Radikal-Islamisten ins Land lassen, wie die Bundesregierung seit vergangenem Jahr. Denn noch sind die afghanischen Botschaften in Brüssel, Paris, Genf und Wien in der Hand von Regimegegnern. Diplomaten, die entsandt worden waren, bevor die Taliban im August 2021 die Macht in Afghanistan übernommen haben. Diese Missionen aber können keine Reisepässe und andere wichtige Papiere mehr ausstellen, weil die Taliban sie praktisch isoliert haben. Ein großes Problem für afghanische Staatsbürger in diesen Ländern, sagt Nasifullah Salazai, afghanischer Botschafter in Belgien und Gegner der Taliban. Reisepässe und konsularische Dokumente sind unerlässlich. Der Entzug oder die Einschränkung des Zugangs zu diesen Dienstleistungen würde die Schwierigkeiten, mit denen Afghanen in Europa ohnehin schon zu kämpfen haben, nur noch weiter verschärfen. Im Juni war eine Delegation der Radikal-Islamisten in Brüssel zu Gesprächen mit EU-Staaten. Es ging um die Frage, wie man Abschiebungen nach Afghanistan beschleunigen kann. Die Forderung der Taliban, jeder Staat, der eine Vereinbarung dazu treffen will, soll einen oder mehrere Konsularbeamte aus Kabul akzeptieren. Deutschland hatte das bereits im Sommer 2025 getan, weil vor allem Bundesinnenminister Dobrindt die im Koalitionsvertrag verankerte Abschiebeoffensive vorantreiben wollte. Die nach Deutschland entsandten Taliban-Vertreter aber begnügten sich nicht damit, Dokumente für Abschiebungen auszustellen. Sie übernahmen schnell das Regiment in der afghanischen Botschaft in Berlin und im Generalkonsulat in Bonn.
1: Peter Hornung über eine Recherche zu den afghanischen Taliban, die wohl mit Reisepässen Druck ausüben für mehr Diplomaten in Europa.

0: 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Hier folgen jetzt Nachrichten und die Morgenandacht. Und anschließend blicken wir unter anderem auf die Lage im Bürgerkriegsland Sudan und die dortige Arbeit von Hilfsorganisationen.
1: 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Uhr 6:30, die Nachrichten. Die Diskussion über den Tankrabatt geht weiter. Der Verdi-Vorsitzende Wernicke sagte dem Redaktionsnetzwerk Deutschland, die von Oktober bis Dezember geplante Senkung der Energiesteuer gehe zulasten der Steuerzahler. Besser wäre aus seiner Sicht gezielte Unterstützung für Bezieher niedriger bis mittlerer Einkommen gewesen. Der ADAC forderte, die 12-Uhr-Regel an den Tankstellen wieder abzuschaffen. Sie habe zwar die Zahl der täglichen Preisänderungen reduziert und den Zeitpunkt der Preiserhöhung vorhersehbar gemacht. Die Preise selbst seien aber keinesfalls gesunken. Vielmehr habe sich die Preisdifferenz innerhalb eines Tages deutlich ausgeweitet. CDU-Generalsekretärin Hoppermann hat Spekulationen über eine mögliche Annäherung der Union an eine Bürgerversicherung zurückgewiesen. Sie sagte dem Portal Politico, die Äußerungen von Bundeskanzler Merz zur Ungleichbehandlung von Privat- und Kassenpatienten seien nicht als Vorstoß für einen Umbau des Krankenversicherungssystems zu verstehen. Gemeint seien Fragen der Patientensteuerung und der Wartezeiten auf Arzttermine. Das habe nichts mit der Grundstruktur der Krankenversicherung zu tun. Merz hatte über eine ungerechte Behandlung gesetzlich Versicherter in Arztpraxen gesprochen und damit eine Debatte ausgelöst. Der Kanzler sagte, er sei zu Änderungen bereit, führte aber keine Details aus. Bundestagsvizepräsidentin Lindholz, CSU, hat Parlamentariern davon abgeraten, Reden zu halten, die allein von künstlicher Intelligenz erzeugt wurden. Bürger hätten Anspruch darauf, dass Abgeordnete keine rein KI-basierten Reden hielten, sagte die CSU-Politikerin der Rheinischen Post. Natürlich könne ein Abgeordneter KI für seine Arbeit nutzen, aber gut beraten sei er nur dann, wenn in der politischen Debatte am Ende seine eigenen Gedanken und seine eigene Sprache erkennbar blieben. Der Bundestag plant für dieses Jahr einen eigenen KI-Chatbot. Lindholz ist im Präsidium für den Bereich zuständig. Nach ihren Worten handelt es sich dabei um ein Werkzeug, das bei der Transkription von gesprochenen Worten der schriftlich

0: Ausarbeitung oder der Vorbereitung von Vorträgen hilft. Der Einsatz der Anwendung soll zunächst 12 Monate getestet werden. US-Präsident Trump empfängt heute Chinas Staats- und Parteichef Xi in Washington. Als Zeichen der besonderen Ehrerbietung will Trump ihn persönlich auf dem Militärflughafen Joint Base Andrews empfangen. Zudem will er zu Xis Ehren ein Staatsbankett geben. Xi reist zu einem 3-tägigen Staatsbesuch in die Vereinigten Staaten von Amerika. Er war zuletzt 2023 in den USA. Ein zentrales Thema der Gespräche wird die Sicherheit im Umgang mit künstlicher Intelligenz sein. Außerdem geht es um Zoll- und Handelsfragen sowie um globale Konflikte wie den Iran- und Ukraine-Krieg. Gestern hatte Trump den ukrainischen Präsidenten Selenskyj getroffen. Für heute wird eine Rede Selenskyjs bei der Generaldebatte der UNO-Vollversammlung in New York erwartet. Auch mit Blick auf den Iran-Krieg gab es gestern Beratungen in den USA. Vertreter beider Seiten verhandelten dem Vernehmen nach 3 Stunden lang miteinander. Zuletzt hatte es im Juni direkte Gespräche zwischen den USA und dem Iran gegeben. Deutschland ist dem UNO-Hochseeschutzabkommen offiziell beigetreten. Bundesumweltminister Schneider hinterlegte die Ratifikationsurkunde bei den Vereinten Nationen in New York. Er bezeichnete das Abkommen als den größten internationalen umweltpolitischen Erfolg der letzten Jahre. Auch Umweltschutzorganisationen begrüßten den deutschen Beitritt. Der WWF forderte die Bundesregierung auf, sich bei der ersten Vertragsstaatenkonferenz im Januar 2027 in New York für starke Institutionen eine gesicherte Finanzierung und die schnelle Ausweisung wirksamer Schutzgebiete einzusetzen. Die Bundesrepublik gehört zu 94 Staaten, die das Abkommen ratifiziert haben. Das internationale Regelwerk soll die biologische Vielfalt in Meeresgebieten außerhalb nationaler Hoheitsgewässer besser schützen. Diese hohe See umfasst mehr als 60% der Weltmeere und gilt als das größte zusammenhängende Ökosystem der Erde. Das Wetter? Meist heiter, im Nordwesten bedeckt, gegen Abendschauer an der Nordsee. 17 bis 24 Grad. Morgen vom Südwesten bis zum Niederrhein heiter, sonst vielfach bewölkt, teils Schauer und Gewitter bei Werten von 16 bis 24 Grad. Das waren die Nachrichten.
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2: Heute ist kalendarischer Herbstanfang. Der Sommer verabschiedet sich. Ein Jahreszeitenwechsel, der mich spüren lässt, wie schnell die Zeit vergeht. Und der mich an den Süßkirschbaum meiner Kindheit erinnert. Aus meinem Kinderzimmer im 1. Stock konnte ich direkt in seine Krone schauen. Schneeweiße Blüten im Frühling, dann im Sommer saftig rote Kirschen. Ich bin mit einem kleinen Eimer auf den Baum geklettert, habe gepflückt, gegessen und mir doppelte Kirschen wie Ohrringe über die Ohren gehängt. Wenn ich heute daran denke, habe ich ein Lächeln im Gesicht. Dieser Kirschbaum lässt mich bis heute innerlich jubeln. Im Psalm 96 in der Bibel heißt es: Lass jubeln alle Bäume des Waldes. Jubelnde Bäume sind ein fantastisches Bild. Offenbar hat die Schöpfung Grund, sich zu freuen und in Jubel auszubrechen. Aber wenn ich mir heute die Wälder anschaue, klingt das eher nach einem Hilferuf als nach Jubel. Dürre, Hitzewellen, brennende Wälder, die Bäume stimmen zurzeit wohl eher ein Klagelied an. Auch den Kirschbaum meiner Kindheit gibt es nicht mehr. Über die Jahre wurden die Früchte madig, irgendwann musste er gefällt werden. Wachsen und Gedeihen liegen nicht allein in unserer Hand. Daran erinnert mich der Herbstanfang. Die Tage werden kürzer, die Natur zieht sich zurück, das Leben wandelt sich. Ich kann die schönen Sommerstunden nicht einfach einfrieren. Ist ja auch widersinnig, Sommer einfrieren. Lass jubeln alle Bäume des Waldes. Das ist die dringende Bitte an Gott, seine Welt zu erlösen und Gerechtigkeit zu schaffen. Gott soll handeln, damit die Natur aufatmen und jubeln kann. Lass jubeln alle Bäume des Waldes. Das ist zugleich ein Aufruf an uns Menschen. Eine Aufforderung, nicht tatenlos zuzusehen, sondern Verantwortung für die Schöpfung zu übernehmen. Jubelnde Bäume. Ich habe mich gefragt, wie könnte das klingen und was bringt die Bäume zum Jubeln? Ich stelle mir vor, die Bäume singen 2 Lieder. Das erste Lied schaut zurück an den Anfang und preist Gott als den Schöpfer. Es singt: Es war einmal. Es war einmal eine Welt, in der alles gut gedacht war. Gott rief die Welt ins Leben, ließ die Bäume wachsen und Gott sah, dass es gut war. Die Schöpfung spiegelt die Handschrift des guten Schöpfers wider. Das nehme ich wahr im Rauschen des Herbstwindes, im goldenen Licht der Sonne, im Regen, der die Erde tränkt. Die ganze Schöpfung stimmt in diese Melodie ein, ein Lied, das von Gottes Spuren erzählt. Die Bäume singen ein zweites Lied. Es heißt: Eines Tages wird es sein. Eines Tages wird es sein, dass Himmel und Erde Gott loben. Einmal wird es sein, dass Tyrannen von ihren Thronen gestürzt werden und dass Frieden und Gerechtigkeit herrschen. Das ist die Hoffnung auf das Reich Gottes, auf Gottes neue Welt. Psalm 96 hofft darauf, Gott kommt, um Gerechtigkeit zu schaffen. Eine Gerechtigkeit, die auch die Natur aufatmen lässt. Als Christin glaube ich, Gott hat diese Welt nicht aufgegeben. In der Bibel steht, am Ende werden alle Tränen abgewischt. An den Ufern des Lebensflusses werden Bäume wachsen, deren Blätter den Völkern zur Heilung dienen. In Gottes Reich werden die Bäume wirklich Grund zu jubeln haben. Der Traum einer neuen Welt, eine Zukunftsvision, klar, ein Hoffnungsbild. Aber Sehnsüchte und Wünsche können Menschen in Bewegung setzen. Eines Tages wird es sein. Deswegen müssen wir uns nicht mit der Gegenwart abfinden. An der Stelle des alten Kirschbaums im Garten meiner Eltern steht heute ein Walnussbaum. Er wirft jetzt im Herbst seine Nüsse ab und spendet Schatten. Ein Neuanfang. Vielleicht fängt der Jubel der Natur damit an, dass wir der Schöpfung mehr Liebe entgegenbringen. Die Schöpfung bewahren, indem wir sie lieben. Etwas zu lieben heißt ja auch, etwas schön zu finden. So lange zu suchen, bis man die Schönheit in der Schöpfung gefunden hat. Weil man schützt, was man lieb gewonnen hat. Damit die Bäume wieder jubeln können und wir mit ihnen.
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0: Eigentlich wäre der Bundeskanzler in dieser Woche für die UN-Generaldebatte nach New York gereist. Doch mit Blick auf die Landtagswahlen hatte der CDU-Chef entschieden, dass seine Anwesenheit in Berlin dringender gebraucht wird. Denn schon mit der ersten Wahlniederlage bei der Landtagswahl in Sachsen-Anhalt ist der Druck auf Kanzler und Koalition gewachsen. Und die Ergebnisse aus Berlin und Mecklenburg-Vorpommern, die haben nicht geholfen. Aus Berlin ist uns nun Nadine Lindner zugeschaltet. Frau Lindner, am Abend gab es noch ein Treffen zwischen den Vertretern der Koalitionsfraktionen im Kanzleramt. Was ist hierzu bekannt?
1: Ja, es ist im Nachgang zu diesem Treffen nicht sehr viel bekannt geworden. Es gab keine Pressekonferenz, keine Pressemitteilung danach. Das heißt, es ist auch unklar geblieben, ob und welche Ergebnisse es jetzt konkret gab. Aber es gab im Vorfeld natürlich Berichte darüber, wer Teilnehmer ist. Das sind vor allem Regierungsvertreter gewesen, allerdings ohne Kanzler, sondern mit Kanzleramtsministerin Nina Wagen von der CDU. Dann aus dem CDU-geführten Gesundheitsministerium war offenbar Carsten Linnemann dabei. Die CSU vertreten durch Alexander Dobrindt, den Innenminister, und auch aus den SPD-geführten Ministerien für die Finanzen, aber auch das Arbeits- und Sozialministerium waren dabei. Die Tagesordnung, Themen Rente, Gesundheit, die anstehende Pflegereform, die wurden besprochen und es gab Hinweise von jemandem, der nicht dabei war, aber der als ehemaliger Kanzleramtsminister da doch durchaus einen Überblick hat, wie so ein Abend abläuft. Das ist der Unionsfraktionsvorsitzende Thorsten Frey. Der war gestern Abend im Interview mit den Tagesthemen und er hat gesagt, nein, der Kurs der Koalition würde bei so einem Treffen natürlich nicht neu abgestimmt, sondern es geht um die Arbeit im Detail. Das heißt, man spricht über Referentenentwürfe für diese maßgeblichen Themen. Da tauscht man sich über Details aus und er hat sich auch optimistisch gezeigt, dass man einen gemeinsamen Weg findet, hat da auch Hinweise gegeben, wo es hingehen könnte, zum Beispiel beim Rententhema, dass man über sowas wie eine soziale Schutzrente, einen Vertrauensschutz für Menschen dann auch nochmal spricht und das soll jetzt ausbuchstabiert werden, das heißt, es klingt nach viel Arbeit im Detail und interessant fand ich dann auch gestern ein bisschen dieses Schwanken zwischen der medialen Wahrnehmung, wo dieses Treffen in einzelnen Medien wie der Bild-Zeitung schon zu einem Reform Geheimgipfel betitelt wurden und dagegen gab es dann Stimmen aus der Koalition, zum Beispiel von Björn Böning, Staatssekretär im Finanzministerium, der hat auf der Plattform X geschrieben, es sei ein normales Koordinierungstreffen, das jetzt plötzlich zum Krisentreffen werde. Also das heißt, man ist innerhalb dieses Teilnehmerkreises dann doch bemüht darum gewesen, dort den Anstrich von Normalität und auch normalem Regierungshandeln dann zu geben.
0: Bei diesem Treffen von Vertretern der Koalition war der Kanzler also gestern nicht mit dabei. Wo er aber mit dabei war, war ein gestriges Treffen mit der Unionsbundestagsfraktion, wo darüber beraten wurde, wie es nach den Landtagswahlen weitergehen soll. Wie steht der Kanzler nach diesem Treffen da?
1: Also man könnte sagen, auf jeden Fall erstmal gestärkt, aber nicht ohne Ende gestärkt. Die Revolution innerhalb der Unionsfraktion, die ist ausgeblieben. Es gab im Kern Rückendeckung für den Kanzler, vor allem auch nochmal formuliert durch den Fraktionsvorsitzenden Thorsten Frey. Demonstrative Geschlossenheit auch bei einzelnen Unionsabgeordneten, die man im Nachgang gehört hat. Aber das Grummeln innerhalb der Fraktion bleibt. Es gab Berichte darüber, dass Ralf Brinkhaus, der frühe Fraktionschef, offene Kritik an Kanzler Merz an seinem Kurs, aber auch an seiner Kommunikation geübt hat, dafür auch Applaus bekommen hat, so berichten es Teilnehmer. Und was auch nochmal deutlich geworden ist, in dem, was man an Interviews gestern sowohl im Heute-Journal, dann auch in den Tagesthemen aus der Union gehört hat, ist, dass die Reformerwartungen deutlich ausformuliert werden, dass sie bleiben, vor allem von den jungen Abgeordneten. Johannes Winkel hat sich da zu Wort gemeldet, der war gestern Abend im Heute-Journal und hat gesagt, zum einen, die Probleme, die wir haben, die werden sich nicht in Luft auflösen, wenn wir weiter Personaldebatten führen. Also das heißt, er hält an Kanzler Merz fest. Er hat aber dann gleichzeitig auch noch gesagt, man kann das Vertrauen, das heißt das Vertrauen von Wählerinnen und Wählern, eben nur zurückgewinnen, wenn man Entscheidungen trifft. Er hat dann auch das Wort beherzt dann noch einige Male verwendet. Das heißt, die CDU erwartet jetzt nicht nur vom Bundeskanzler, sondern auch vom Koalitionspartner der SPD die Vorlage von Gesetzesentwürfen, das heißt in der Rente, aber auch zum Beispiel bei der Sozialstaatsreform. Und eine Sache auf die muss sich Friedrich Merz vielleicht nicht so sehr als Bundeskanzler, aber doch als Parteivorsitzender, der er ja auch ist, einstellen, dass es immer wieder Grummeln aus seinen Reihen geben wird. Das hat sich dann gestern schon gezeigt in Form von Mario Chaya, der war mal Generalsekretär, auch unter Friedrich Merz, saß für die CDU im Bundestag, sitzt dort jetzt nicht mehr. Und der hat sich gestern Abend im Fernsehsender Welt relativ deutlich zu Wort gemeldet, hat gesagt, es ist an der Zeit, dass Friedrich Merz seinen Platz frei macht. Es funktioniert nicht mehr mit ihm. Also das heißt, Kritik aus den eigenen Reihen angesichts dieses Abschneidens, das ist was, das wird Friedrich Merz in dieser Zeit jetzt einfach begleiten.
0: Dann blicken wir zum Abschluss noch kurz auf eine Äußerung des Kanzlers gestern zum System der Krankenkassen, die für Aufmerksamkeit gesorgt hat. Wie ging diese Debatte weiter?
1: Ja, diese Debatte geht weiter und das natürlich halt auch zum, ich würde sagen, Verdruss des Kanzlers, der erstmal in der Pressekonferenz nach den Wahlergebnissen in Mecklenburg-Vorpommern und Berlin eine Situationsbeschreibung vorgenommen hat, wo er formuliert hat, dass Menschen das Nebeneinander von gesetzlicher und privater Krankenversicherung als ungerecht empfinden würden. Er hat damit aber erstmal kein politisches Handeln verbunden, keine Reform angekündigt und das haben natürlich Akteure wie zum Beispiel der Koalitionspartner SPD sehr dankbar aufgenommen, die schon seit längerem eine Strukturdebatte wollen. Das heißt, hin zu einer Bürgerversicherung im Kern abschaffen dieses Nebeneinanders von gesetzlicher und privater Krankenversicherung. Und da ist man jetzt in der CDU damit beschäftigt, zum Beispiel in Form der CDU-Generalsekretärin Franziska Hoppermann, das wieder einzusammeln und eine Kanzlerinterpretation zu machen, indem sie sagt, nein, es gibt keine Strukturdebatte, sondern es geht vor allem um die Ausgestaltung, das heißt Patientensteuerung und Wartezeiten auf Arzttermine, da wolle man ran. Aber diese Debatte läuft weiter. Es gibt heute Morgen Stimmen aus der CSU, auch von den Grünen, aus der Opposition haben sich führende Vertreter zu Wort gemeldet, weil es natürlich dort auch Reformbedarf gibt. Und da war die Äußerung des Kanzlers natürlich nur eine willkommene Tür, durch die man dann durchgeht.
0: Informationen aus Berlin waren das von Nadine Lindner. Vielen Dank. Bleiben die Sanktionen gegen Russland oder nicht? Zu dieser Frage gab es bis gestern in der EU eine regelrechte Zitterpartie, denn hätten sich die Mitgliedsländer bis Mitternacht nicht auf einen Kompromiss geeinigt, wären die Sanktionen gegen rund 3000 Menschen und Organisationen ausgelaufen. Am Ende wurde die Regelung aber um weitere 3 Jahre verlängert, allerdings mit 2 Ausnahmen. Aus Brüssel berichtet Klaus Remme.
2: Wenige Stunden vor Ablauf der Frist gab Lettland seinen Widerstand auf. 2 Wochen lang hatten die EU-Staaten um eine Verlängerung von Vermögenssperren und Einreiseverboten für insgesamt fast 3000 Personen, Unternehmen und Organisationen gerungen, denen Kremlnähe und Profit in Zusammenhang mit Russlands Krieg gegen die Ukraine vorgeworfen wird. Diese Sanktionen mussten bisher alle 6 Monate einstimmig verlängert werden. Um Mitternacht wären sie für alle Namen auf der Liste ausgelaufen. Wie von Frankreich, der Slowakei und Luxemburg gefordert, wurden 2 russische Oligarchen, Alisher Usmanow und Michail Friedmann, von der Sanktionsliste gestrichen. Gleichzeitig wurde die 6-Monats-Klausel gekippt und die Sanktionen gleich um 3 Jahre verlängert. Ein Sprecher der irischen Ratspräsidentschaft sprach von einem schwierigen Kompromiss. Andere wurden deutlicher, beschämend und nicht zu rechtfertigen, so das Urteil des ukrainischen Außenministers Sibiha. Offiziell hatte Frankreich die Entlistung Usmanows schlicht mit Erfordernissen nationaler Sicherheit begründet. Hinter den Kulissen könnte es um eine Chance gehen, auf diese Weise französische Staatsbürger nach mehrjährigen Haftstrafen in Aserbaidschan freizubekommen. Luxemburg, das sich einer Milliardenklage von Friedmann gegenüber sieht, hatte gefordert, falls Usmanow gestrichen wird, auch Friedmann von der Liste zu nehmen. Lettland hatte sich bis zuletzt vehement gegen die Entlistung gesperrt. Ein völlig falsches Zeichen in diesem Moment des russischen Kriegs gegen die Ukraine, so wurde argumentiert. Die Regierung in Riga will nun wenigstens nationale Sanktionen gegen Usmanow und Friedmann verhängen. Gleiches forderte der ukrainische Außenminister von allen EU-Staaten.
0: Informationen aus Brüssel von Klaus Remme. Im April 2023 ist der Machtkampf zwischen der sudanesischen Armee, kurz SAF, und der paramilitärischen RSF-Miliz im Sudan eskaliert. Die seitdem anhaltenden Kämpfe haben Schätzungen zufolge schon rund 150.000 Menschen das Leben gekostet, die meisten davon Zivilisten, und Millionen Menschen vertrieben. Zusätzlich hat der Krieg die humanitäre Lage der Bevölkerung massiv verschlechtert. Der Großteil leidet unter Hunger und hat kaum Zugang zu medizinischer Versorgung. Auch Millionen Kinder sind davon betroffen. Aus der sudanesischen Hauptstadt Khartoum ist uns jetzt Christian Schneider zugeschaltet, Geschäftsführer der Kinderhilfsorganisation UNICEF Deutschland. Guten Morgen, Herr Schneider.
3: Ja, guten Morgen aus Khartoum.
0: Herr Schneider, Sie befinden sich in der Hauptstadt im Westen des Landes, dem Gebiet, das mittlerweile wieder von der sudanesischen Armee kontrolliert wird und wo aber vor rund 3 Jahren die Kämpfe, der Bürgerkrieg seinen Anfang genommen hat. Welches Bild bietet sich Ihnen in der Stadt?
3: Ja, der Krieg ist an jedem Gebäude, in jeder Straße, bei der Fahrt durch die Stadt, auch wenn die Stadtteile der Großstadt Khartoum, muss man ja sagen, unterschiedlich betroffen waren, abzulesen. Die Menschen, die inzwischen hierher sichere Verhältnisse zurückkehren, suchen ihr Zuhause, aber sie finden nicht mehr das Zuhause, das sie vor 3, 3,5 Jahren verlassen haben. Viele Gebäude sind zerstört, viele der öffentlichen Gebäude auch. Das heißt auch, dass viele der Dienste, die für Familien mit Kindern insbesondere so wichtig sind, wie Gesundheitsdienste, auch die Schulen, sind so nicht mehr da. Gleichzeitig ist es hier in Khartoum sicherer, während in weiten Landesteilen, ja weiter in Darfur, in Kordofan und zuletzt auch in Brunei, heftig gekämpft wird und damit eben auch die Grauen des Krieges für die Kinder andauern.
0: Sie haben jetzt mit Blick auf die Hauptstadt beschrieben, dass dort der Krieg besonders in der Zerstörung sichtbar ist. Woran merken Sie den Krieg auch darüber hinaus?
3: Ich habe in den Tagen hier in Khartoum und vorher in Port Sudan viele Mütter mit ihren Kindern getroffen und gesprochen, die unmittelbar aus dem Kriegsgebiet kamen. Gerade eine Mutter, die El Fascher, die so sehr umkämpfte Stadt, verlassen musste und sich dann mit ihren Kindern durchgeschlagen hat. Eine andere Mutter, die 15 Tage mit ihren 4 Kindern auf der Flucht durch das Land war und miterlebt hat, oder ihre Kinder miterleben mussten, wie sie in einem Auto beschossen wurden, die Mutter dabei verletzt wurde. Also die unmittelbar Kriegserlebnisse, auch Gräueltaten, die Kinder miterlebt haben oder auch, muss man sagen, selbst erlebt haben, wirken auf die Kinder weiter, die hier in Khartoum sind, die im ganzen Land unterwegs sind. Wir müssen sehen, dass ja nach wie vor über 8 Millionen Menschen innerhalb des Betriebs sind, viele außerhalb auf der Flucht. Und zu den unmittelbaren Auswirkungen kommt die tägliche Not dazu. Wir haben hier im Sudan voraussichtlich etwa 17 Millionen Kinder, die humanitäre Hilfe brauchen. Wir müssen uns vorstellen, das sind so viele Kinder wie in Deutschland, Österreich und der Schweiz etwa zusammen, die dringend Hilfe brauchen. Viele von ihnen sind in existenzieller Not. Ich habe gestern hier in Khartoum ein Zentrum für schwer akut mangelernährt. Das sind die Kinder, die bei uns eigentlich auf einer Intensivstation wären, also äußerst ausgezehrt, oft mit ihren Müttern wochenlang auf der Flucht und die dann buchstäblich in letzter Minute hier eine solche Station erreichen.
0: Herr Schneider, die Leitung ist etwas wackelig, bricht stellenweise kurz ab. Ich würde sagen, wir probieren es aber erstmal weiter. Sie haben die Situation der Kinder im Sudan angesprochen, auch wenn es in dieser Situation im Bürgerkrieg vermutlich an allem fehlt. Welche Hilfsgüter brauchen die Kinder im Sudan denn am nötigsten? Herr Schneider?
3: Jetzt habe ich Sie nicht hören können, Entschuldigung.
0: Herr Schneider, können Sie mich jetzt wieder hören?
3: Jetzt höre ich Sie.
0: Jetzt hören Sie mich. Okay, wunderbar. Meine Frage an Sie war, wenn es in dieser Situation vermutlich an allem fehlt, lässt sich denn sagen, welche Hilfsgüter die Kinder im Sudan jetzt am dringendsten brauchen?
3: Also es geht einmal um das direkte Überleben, das heißt Zusatznahrung, zum Beispiel angereicherte Erdnusspaste, sauberes Trinkwasser, all die Dinge, die Kinder und eben auch ihre Familien unmittelbar brauchen, um die nächsten Wochen zu überstehen. Das ist ganz, ganz dringend. Darüber hinaus die grundlegende medizinische Hilfe, einfache Medikamente gegen Fieber und andere Erkrankungen, Die Malaria ist hier in Sudan sehr verbreitet und andere Krankheiten, die Kindern zu schaffen machen. Aber es gibt eben auch eine unsichtbare Seite des Krieges. Das heißt, unser UNICEF-Team setzt alles daran, um die Kinder selbst in vertriebenen Lagern und da, wo es ganz, ganz schwierig ist, mit psychosozialer Hilfe zu erreichen. Übrigens auch mit Unterstützung aus Deutschland, der Bundesregierung. Denn sind im Grunde, ist, eigentlich braucht jedes Kind eine Form von psychosozialer Hilfe. Das, indem wir auch in vertriebenen Camps sogenannte kinderfreundliche Orte einrichten, in Orte gibt, geschult schauen, welche Kinder auch tiefergehende Unterstützung brauchen. Und das hier mitzuerleben, wie Kinder, die einfach nur ein paar Stunden am Tag ein Gesicht haben, wo sie malen können, zeichnen können, ein bisschen spielen und auch tanzen können, ist großartig. Und man kann gar nicht hoch genug einschätzen, wie das neben der lebensbedrohlichen Not wirkt.
0: Sowohl von der RSF als auch von der SAF gibt es Meldungen, dass sie immer wieder die Lieferung von Hilfsgütern blockieren oder behindern. Wie wirkt sich das auf Ihre Arbeit im Sudan aus?
3: Ja, UNICEF ist zwar in allen Landesteilen weiter im Einsatz. Wir erreichen auch die schwer zugänglichen Orte in Darfur, in Kordofan, sind nach Blue Nile unterwegs mit eben den wichtigsten Hilfsgütern. Aber es ist gefährlich. Die Kämpfe dauern an. Das heißt, es braucht manchmal für einen LKW-Konvoi, den wir organisieren, viele, viele Tage, viele Genehmigungen, also auch bürokratische Hürden, um die Hilfe wirklich zu den Menschen zu bringen. Dann ist der Sudan einfach auch ein immens großes Land, also über den Hafen Port Sudan oder von der Seite des Tschad, Hilfsgüter wirklich zu den extrem bedürftigen Menschen zu bringen, dauert einfach auch lange. Also es gibt viele, viele.
0: Herr Schneider?
3: Zwischen kleinen.
0: Herr Schneider, können Sie uns hören?
3: Mit sudanesischen kleinen Organisationen schafft es dennoch, die Hilfe auch über viele Checkpoints zu den Betroffenen zu bringen.
0: Informationen waren das von Christian Schneider, Geschäftsführer der Kinderhilfsorganisation UNICEF Deutschland, der sich gerade in der sudanesischen Hauptstadt Khartoum befindet. Und er hat uns berichtet darüber, wie dort die Lage der Kinder ist und welchen Herausforderungen die Hilfsorganisationen dort ausgesetzt sind. Ich bedanke mich sehr bei Ihnen, Herr Schneider, für die Zeit heute Morgen hier im Deutschlandfunk.
3: Herzlichen Dank.

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Hier folgen jetzt gleich die Nachrichten und die Presseschau. Und anschließend blicken wir auf die anhaltende Debatte rund um Kanzler und Koalition nach den drei schlechten Ergebnissen der Wahlen in Berlin, Sachsen-Anhalt und Mecklenburg-Vorpommern. Wo der Kanzler und auch die Reformvorhaben des Kanzlers jetzt stehen, darüber sprechen wir mit dem CDU-Politiker Pascal Redding, Vorsitzender der Jungen Gruppe in der Unionsbundestagsfraktion.

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1: Abel Selauchue ist ein singender Cellist mit Wurzeln in Südafrika.
2: Ein in jeder Hinsicht mitreißender Musiker, für den Konventionen und Grenzen einfach nicht zu existieren scheinen.
1: Im Mittelpunkt des Clara Festivals 2026 stand ein Cellokonzert, das die New Yorker Komponistin Jessie Montgomery eigens für Abel Selauchue geschrieben hat. Auswärtsspiel, heute um 22:05 Uhr.

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1: Es ist jetzt 7 Uhr. Sie hören nun die aktuellen Meldungen mit Nico Marder.
2: Wie sollen Briefwähler zum jetzigen Zeitpunkt die Briefwahlunterlagen noch zurückbringen? Die Stadt Northeim gibt dafür eine Empfehlung aus. Sie rät ab sofort nicht mehr den postalischen Weg zu nutzen, sondern die verschlossenen Briefwahlunterlagen im Briefkasten des Rathauses einzuwerfen. Im Falle von Northeim steht dieses am Scharnhorstplatz 1. Als Begründung für diesen Ratschlag gibt die Stadt Northeim an, dass der mittlerweile fortgeschrittene Wochenverlauf nicht mehr gewährleisten könne, dass alle Briefwahlunterlagen auch pünktlich eintreffen. Denn bis spätestens Sonntag 18 Uhr müssen sie eingegangen sein. Forschende der Universität Göttingen haben untersucht, ob sich die Blüte von Obstbäumen gezielt verzögern lässt, um sie vor Spätfrösten zu schützen. Hintergrund ist der Klimawandel. Viele Obstbäume blühen inzwischen früher, wodurch das Risiko von Frostschäden steigt. Bei der Süßkirschensorte Cordia zeigte ein Versuch mit dem Wachstumsregulator Etepfon tatsächlich eine verzögerte Blüte. Bei einer weiteren Kirschsorte sowie bei zwei Apfelsorten blieb der Effekt dagegen aus. Die Forschenden betonen deshalb, dass die Methode noch nicht für den praktischen Einsatz empfohlen werden kann. Wirkung und Zeitpunkt der Behandlung hingen unter anderem von Sorte und ab. Weitere Untersuchungen über mehrere Jahre und in verschiedenen Regionen seien nötig. Die Studie wurde gerade in einer einschlägigen Fachzeitschrift veröffentlicht. Der Göttinger Rat hat den Holtenser Berg offiziell als Sanierungsgebiet festgelegt. Für die Entwicklung des rund 42 Hektar großen Quartiers sind insgesamt 10,6 Millionen Euro vorgesehen, unter anderem für die Aufwertung von Grünflächen, neue Mobilitätsangebote und die Weiterentwicklung des Nachbarschaftszentrums. Auch private Eigentümer sollen bei der Sanierung ihrer Gebäude unterstützt werden. Dafür steht ein Förderbudget von 900.000 Euro bereit, etwa für energetische Sanierung oder Maßnahmen zur Barrierefreiheit. Die Stadt informiert zudem am 13. Oktober bei einer öffentlichen Veranstaltung abends über die nächsten Schritte und Fördermöglichkeiten.
1: Das war Nico Marder mit den lokalen Nachrichten. Ich ergänze noch einmal mit einem Blick auf das Wetter und den Verkehr. In Göttingen messen wir aktuell 3 Grad, in Hahnmünden und Bad Gandersheim sind es 4 Grad. In der Region soll es heute noch bis höchstens 19 Grad ansteigen. Sonne und Wolken wechseln sich in den nächsten Tagen ab und es werden Höchstwerte bis 22 Grad erreicht. Wir schauen jetzt auf die Straßen im Sendegebiet. Im Landkreis Northeim ist die Kreisstraße 410 zwischen Harmstedt und Elvershausen bis voraussichtlich Ende September voll gesperrt. Im Zuge der Bauarbeiten kann es zu Änderungen im Busverkehr kommen. Fahrgäste werden gebeten, auf Aushänger an den Haltestellen zu achten und sich rechtzeitig zu informieren. Die Kreisstraße 425 zwischen Moringen und Großenrode wird von Montag, den 21. September bis voraussichtlich Samstag, den 31. Oktober auf einer Länge von rund 300 Metern voll gesperrt. Die Sperrung beginnt an der Ausfahrt zum Vorwerk Holtensen und verläuft in Richtung Großenrode. Grund sind Bauarbeiten, bei denen Rohre neu verlegt werden und anschließend die Fahrbahnoberfläche erneuert werden. Die Löhnstraße in Herzberg am Harz ist derzeit voll gesperrt. Betroffen ist der Bereich zwischen der Hebelstraße und der Buschstraße. Grund sind unter anderem die Erneuerungen der Wasserleitung und der Fahrbahndecke. Das Ganze geht bis zum 30. Oktober. Im Bereich der Wagnerstraße und des Heinholzweges in Göttingen finden aktuell umfangreiche Arbeiten an der Versorgungsinfrastruktur statt. Dafür ist die Wagnerstraße ab dem Friedhof-Nanzenweg bis einschließlich des Kreuzungsbereichs Heinholzweg voll gesperrt. Der Hagenweg in Göttingen ist aktuell voll gesperrt. Grund sind Arbeiten zum Hochwasserschutz und zum Fernwärmeausbau. Auch die Straßenoberfläche wird saniert. Das Ganze geht bis zum 23. Oktober. Der Kreisverkehrsplatz in Duderstadt wird ausgebaut. Aktuell ist der Schützenring vom Westertor kommend ab Kreiselneubau voll gesperrt. Das Ganze geht bis voraussichtlich Oktober diesen Jahres. Die Geschwindigkeitskontrollen sind heute vorgesehen im Landkreis Göttingen in Duderstadt, Bovenden, Gieboldehausen und Osterode am Harz. Im Landkreis Northeim wird geblitzt im Raum Einbeck und Bad Gandersheim. Die semistationäre Messerlage Alice wird bis voraussichtlich Montag, den 27.09. im Raum Kahlefeld eingesetzt. Ihnen eine gute und vor allem sichere Fahrt, wenn Sie gerade unterwegs sind. Das waren die Stadtradio Göttingen Lokalnachrichten. Die nächste Ausgabe hören Sie zur nächsten vollen Stunde, also um 8. Und um halb schalten wir rüber zu den überregionalen und internationalen Meldungen unserer KollegInnen vom Deutschlandfunk.
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Hallo und herzlich willkommen hier bei Mittendrin, dem Morgenmagazin im Stadtradio Göttingen. Mein Name ist Leonie Nasser-Eldina und ich begleite Sie heute Morgen durch die Sendung. Schön, dass Sie eingeschaltet haben. Gleich ist ein Interview mit dem Künstler William Wahl angesagt. Der Pianist tritt nämlich diese Woche in der Nordheimer Stadthalle auf. Mehr dazu hören Sie gleich. Vorher hören wir Good Luck Babe von Chapel Roan.

0: Am Samstag tritt der Künstler William Wahl mit seinem dritten Programm wahlweise auf. Er verbindet Komik mit Poesie am Flügel, dabei umfassen seine Lieder eine Themenvielfalt. Zu hören ist William Wahl um 20 Uhr in der Stadthalle Nordheim am Samstag. Über diesen bevorstehenden Auftritt und weiteres hat Elisabeth Christine Fricke mit dem Künstler William Wahl gesprochen.
1: Was können die Besucher bei ihrem Auftritt erwarten?
2: Ich bin Klavierkabarettist, spiele also am Flügel, falls einer da ist, sonst nehmen wir auch ein Klavier, ohne irgendwas geht es nicht, spiele mein drittes Programm jetzt mit meinen Titeln aus diesem Programm und gerne auch noch welche, die das Publikum sich darüber hinaus wünschen würde in der Zugabe. Dann aber erst bis zur Zugabe spiele ich das, was ich möchte.
1: Im Pressetext stand etwas von Wahlgesängen und da ist mir die Frage aufgekommen, hat das wirklich was mit Wahlgesängen zu tun? Oder ist es eher so ein Wortspiel aus Ihrem Namen?
2: Die Wahlgesänge ist ein Wortspiel tatsächlich mit meinem Namen, das naheliegt, weil ich Wahl heiße. Bisschen anders geschrieben, aber nun trotzdem. Also die Gesänge von mir, das hat schon ganz gut gepasst. Echte Wahlgesänge kommen nicht vor. Jetzt seit Timmy tot ist, wäre es auch was Trauriges eher.
1: Das stimmt. Und Sie kombinieren dabei sozusagen Klaviermusik mit Comedy, habe ich gehört. Wie kann man sich das vorstellen?
2: Nun ja, es sind Lieder, die größtenteils lustig sind, nicht nur, aber zum großen Teil. Und das sind die aller unterschiedlichsten Themen. Ich singe von kranken Männern, ich singe von überheblichen Enten, ich singe von Fastenzeiten. Alle Themen, die das Leben so hergibt.
1: Spielen Sie dann durchweg nur Musik oder machen Sie auch zwischendurch so Stand-up-Comedy in dem Sinne, wie man sich's vorstellt?
2: Ich mache Klavierkabarett, ich stehe zwischendurch auf und erzähle amüsante Dinge. Das hat wahrscheinlich zum Teil was man von Stand-up kennt und auch Stand-up oder so ähnlich ist. So häufig ist aber dann auch Sit-down, wenn ich im Klavier sitze. Also es ist irgendwo zwischen Chanson und Comedy und Stand-up, ne? Hoffentlich ganz eigene Mischung.
1: Und ich habe auch gelesen, dass Sie den Kleinkunstpreis bekommen haben dieses Jahr. Erstmal herzlichen Glückwunsch.
2: Dankeschön.
1: Und wie war das für Sie, als Sie ihn sozusagen verliehen bekommen haben?
2: Große Freude. Der Kleinkunstpreis der Deutsche ist der wichtigste, bedeutendste Preis, den wir in unserer Szene kriegen können. Das ist echt ein Ritterschlag und das fand ich schon toll.
1: Und was macht Ihnen am meisten Spaß bei Ihren Auftritten?
2: Grundsätzlich macht mir das Spaß, mit dem Publikum in Kontakt zu bekommen. Publikum ist jeden Abend anders. Und es ist ja schon dadurch, dass ich auch allein auf der Bühne bin, sind das die einzigen Menschen, die ich dann am Abend habe. Anders als in der Band, wo ich dann mit meinen Mitmusizierenden kommunizieren kann. Insofern ist das immer ja eine ganz eigenes Grüppchen, das sich da trifft. Und egal, ob das jetzt in einem Club ist mit 200 Leuten oder 400 Leuten, es entsteht immer was Neues und das ist schön.
1: Das gibt Ihnen bestimmt auch irgendetwas zurück, das Publikum dabei.
2: Genau, ja, richtig. Da Sie da sitzen, das wäre sonst eigentlich auch eine DVD, die man sozusagen irgendwo abspielt. Das Publikum entscheidet mit, ob er wieder Abend wird. Wenn es gut drauf ist, gut drauf kommt, wenn da was Gemeinsames entsteht, dann wird das zu einem gemeinsamen Erlebnis und das ist toll.
0: Das war ein Interview von Elisabeth Christine Fricke mit dem Künstler William Wahl über sein Programm Wahlweise. 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
1: Warum werden wir im Herbst so schnell krank und was kann ich dagegen tun?
2: Jeder kennt es. Kaum fängt der Herbst an, beginnen die ersten Erkältungssymptome. Ein roter Rachen, eine verstopfte Nase und Husten. Man fühlt sich schlapp und ausgebremst. Die erste Erkältung der Saison ist besonders nervig. Aber warum wird man im Herbst so schnell krank? Und kann man sich davor schützen? Eine Erkältung ist eine Erkrankung der Atemwege, die durch kleine Tröpfchen beim Sprechen, Husten oder Niesen übertragen wird. Die Viren breiten sich dann im Körper aus und die Symptome starten kurz danach. Im Herbst ist unser Immunsystem geschwächt. Durch die kalten Temperaturen und trockene Heizungsluft trocknen unsere Schleimhäute aus und produzieren weniger Schleim, welcher normalerweise Krankheitserreger abfängt. Außerdem sinkt die Leistung unseres Immunsystems bei kühleren Temperaturen ab. Dazu kommt, dass wir uns im Herbst und Winter vermehrt in geschlossenen Räumen aufhalten, um den eisigen Temperaturen zu entfliehen. Doch hier können sich die Viren viel einfacher von Mensch zu Mensch übertragen. Bei niedrigen Temperaturen fühlen sich die Viren zudem besonders wohl und sind resistenter. Im Herbst und Winter sollte man daher darauf achten, das Immunsystem zu stärken. Eine ausgewogene Ernährung mit genügend Vitaminen und regelmäßige Aktivitäten in der frischen Luft können dabei helfen. Genügend Trinken hilft dabei, die Schleimhäute von innen zu befeuchten und sie vor dem Austrocknen zu schützen. Außerdem ist regelmäßiges Lüften in der Erkältungszeit wichtig, um verunreinigte Luft auszutauschen. Am besten schützt man sich vor Erkältungen durch regelmäßiges Händewaschen, gesunde Ernährung und ausreichend Schlaf.
3: Das waren die die Tipps gegen die Erkältung von Lara Wachtmann. 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Vorher geht's aber weiter mit Musik.

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1: Uhr, die Nachrichten. Vertreter der USA und des Iran haben am Rande der Generaldebatte der UNO-Vollversammlung in New York Gespräche geführt. Es sind die ersten Verhandlungen seit dem Scheitern der Waffenruhe im Juni. US-Präsident Trump berichtete von einem sehr produktiven, 3 Stunden langen Treffen von US-Vertretern mit der iranischen Delegation. Ansonsten machte er keine Angaben. Trump hatte dem Iran zuvor mit Vernichtung gedroht, sollte nicht bald eine Vereinbarung zur Beendigung des Krieges erzielt werden. Der US-Gesandte Witkoff erklärte, die Gespräche seien über Vermittler geführt worden, die zwischen den amerikanischen und iranischen Delegationen hin und her gewechselt seien. Wer Menschen mit K.O.-Tropfen betäubt, um sie zu vergewaltigen oder auszurauben, soll künftig härter bestraft werden können. Der Bundestag berät heute dazu in erster Lesung einen Entwurf der Regierung. Darin sind mindestens 5 Jahre Haft vorgesehen. Im Strafgesetzbuch sollen neben Waffen und gefährlichen Werkzeugen ausdrücklich auch gefährliche Mittel erfasst werden. Außerdem steht im Bundestag die Regierungsbefragung an. Verteidigungsminister Pistorius, SPD, und Gesundheitsminister Linnemann, CDU, stehen den Abgeordneten Rede und Antwort. Die Diskussion über den Tankrabatt geht weiter. Der Verdi-Vorsitzende Wernicke sagte dem Redaktionsnetzwerk Deutschland, die von Oktober bis Dezember geplante Senkung der Energiesteuer gehe zulasten der Steuerzahler. Besser wären aus seiner Sicht gezielte Unterstützungen für Bezieher niedriger bis mittlerer Einkommen gewesen. Der ADAC forderte, die 12-Uhr-Regel an den Tankstellen wieder abzuschaffen. Sie habe zwar die Zahl der täglichen Preisänderungen reduziert und den Zeitpunkt der Preiserhöhung vorhersehbar gemacht. Die Preise selbst seien aber keinesfalls gesunken. Vielmehr habe sich die Preisdifferenz innerhalb eines Tages deutlich ausgeweitet. CDU-Generalsekretärin Hoppermann hat Spekulationen über eine mögliche Annäherung der Union an eine Bürgerversicherung zurückgewiesen. Sie sagte dem Portal Politico, die Äußerungen von Bundeskanzler Merz zur Ungleichbehandlung von Privat- und Kassenpatienten seien nicht als Vorstoß für einen Umbau des Krankenversicherungssystems zu verstehen. Gemeint seien Fragen der Patientensteuerung und der Wartezeiten auf Arzttermine. Das habe nichts mit der Grundstruktur der Krankenversicherung zu tun. Merz hatte über eine ungerechte Behandlung gesetzlich Versicherter in Arztpraxen gesprochen und damit eine Debatte ausgelöst. Der Kanzler sagte, er sei zu Änderungen bereit, führte aber keine Details aus. In Hamburg diskutieren ab heute Experten auf einem Extremwetterkongress über

0: über die Auswirkungen des Klimawandels. Dabei geht es um die Frage, wie man künftig mit Hitzewellen, Starkregen oder Überschwemmungen umgehen kann. Infolge von Hitze sind in diesem Sommer in Deutschland nach Schätzungen des Robert-Koch-Instituts rund 16.000 Menschen gestorben. Zur Eröffnung des dreitägigen Kongresses äußert sich unter anderem Bundesumweltminister Schneider, SPD. Die jährliche Veranstaltung findet zum 16. Mal statt. Rund 1.000 Teilnehmer werden erwartet. In der zwischen den USA und dem Iran umkämpften Straße von Hormus bleibt die Bedrohung für die Umwelt groß. Wie Greenpeace dem Deutschlandfunk nach Auswertung aktueller Satellitenbilder mitteilte, breitet sich auf der Seite des Omans ein Ölteppich im Schutzgebiet des Musandam-Nationalparks aus. Vor kurzem hatten Bilder bereits auf der iranischen Seite der Meerenge mehrere Ölteppiche vor den Schutzgebieten von Tiab und Minab dokumentiert. Südlich der Straße von Hormus erreichte Öl aus dem havarierten Tanker Caroline Bezengi inzwischen die omanische Küste. Warum das Schiff, das der sogenannten russischen Schattenflotte zugerechnet wird, leckt, ist weiter ungeklärt. Gleiches gilt für die Frage, ob die übrigen Ölaustritte Kampfhandlungen zuzuordnen sind. Abschließend das Wetter. Meist heiter, im Nordwesten bedeckt, gegen Abend Schauer an der Nordsee, 17 bis 24 Grad. Morgen vom Südwesten bis zum Niederrhein heiter, sonst vielfach bewölkt, teils Schauer und Gewitter bei Werten von 16 bis 24 Grad. Und die weiteren Aussichten, am Freitag im Norden und Osten vereinzelt Schauer, sonst nach Nebelauflösung zunehmend sonnig, ebenfalls 16 bis 24 Grad. Das waren die Nachrichten.
1: Vielen Dank an die KollegInnen vom Deutschlandfunk für die Nachrichten und das Wetter für Deutschland. Ich ergänze jetzt noch einmal mit dem aktuellen Wetter hier bei uns in Südniedersachsen. In Göttingen messen wir aktuell 4 Grad, in Hahnmünden und Bad Gandersheim sind es jeweils 5 Grad. In der Region soll es heute noch bis höchstens 19 Grad ansteigen, Sonne und Wolken wechseln sich in den nächsten Tagen ab und es werden Höchstwerte bis 22 Grad erreicht. Jetzt gerade ist es 7.35 Uhr und hier geht es jetzt weiter mit Mittendrin, dem Morgenmagazin im Stadtradio Göttingen. Mein Name ist Leonina Saldina und ich begleite Sie nun weiterhin durch die Sendung. Sie hören gleich einen Beitrag zu einer Ausstellung zur Erinnerung an die Konzentrationslager der NS-Zeit. Meine Kollegin Tina Fiebiger war im Gespräch mit dem Leiter Dietmar Sedlacek. Vorher hören wir My Mother and I von Lucy Dacus.

0: Mit Beginn der NS-Terrorschaft wurden 1933 bereits die ersten Konzentrationslager eingerichtet. Diese sogenannten frühen Konzentrationslager, in denen das Regime seine Instrumentarien der Gewalt erprobte, widmet sich die Wanderausstellung Auftakt des Terrors. An 10 Stationen lässt sich die Entwicklung des Terrorsystems und seiner mörderischen Strategien erforschen und auch mit Blick auf die aktuellen politischen Entwicklungen reflektieren. Die Arbeitsgemeinschaft Gedenkstätten an Orten früherer Konzentrationslager hat diese gemeinsame historische Chronik zusammengestellt, die wir Ihnen heute in unserer Reihe im Gespräch vorstellen. Mit Dietmar Sedlacek, dem früheren Leiter der Moringer KZ-Gedenkstätte, hat Tina Fiebiger die Ausstellung mit ihrem historischen Kontext erkundet.
1: Dietmar, das Initial für diese Ausstellung liegt ja länger zurück und hat mit einem besonderen Bündnis zu tun, der Arbeitsgemeinschaft Gedenkstätten an Orten früherer KZs. Wie kam es zu diesem Bündnis und dann das Initial? Lass uns mal diese Ausstellung fokussieren.
2: Die Arbeitsgemeinschaft ist ein Zusammenschluss von Gedenkstätten, wo es historisch um frühe Konzentrationslager geht. In der NS-Zeit, diese Einrichtung, denen wir meinten, dass sie eigentlich in der Öffentlichkeit zu wenig vorkommen. Das ist zu wenig Bewusstsein für diese Zeit, wo ja der Terror geplant wurde und wo die Instrumente von Machtausübung, von Herrschaftssicherung geplant wurden und wo vieles eben an Praktiken auch eingeübt wurde, was später in anderen Konzentrationslagern ganz anderem Charakter eben dann zum Alltag geworden ist.
1: Das wird ja in dem Vorwort auch nochmal beschrieben, was du da gerade zusammengefasst hast. Das NS-Regime erprobt Instrumentarien der Gewalt mit dem Charakter von Willkür. Es gab ja diese Schutzhaftbefehle, der eigentlich nichts darüber aussagt, was er konkret meint.
2: Das ist Teil der verschleiernden Sprache der Nationalsozialisten. Schutzhaft bezieht sich eben nicht auf die Person, die diesen Befehl ausgestellt bekommt, sondern geschützt werden soll die Volksgemeinschaft. Also die Gemeinschaft soll vor diesen Verfolgten geschützt werden. Nicht die Person, die in einen Schutz gerät. Und dann ganz im Gegenteil geht es um Gewalt und um Wegsperren, es geht um Repressionen.
1: Also die Stigmatisierung von Menschen grundsätzlich, dass sie aus politischen Motiven verhaftet und kaserniert wurden und oder aus religiösen aufgrund ihrer Nationalität, aufgrund ihrer sexuellen Orientierung, also jeder, der nicht so in diese Volksgemeinschaft hineinzupassen schien, konnte letztendlich kaserniert werden und war der Willkür des Systems ausgesetzt.
2: Das ist schon ein Teil der Entwicklung. Also zunächst einmal tatsächlich standen eben politische Akteurinnen und Akteure im Vordergrund. Und in den ersten Jahren veränderten sich aber die Haftgründe. Es kamen andere, nennen wir es mal soziale Gründe dazu und damit auch ganz andere Personengruppen, die gemeint waren, die eben explodiert gehörten aus der Sicht der Nationalsozialisten und eingesperrt wurden. Und dazu gehören eben Leute mit einer anderen religiösen wie auch geschlechtlichen Orientierung dazu. Ganz unterschiedliche Gründe. Viele, die als gemeinschaftsfremd, das wäre so das Wort damals, heute würde man eher sagen asozial, stigmatisiert waren. Niemand bezeichnet sich ja selbst als asozial, sondern es sind immer Fremdzuschreibungen. Und es war sozusagen Macht der Nationalsozialisten, ihre Macht war es zu bestimmen, wer darf dazugehören zu dieser Gemeinschaft und wer nicht. Und wer nicht dazugehörte, dem drohte die Exklusion, Auszug aus der Volksgemeinschaft in solche Einrichtungen, wie sie hier vorgestellt werden in der Ausstellung.
1: Wie muss man sich diesen sogenannten Schutzhaftbefehl vorstellen? Konnte der von irgendeiner Polizeidienststelle einfach ausgestellt werden? Kam das aufgrund von Verleumdungen, Intrigen, Gerüchten, Zuschreibungen zustande?
2: Also auf der einen Seite werden bestimmte Personengruppen erfasst worden sein bereits. Die Denunziation hat natürlich auch eine Rolle gespielt an der Stelle. Also dass Nachbarn ihre Nachbarn Nachbarn angeguckt haben, angeschwärzt haben. Auf jeden Fall bei der Schutzhaft ist wichtig, es ist kein juristisches Urteil. Es ist eine, wenn man so will, polizeiliche Instanz gewesen, die das ausgestellt hat.
1: Es konnte also jeden treffen, ohne Begründung.
2: Eine Begründung wurde da reingeschrieben, aber die war natürlich in gewisser Weise wahllos oder austauschbar. Dieses wahllose Instrument, um politische Gegner nicht nur einzuschüchtern, sondern eben einzusperren und sich dieser Gegner zu entledigen.
1: Es wurden ja dafür Fabrikanlagen, Leerstände, Scheunen, was auch immer, rekrutiert, wo man dann Menschen kasernierte. Wenn man sich diese Karte anguckt, das scheint ja ein dezentrales System gewesen zu sein. Wo es gerade passte, wo die entsprechenden Immobilien da waren, hat man dann halt Leute kaserniert.
2: Um eine Zahl zu nennen, im Jahr 1933 geht man etwa von 80.000 verhafteten Menschen aus. Das heißt, dass die vorhandenen Haftorte gar nicht ausreichen konnten. Also mussten Haftstätten, mussten Orte gefunden werden, die sich als Haftstätten anboten und Orte, die eine bestimmte Voraussetzung mitbringen müssen. Möglichst, sagen wir mal, räumlich, aber auch eine Art, da vielleicht auch Erfahrung, so wie eben in Moringen mit dem Werkhaus eine Institution sich angeboten hat, also von Seiten der Leitung des Werkhauses, wenn man so will, über die Räumlichkeiten zu verfügen und über das nötige Know-how zu verfügen, solche Aufgaben zu übernehmen. Und das ist an anderen Orten vielleicht ähnlich gewesen.
0: Das war Tina Fiebiger im Gespräch mit Dima Sedlacek über die Wanderausstellung Auftakt des Terrors und die historische Chronik über die früheren Konzentrationslager im Nationalsozialismus. Für die Ausstellung in der Moringer Stadthalle werden am 27. und am 30. September geführte Rundgänge angeboten. Nähere Informationen dazu finden Sie auf unserer Homepage unter www.stadtradio-göttingen.de. Das vollständige Interview mit dem früheren Leiter der KZ-Gedenkstätte Moringen können Sie im Laufe des Tages bei uns auf der Webseite nachhören.

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Wollt ihr aktuelle Modetrends und Looks kennenlernen? Das Modehauschef Usler organisiert eine Herbst-Winter-Modenschau. Das Haus präsentiert Trends für Damen, Herren und Kinder. Im Anschluss hat man die Gelegenheit, die neuesten Trends anzuprobieren und die herbstliche Atmosphäre zu zelebrieren. Die Modenschau beginnt morgen am Donnerstag um 16 Uhr im Modehauschef in Uslar. Das war der Veranstaltungskalender, zusammengestellt von Anadi Ajay Patak. Vielen Dank.

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1: Es ist jetzt 8 Uhr. Sie hören nun die aktuellen Meldungen mit Nico Marder.
2: Wie sollen Briefwähler zum jetzigen Zeitpunkt die Briefwahlunterlagen noch zurückbringen? Die Stadt Northeim gibt dafür eine Empfehlung aus. Sie rät, ab sofort nicht mehr den postalischen Weg zu nutzen, sondern die verschlossenen Briefwahlunterlagen im Briefkasten des Rathauses einzuwerfen. Im Falle von Northeim steht dieses am Scharnhorstplatz 1. Als Begründung für diesen Ratschlag gibt die Stadt Northeim an, dass der mittlerweile fortgeschrittene Wochenverlauf nicht mehr gewährleisten könne, dass alle Briefwahlunterlagen auch pünktlich eintreffen. Denn bis spätestens Sonntag 18 Uhr müssen sie eingegangen sein. Forschende der Universität Göttingen haben untersucht, ob sich die Blüte von Obstbäumen gezielt verzögern lässt, um sie vor Spätfrösten zu schützen. Hintergrund ist der Klimawandel. Viele Obstbäume blühen inzwischen früher, wodurch das Risiko von Frostschäden steigt. Bei der Süßkirschensorte Cordia zeigte ein Versuch mit dem Wachstumsregulator Etypfon tatsächlich eine verzögerte Blüte. Bei einer weiteren Kirschsorte sowie bei 2 Apfelsorten blieb der Effekt dagegen aus. Die Forschenden betonen deshalb, dass die Methode noch nicht für den praktischen Einsatz empfohlen werden kann. Wirkung und Zeitpunkt der Behandlung hingen unter anderem von Sorte und ab. Weitere Untersuchungen über mehrere Jahre und in verschiedenen Regionen seien nötig. Die Studie wurde gerade in einer einschlägigen Fachzeitschrift veröffentlicht. Der Göttinger Rat hat den Holtenser Berg offiziell als Sanierungsgebiet festgelegt. Für die Entwicklung des rund 42 Hektar großen Quartiers sind insgesamt 10,6 Millionen Euro vorgesehen, unter anderem für die Aufwertung von Grünflächen, neue Mobilitätsangebote und die Weiterentwicklung des Nachbarschaftszentrums. Auch private Eigentümer sollen bei der Sanierung ihrer Gebäude unterstützt werden. Dafür steht ein Förderbudget von 900.000 Euro bereit, etwa für energetische Sanierung oder Maßnahmen zur Barrierefreiheit. Die Stadt informiert zudem am 13. Oktober bei einer öffentlichen Veranstaltung abends über die nächsten Schritte und Fördermöglichkeiten.
1: Das war Nico Marder mit den Lokalnachrichten. Ich ergänze noch einmal mit einem Blick auf das Wetter und den Verkehr.

0: In Göttingen messen wir aktuell 4 Grad, in Hahnmünden sind es aktuell 5 Grad und in Bad Gandersheim sind es ebenfalls 5 Grad. In der Region soll es heute noch bis höchstens 19 Grad ansteigen. Sonne und Wolken wechseln sich in den nächsten Tagen ab und es werden Höchstwerte von 22 Grad erreicht. Wir schauen auch nochmal auf die Straßen im Sendegebiet. In Nordheim ist die Kreisstraße 410 zwischen Hamstedt und Elvershausen bis voraussichtlich Ende September voll gesperrt. Im Zuge der Bauarbeiten kann es zu Änderungen im Busverkehr kommen. Fahrgäste werden gebeten, auf Aushänger an den Haltestellen zu achten und sich rechtzeitig zu informieren. Die Kreisstraße 425 zwischen Moringen und Großenrode wird von Montag, den 21. September bis voraussichtlich Samstag, den 31. Oktober auf einer Länge von rund 300 Metern voll gesperrt. Die Sperrung beginnt an der Ausfahrt zum Vorwerk Holtensen und verläuft in Richtung Großenrode. Grund sind Bauarbeiten, bei denen Rohre neu verlegt und anschließend die Fahrbahnoberfläche erneuert werden. Die Löhnstraße in Herzberg am Harz ist derzeit voll gesperrt. Betroffen ist der Bereich zwischen der Hebelstraße und der Buschstraße. Grund sind unter anderem die Erneuerung der Wasserleitung und der Fahrbahndecke. Das Ganze geht bis zum 30. Oktober. Im Bereich der Wagnerstraße und des Heinholzweges in Göttingen finden aktuell umfangreiche Arbeiten an der Versorgungsinfrastruktur statt. Dafür ist die Wagnerstraße ab dem Friedhof-Lanzenweg bis einschließlich des Kreuzungsbereichs Heinholzweg bis Ende November diesen Jahres voll gesperrt. Der Hagenweg in Göttingen ist aktuell ebenfalls voll gesperrt. Grund sind Arbeiten zum Hochwasserschutz und zum Fernwärmeausbau. Auch die Straßenoberfläche wird saniert. Die Sperrung gilt bis zum 23. Oktober. Der Kreisverkehrsplatz in Duderstadt wird ausgebaut. Aktuell ist der Schützenring vom Westertor kommend ab Kreiselneubau voll gesperrt. Das Ganze geht bis voraussichtlich Oktober diesen Jahres. Geschwindigkeitskontrollen sind heute vorgesehen im Landkreis Göttingen in Duderstadt, Bovenden, Gieboldehausen und Osterode am Harz und im Landkreis Nordheim wird geblitzt im Raum Einbeck und Bad Gandersheim. Die semistationäre Messanlage Alice wird voraussichtlich bis Montag, den 27.09. im Raum Kahlefeld eingesetzt. Ihnen allen eine gute und vor allem sichere Fahrt, wenn Sie gerade unterwegs sind. Das waren die Stadtradio Göttingen Lokalnachrichten. Die nächste Ausgabe hören Sie zur nächsten vollen Stunde, also um 9 und um halb schalten wir wieder rüber zu den überregionalen und internationalen Meldungen unserer KollegInnen vom Deutschlandfunk.
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0: Hallo und herzlich willkommen hier bei Mittendrin, dem Morgenmagazin im Stadtradio Göttingen. Mein Name ist Leonie Nasseldino und ich begleite Sie heute Morgen durch die Sendung. Schön, dass Sie eingeschaltet haben. Gleich ist ein Interview mit dem Künstler William Wahl angesagt. Der Pianist tritt nämlich dieses Wochenende in der Nordheimer Stadthalle auf. Vorher geht es aber weiter mit Pocahontas von Anne-Mai Kantereit.

0: Den Beitrag zum Künstler William Wahl spielen wir erst nach dem Deutschlandfunk. Vorher geht es weiter mit einem Beitrag zur Zukunft für die Moore-Dörfer im Landkreis Northeim. Die Moore-Dörfer im Landkreis Northeim machen sich nämlich schick für die Zukunft. Ein neuer Entwicklungsplan soll Höckelheim, Hillerese, Schnedinghausen und Berwartshausen in den nächsten 7 Jahren noch attraktiver machen. Was genau hinter dem Konzept steckt und welche Fördermöglichkeiten bestehen, hat Charlene Rekewitsch im Gespräch mit den Verantwortlichen vor Ort erfahren.
1: Die Moore-Dörfer im Landkreis Northeim stellen die Weichen für die Zukunft. Bei einer Bürgerversammlung am 15. September in Höckelheim wurde der neue Dorfentwicklungsplan für die Orte Höckelheim, Hillerse, Schnedinghausen und Berwartshausen offiziell vorgestellt. Das Ziel, die Dörfer gemeinsam attraktiver, nachhaltiger und lebenswerter zu gestalten. Welcher Leitgedanke hinter dem Konzept steht und wie der Prozess abläuft, erklärt Sebastian Tränkner von der Niedersächsischen Landgesellschaft.
2: In den letzten 2 Jahren ist der Dorfentwicklungsplan für die Moore-Dörfer entstanden. Ganz grundsätzlich ist da die Bürgerbeteiligung ganz wichtig, dass eben die Menschen vor Ort mit an Zielen arbeiten, Projekte ausarbeiten und am Ende dann ein Dorfentwicklungsplan entstanden ist, der die Fördergrundlage darstellt für die nächsten 7 Jahre und die Leute vor Ort eben dann nach Möglichkeit ihre Gebäude sanieren, Dorfgemeinschaftshäuser entwickeln, ja, Straßenwege, Plätze schick machen, ja, Grünanlagen aufwerten, also eigentlich die Dörfer lebenswerter machen.
1: Grundlage für das Konzept war eine umfassende Bestandsanalyse in den vergangenen Jahren, bei der die Stärken und Schwächen der einzelnen Orte genau unter die Lupe genommen wurden. Daraus sind vielseitige Ideen entstanden. Sie reichen von Barrierefreiheit auf Spielplätzen, Klimaschutzmaßnahmen und der Sanierung von Dorfgemeinschaftshäusern bis hin zu kleineren Initiativprojekten wie Bienenhotels oder Grillplätzen. Auch private Vorhaben, etwa die Sanierung von älteren Wohngebäuden aus der Zeit von 1945, spielen dabei eine zentrale Rolle. Ein erstes Vorhaben steht nun bereits kurz vor der Umsetzung.
2: Ja, also das gibt ein sogenanntes Startprojekt. Das ist in Höckelheim gegenüber der Schule eine Multifunktionsfläche. Das ist momentan eine Rasenfläche und dort plant man Spielgeräte, einen Bolzplatz zum Beispiel und Treffpunktecken für die Dorfbevölkerung. Ja, für mehrere Generationen Anliegen eigentlich gedacht.
1: Damit diese Pläne nicht nur Theorie bleiben, stehen in den kommenden 7 Jahren erhebliche Mittel bereit. Ob große öffentliche Vorhaben der Kommunen oder private Sanierungen an älteren Gebäuden. Wer eine Idee hat, bekommt regelmäßig die Chance auf finanzielle Unterstützung.
2: Genau, also man kann jedes Jahr Anträge stellen für die nächsten 7 Jahre und dann hängt es von der Finanzkraft der Kommune ab, inwiefern sie eben Kofinanzierungsmittel hat, um dann eben die Projekte im öffentlichen Raum mit gegenzufinanzieren. Und für die privaten Leute gibt es auch tolle Möglichkeiten, wenn sie ihr Gebäude, ihr Fachwerkgebäude sanieren wollen, auch verschönern wollen, Dacheindeckung, Fenstererneuerung oder auch die Einfriedung, Anlage eines Bauerngartens. Solche Dinge sind Bestandteil der Förderung.
1: Damit die vielen Ideen nicht an bürokratischen Hürden scheitern, stehen die Bürgerinnen und Bürger von Anfang an nicht alleine da. Das zuständige Planungsbüro Forum K greift den Antragstellenden bei der Verwirklichung ihrer Projekte unter die Arme. Welche Rolle das Team dabei einnimmt, erklärt Niklas Kleibstis.
3: Also ganz wichtig ist, dass wir wirklich von der Ideenfindung auch schon mit dabei sein können. Also wir sind dann bei der grundsätzlichen Beratung, wo es dann anfängt, bis zur Begleitung des Antragsverfahrens und dann auch bei der späteren Umsetzung und dann bei den Verwendungsnachweisen, also dann komplett als Partner mit dabei. Die Idee dahinter ist, dass es der Antragsteller möglichst einfach hat, dass wir mehr oder weniger begleiten bei diesem Prozess als Umsetzungsbegleitung von der Idee bis zur Umsetzung.
1: Ob große kommunale Pläne oder kleine private Vorhaben, das Planungsbüro begleitet Interessierte Schritt für Schritt durch das gesamte Verfahren. Wer Fördergelder nutzen möchte, hat jeweils bis zum 30. September eines Jahres Zeit, seinen Antrag einzureichen. So soll der neue Entwicklungsplan in den kommenden 7 Jahren dazu beitragen, die Moore-Dörfer zukunftssicher, klimafreundlich und attraktiver für alle Generationen zu gestalten.
0: Das war ein Beitrag von Charlene Rekewitsch über die Bürgerversammlung zu der Dorfentwicklung in der Dorfregion Moore-Dörfer.

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8.30 Uhr, die Nachrichten. Spitzenvertreter aus Politik und Judentum warnen SPD und Grüne vor einer Regierungskoalition mit der Linken in Berlin. Bundesbildungsministerin Prien, CDU, sagte im ARD-Fernsehen, Juden könnten sich in der Hauptstadt sonst nicht mehr sicher fühlen. Mit dieser Linken in Berlin könne man nicht koalieren, sagte Prien, die jüdische Wurzeln hat. Der Präsident des Zentralrats der Juden in Deutschland, Schuster, warf der Linken ein tiefes strukturelles Problem mit dem Demokratieverständnis vor. Es gebe ein Muster, bei dem Antisemitismus in Teilen der Linken verharmlost und als politischer Aktivismus getarnt werde. Die Linke hat die Wahl zum Abgeordnetenhaus in Berlin gewonnen und will Gespräche mit Grünen und SPD über eine Regierungsbildung führen. Die Grünen forderten von der Partei, antisemitische Mitglieder auszuschließen. Die SPD-Chefs Klingbeil und Baas sowie Generalsekretär Klüssendorf erklärten, die Linke dürfe Antisemitismus und Clankriminellen in ihren Reihen keinen Millimeter Platz lassen. Der Bundestag berät heute in erster Lesung über härtere Strafen beim Einsatz von K.O.-Tropfen bei Vergewaltigungen oder Raubtaten. Bundesjustizministerin Hubig, SPD, sagte im ARD-Fernsehen, das sei ein starkes Signal und ein starkes Stoppschild. Laut dem Gesetzentwurf der Bundesregierung soll die Mindeststrafe auf 5 Jahre festgelegt werden. Bisher sind es 3 Jahre. Im Strafgesetzbuch sollen künftig neben Waffen und gefährlichen Werkzeugen ausdrücklich auch gefährliche Mittel erfasst werden. Hubig sagte, nötig seien zusätzlich mehr Aufklärung und Prävention, etwa Aufklärungskampagnen in Bars. Teilweise gäbe es das bereits. Die junge Gruppe in der CDU-CSU-Bundestagsfraktion wendet sich gegen Forderungen aus der SPD, den Kompromiss zur sogenannten Rente mit 63 wieder aufzuschnüren. Der CDU-Bundestagsabgeordnete Reddick sagte im Deutschlandfunk, die Menschen hätten bei den jüngsten Landtagswahlen nicht über die Rentenreform abgestimmt. Es gäbe vielmehr ein grundlegendes Gefühl der Unzufriedenheit mit der Arbeit der Bundesregierung. Der Vorsitzende der jungen Gruppe sagte, zum Thema Rente gebe es eine Vereinbarung, die die Vorschläge der Rentenkommission umsetze. Daran müssten sich jetzt alle in der Koalition halten. Es ärgere die Menschen im Land, wenn Politik nicht verlässlich sei. Reddick forderte zugleich, die Bürger müssten bei Steuern und Abgaben ernsthaft entlastet werden. Vertreter der USA und des Iran haben am Rande der Generaldebatte der UNO-Vollversammlung in New York Gespräche geführt. Es sind die ersten Verhandlungen seit dem Scheitern der Waffenruhe im Juni. US-Präsident Trump berichtete von einem sehr produktiven, 3 Stunden langen Treffen von US-Vertretern mit der iranischen Delegation. Ansonsten machte er keine Angaben. Trump hatte dem Iran zuvor mit Vernichtung gedroht, sollte nicht bald eine Vereinbarung zur Beendigung des Krieges erzielt werden. Der US-Gesandte Witkoff erklärte, die Gespräche seien über Vermittler geführt worden, die zwischen den amerikanischen und iranischen Delegationen hin und her gewechselt seien.

0: Bewaffnete Angreifer haben im südafrikanischen Durban 11 Menschen getötet und 3 weitere verletzt. Die Behörden der Provinz KwaZulu-Natal teilten mit, die Männer hätten gestern Abend ein Haus in einem Township gestürmt und das Feuer auf die Anwesenden eröffnet. Zudem setzten sie ein Fahrzeug in Brand. Die Hintergründe für die Gewalttat sind noch unklar. Südafrika hat eine der höchsten Mordraten weltweit. In Marokko wird heute ein neues Parlament gewählt. In dem Königreich bewerben sich Kandidaten von fast 30 Parteien um die 395 Sitze. Das Parlament des nordafrikanischen Landes verfügt über eingeschränkte Gesetzgebungsbefugnisse. Faktisch liegt die Macht bei König Mohammed VI. Und seinem Umfeld. Beobachter rechnen mit einer geringen Wahlbeteiligung. Von den 36 Millionen Marokkanern haben sich knapp 16 Millionen für die Abstimmung registrieren lassen. Vorläufige Ergebnisse werden für morgen erwartet. Das Wetter meist heiter bis sonnig, im Nordwesten bedeckt, an der Nordsee abends Schauer, 17 bis 24 Grad. Morgen vom Südwesten bis zum Niederrhein heiter, sonst vielfach bewölkt, teils Schauer und Gewitter, 15 bis 24 Grad. Das waren die Nachrichten.
1: Vielen Dank an die KollegInnen vom Deutschlandfunk für die Nachrichten und das Wetter für Deutschland. Ich ergänze jetzt noch einmal mit dem aktuellen Wetter hier bei uns in Südniedersachsen. In Göttingen messen wir aktuell 5 Grad und in Hahnmünden und Bad Gandersheim sind es jeweils 6 Grad. In der Region soll es heute noch bis höchstens 19 Grad ansteigen, Sonne und Wolken wechseln sich in den nächsten Tagen ab und es werden Höchstwerte bis 22 Grad erreicht. Jetzt gerade ist es 8.35 Uhr und hier geht es jetzt weiter mit mittendrin dem Morgenmagazin im Stadtradio Göttingen. Mein Name ist Leonina Saldino und ich begleite Sie heute durch die Sendung. Gleich ist ein Interview mit dem Künstler William Wahl angesagt. Der Pianist tritt nämlich dieses Wochenende in der Nordheimer Stadthalle auf. Mehr dazu hören Sie nach dem nächsten Lied.
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0: Am Samstag tritt der Künstler William Wahl mit seinem dritten Programm wahlweise auf. Er verbindet Komik mit Poesie am Flügel, dabei umfassen seine Lieder eine Themenvielfalt. Zu hören ist William Wahl um 20 Uhr in der Stadthalle Nordheim. Über seinen bevorstehenden Auftritt und weiteres hat Elisabeth Christine Fricke mit dem Künstler William Wahl gesprochen.
1: Was können die Besucher bei ihrem Auftritt erwarten?
2: Ich bin Klavierkabarettist, spiele also am Flügel, falls einer da ist, sonst nehmen wir auch ein Klavier, ohne irgendwas geht es nicht. Spiele mein drittes Programm jetzt mit meinen Titeln aus diesem Programm und gerne auch noch welche, die das Publikum sich darüber hinaus wünschen würde in der Zugabe. Dann aber erst bis zur Zugabe spiele ich das, was ich möchte.
1: Im Pressetext stand etwas von Wahlgesängen und da ist mir die Frage aufgekommen, hat das wirklich was mit Wahlgesängen zu tun oder ist es eher so ein Wortspiel aus Ihrem Namen?
2: Die Wahlgesänge ist ein Wortspiel tatsächlich mit meinem Namen, das naheliegt, weil ich Wahl heiße. Bisschen anders geschrieben, aber nun trotzdem. Also die Gesänge von mir, das hat schon ganz gut gepasst. Echte Wahlgesänge kommen nicht vor. Jetzt seit Timmy tot ist, wäre es auch was Trauriges eher.
1: Das stimmt. Und Sie kombinieren dabei sozusagen Klaviermusik mit Comedy, habe ich gehört. Wie kann man sich das vorstellen?
2: Nun ja, es sind Lieder, die größtenteils lustig sind. Nicht nur, aber zum großen Teil. Und das sind die aller unterschiedlichsten Themen. Ich singe von kranken Männern, ich singe von überheblichen Enten, ich singe von Fastenzeiten. Alle Themen, die das Leben so hergibt.
1: Spielen Sie dann durchweg nur Musik oder machen Sie auch zwischendurch so Stand-up-Comedy in dem Sinne, wie man sich's vorstellt?
2: Ich mache Klavierkabarett. Ich stehe zwischendurch auf und erzähle amüsante Dinge. Das hat wahrscheinlich zum Teil was man von Stand-up kennt und auch Stand-up oder so ähnlich ist. So häufig ist aber dann auch Sit-down, wenn ich im Klavier sitze. Also es ist irgendwo zwischen Chanson und Comedy und Stand-up, ne? Hoffentlich ganz eigene Mischung.
1: Und ich habe auch gelesen, dass Sie den Kleinkunstpreis bekommen haben dieses Jahr. Erstmal herzlichen Glückwunsch.
2: Dankeschön.
1: Und wie war das für Sie, als Sie ihn sozusagen verliehen bekommen haben?
2: Große Freude. Der Kleinkunstpreis der Deutsche ist der wichtigste, bedeutendste Preis, den wir in unserer Szene kriegen können. Das ist echt ein Ritterschlag und das fand ich schon toll.
1: Und was macht Ihnen am meisten Spaß bei Ihren Auftritten?
2: Grundsätzlich macht mir das Spaß, mit dem Publikum in Kontakt zu bekommen. Publikum ist jeden Abend anders. Und es ist ja schon dadurch, dass ich auch allein auf der Bühne bin, sind das die einzigen Menschen, die ich dann am Abend habe. Anders als in der Band, wo ich dann mit meinen Mitmusizierenden kommunizieren kann. Insofern ist das immer eine ganz eigenes Grüppchen, das sich da trifft. Und egal, ob das jetzt in einem Club ist mit 200 Leuten oder 400 Leuten, es entsteht immer was Neues und das ist schön.
1: Das gibt Ihnen bestimmt auch irgendetwas zurück, das Publikum dabei.
2: Genau, ja, richtig. Da Sie da sitzen, das wäre sonst eigentlich auch eine DVD, die man sozusagen irgendwo abspielt. Das Publikum entscheidet mit, wie der Abend wird. Wenn es gut drauf ist, gut drauf kommt, wenn da was Gemeinsames entsteht, dann wird das zu einem gemeinsamen Erlebnis und das ist toll.
0: Das war ein Interview von Elisabeth Christine Fricke mit dem Künstler William Wahl über sein Programm Wahlweise. 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
1: Es ist jetzt 9 Uhr. Sie hören die aktuellen Meldungen mit Nico Marder.
2: Wie sollen Briefwähler zum jetzigen Zeitpunkt die Briefwahlunterlagen noch zurückbringen? Die Stadt Northeim gibt dafür eine Empfehlung aus. Sie rät ab sofort nicht mehr den postalischen Weg zu nutzen, sondern die verschlossenen Briefwahlunterlagen im Briefkasten des Rathauses einzuwerfen. Im Falle von Northeim steht dieses am Scharnhorstplatz 1. Als Begründung für diesen Ratschlag gibt die Stadt Northeim an, dass der mittlerweile fortgeschrittene Wochenverlauf nicht mehr gewährleisten könne, dass alle Briefwahlunterlagen auch pünktlich eintreffen. Denn bis spätestens Sonntag 18 Uhr müssen sie eingegangen sein. Forschende der Universität Göttingen haben untersucht, ob sich die Blüte von Obstbäumen gezielt verzögern lässt, um sie vor Spätfrösten zu schützen. Hintergrund ist der Klimawandel. Viele Obstbäume blühen inzwischen früher, wodurch das Risiko von Frostschäden steigt. Bei der Süßkirschensorte Cordia zeigte ein Versuch mit dem Wachstumsregulator Etepfon tatsächlich eine verzögerte Blüte. Bei einer weiteren Kirschsorte sowie bei 2 Apfelsorten blieb der Effekt dagegen aus. Die Forschenden betonen deshalb, dass die Methode noch nicht für den praktischen Einsatz empfohlen werden kann. Wirkung und Zeitpunkt der Behandlung hingen unter anderem von Sorte und Dosierung ab. Weitere Untersuchungen über mehrere Jahre und in verschiedenen Regionen seien nötig. Die Studie wurde gerade in einer einschlägigen Fachzeitschrift veröffentlicht. Der Göttinger Rat hat den Holtenser Berg offiziell als Sanierungsgebiet festgelegt. Für die Entwicklung des rund 42 Hektar großen Quartiers sind insgesamt 10,6 Millionen Euro vorgesehen, unter anderem für die Aufwertung von Grünflächen, neue Mobilitätsangebote und die Weiterentwicklung des Nachbarschaftszentrums. Auch private Eigentümer sollen bei der Sanierung ihrer Gebäude unterstützt werden. Dafür steht ein Förderbudget von 900.000 Euro bereit, etwa für energetische Sanierung oder Maßnahmen zur Barrierefreiheit. Die Stadt informiert zudem am 13. Oktober bei einer öffentlichen Veranstaltung abends über die nächsten Schritte und Fördermöglichkeiten.
1: Das war Nico Marder mit den lokalen Nachrichten. Ich ergänze noch einmal mit einem Blick auf das Wetter und den Verkehr.

0: In Göttingen messen wir aktuell 5 Grad, in Hahnmünden und Bad Gandersheim sind es jeweils 6 Grad. In der Region soll es heute noch bis höchstens 19 Grad ansteigen, Sonne und Wolken wechseln sich in den nächsten Tagen ab und es werden Höchstwerte bis 22 Grad erreicht. Und wir schauen nochmal auf die Straßen im Sendegebiet. In Nordheim ist die Kreisstraße 410 zwischen Hammenstedt und Elvershausen bis voraussichtlich Ende September voll gesperrt. Im Zuge der Bauarbeiten kann es zu Änderungen im Busverkehr kommen. Fahrgäste werden gebeten, auf Aushänger an den Haltestellen zu achten und sich rechtzeitig zu informieren. Die Kreisstraße 425 zwischen Moringen und Großenrode wird von Montag, dem 21. September bis voraussichtlich Samstag, dem 31. Oktober, auf einer Länge von rund 300 Metern voll gesperrt. Die Sperrung beginnt an der Ausfahrt zum Vorwerk Holtensen und verläuft in Richtung Großenrode. Grund sind Bauarbeiten, bei denen Rohre neu verlegt und anschließend die Fahrbahnoberfläche erneuert werden. Die Löhnstraße in Herzberg am Harz ist derzeit voll gesperrt. Betroffen ist der Bereich zwischen der Hebelstraße und der Buschstraße. Grund sind unter anderem die Erneuerung der Wasserleitung und der Fahrbahndecke. Das Ganze geht bis zum 30. Oktober. Im Bereich der Wagnerstraße und des Heinholzweges in Göttingen finden aktuell umfangreiche Arbeiten an der Versorgungsinfrastruktur statt. Dafür ist die Wagnerstraße ab dem Friedjofs-Nansen-Weg bis einschließlich des Kreuzungsbereichs Heinholzweg voll gesperrt. Die Sperrung gilt bis Ende November diesen Jahres. Der Hagenweg in Göttingen ist aktuell voll gesperrt. Grund sind Arbeiten zum Hochwasserschutz und zum Fernwärmeausbau. Auch die Straßenoberfläche wird saniert. Die Sperrung gilt bis zum 23. Oktober. Der Kreisverkehrsplatz in Duderstadt wird ausgebaut. Aktuell ist der Schützenring vom Westertor kommt ab Kreiselneubau voll gesperrt. Das Ganze geht bis voraussichtlich Oktober diesen Jahres. Geschwindigkeitskontrollen sind heute vorgesehen im Landkreis Göttingen in Duderstadt, Bovenden, Gieboldehausen und Osterode am Harz. Im Landkreis Nordheim wird geblitzt im Raum Einbeck und Bad Gandersheim und die semistationäre Messanlage Alice wird bis voraussichtlich Montag, den 27.09. im Raum Kahlefeld eingesetzt. Ihnen eine gute und vor allem sichere Fahrt, wenn Sie gerade unterwegs sind. Das waren die Stadtradio Göttingen Lokalnachrichten. Die nächste Ausgabe hören Sie zur nächsten vollen Stunde. Also um 10.
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Hallo und herzlich willkommen hier bei Mittendrin, dem Morgenmagazin im Stadtradio Göttingen. Mein Name ist Leonina Seldina und ich begleite Sie heute Morgen durch die Sendung. Schön, dass Sie eingeschaltet haben. Sie hören gleich einen Beitrag zu einer Ausstellung zur Erinnerung an die Konzentrationslager der NS-Zeit. Meine Kollegin Tina Fiebiger war im Gespräch mit dem Leiter Dima Sedlacek. Vorher geht es aber noch ein bisschen weiter mit Musik, bevor wir in den Beitrag reinhören.

0: Mit Beginn der NS-Terrorherrschaft wurden 1933 bereits die ersten Konzentrationslager eingerichtet. Diesen sogenannten frühen KZs, in denen das Regime seine Instrumentarien der Gewalt erprobte, widmet sich die Wanderausstellung Auftakt des Terrors. An 10 Stationen lässt sich die Entwicklung des Terrorsystems und seiner mörderischen Strategien erforschen und auch mit Blick auf die aktuellen politischen Entwicklungen reflektieren. Die Arbeitsgemeinschaft Gedenkstätten an Ort früherer Konzentrationslager hat diese gemeinsame historische Chronik zusammengestellt, die wir Ihnen heute in unserer Reihe im Gespräch vorstellen. Mit Dietmar Sedlacek, dem früheren Leiter der Moringer KZ-Gedenkstätte, hat Tina Fiebiger die Ausstellung und ihren historischen Kontext erkundet.
1: Dietmar, das Initial für diese Ausstellung liegt ja länger zurück und hat mit einem besonderen Bündnis zu tun, der Arbeitsgemeinschaft Gedenkstätten an Orten früherer KZ. Wie kam es zu diesem Bündnis und dann das Initial? Lass uns mal diese Ausstellung fokussieren.
2: Die Arbeitsgemeinschaft ist ein Zusammenschluss von Gedenkstätten, wo es historisch um frühe Konzentrationslager geht. In der NS-Zeit, diese Einrichtung, in denen wir meinten, dass sie eigentlich in der Öffentlichkeit zu wenig vorkommen, dass zu wenig Bewusstsein für diese Zeit, wo ja der Terror geplant wurde und wo die Instrumente von Machtausübung, von Herrschaftssicherung geplant wurden und wo vieles eben an Praktiken auch eingeübt wurde, was später in anderen Konzentrationslagern ganz anderem Charakter eben dann zum Alltag geworden ist.
1: Das wird ja in dem Vorwort auch nochmal beschrieben, was du da gerade zusammengefasst hast. Das NS-Regime erprobt Instrumentarien der Gewalt mit dem Charakter von Willkür. Es gab ja diese Schutzhaftbefehle, der eigentlich nichts darüber aussagt, was er konkret meint.
2: Das ist Teil der verschleiernden Sprache der Nationalsozialisten. Schutzhaft bezieht sich eben nicht auf die Person, die diesen Befehl ausgestellt bekommt, sondern geschützt werden soll die Volksgemeinschaft. Also die Gemeinschaft soll vor diesen Verfolgten geschützt werden. Nicht die Person, die in einen Schutz gerät. Und dann ganz im Gegenteil geht es um Gewalt und um Wegsperren, es geht um Repressionen.
1: Also die Stigmatisierung von Menschen grundsätzlich, dass sie aus politischen Motiven verhaftet und kaserniert wurden und oder aus religiösen aufgrund ihrer Nationalität, aufgrund ihrer sexuellen Orientierung, also jeder, der nicht so in diese Volksgemeinschaft hineinzupassen schien, konnte letztendlich kaserniert werden und war der Willkür des Systems ausgesetzt.
2: Das ist schon ein Teil der Entwicklung. Also zunächst mal tatsächlich standen eben politische Akteurinnen und Akteure im Vordergrund. Und in den ersten Jahren veränderten sich aber die Haftgründe. Es kamen andere, nennen wir es mal soziale Gründe dazu und damit auch ganz andere Personengruppen, die gemeint waren, die eben explodiert gehörten aus der Sicht der Nationalsozialisten und eingesperrt wurden. Und dazu gehören eben Leute mit einer anderen religiösen wie auch geschlechtlichen Orientierung dazu. Ganz unterschiedliche Gründe. Viele, die als gemeinschaftsfremd, das wäre so das Wort damals, heute würde man eher sagen asozial, stigmatisiert waren. Niemand bezeichnet sich ja selbst als asozial, sondern es sind immer Fremdzuschreibungen. Und es war sozusagen Macht der Nationalsozialisten, ihre Macht war es zu bestimmen, wer darf dazugehören zu dieser Gemeinschaft und wer nicht. Und wer nicht dazugehörte, dem drohte die Exklusion, Auszug aus der Volksgemeinschaft in solche Einrichtungen, wie sie hier vorgestellt werden in der Ausstellung.
1: Wie muss man sich diesen sogenannten Schutzhaftbefehl vorstellen? Konnte der von irgendeiner Polizeidienststelle einfach ausgestellt werden? Kam das aufgrund von Verleumdungen, Intrigen, Gerüchten, Zuschreibungen zustande?
2: Also auf der einen Seite werden bestimmte Personengruppen erfasst worden sein bereits. Die Denunziation hat natürlich auch eine Rolle gespielt an der Stelle. Also dass Nachbarn ihre Nachbarn angeguckt haben, angeschwärzt haben. haben auf jeden Fall über das Schutzhaft, das ist wichtig, es ist kein juristisches Urteil. Es ist eine, wenn man so will, polizeiliche Instanz gewesen, die das ausgestellt hat.
1: Es konnte also jeden treffen, ohne Begründung.
2: Eine Begründung wurde da reingeschrieben, aber die war natürlich in gewisser Weise wahllos oder austauschbar. Dieses wahllose Instrument, um politische Gegner nicht nur einzuschüchtern, sondern eben einzusperren und sich dieser Gegner zu entledigen.
1: Es wurden ja dafür Fabrikanlagen, Leerstände, Scheunen, was auch immer, rekrutiert, wo man dann Menschen kasernierte. Wenn man sich diese Karte anguckt, das scheint ja ein dezentrales System gewesen zu sein. Wo es gerade passte, wo die entsprechenden Immobilien da waren, hat man dann halt Leute kaserniert.
2: Eine Zahl zu nennen, im Jahr 1933 geht man etwa von 80.000 verhafteten Menschen aus. Das heißt, dass die vorhandenen Haftorte gar nicht ausreichen konnten. Also mussten Haftstätten, mussten Orte gefunden werden, die sich als Haftstätten anboten und Orte, die eine bestimmte Voraussetzung mitbringen müssen. Möglichst, sagen wir mal, räumlich, aber auch eine Art, da vielleicht auch Erfahrung, so wie eben in Moringen mit dem Werkhaus eine Institution sich angeboten hat, also von Seiten der Leitung des Werkhauses, wenn man so will, über die Räumlichkeiten zu verfügen und über das nötige Know-how zu verfügen, solche Aufgaben zu übernehmen. Und das ist an anderen Orten vielleicht ähnlich gewesen.
0: Das war Tina Fiebiger im Gespräch mit Dietmar Settler-Zeck über die Wanderausstellung Auftakt des Terrors und die historische Chronik über die früheren Konzentrationslager im Nationalsozialismus. Für die Ausstellung in der Moringer Stadthalle werden am 27. und am 30. September geführte Rundgänge angeboten. Nähere Informationen dazu finden Sie auf unserer Homepage unter www.stadtradio-göttingen.de. Das vollständige Interview wird mit dem früheren Leiter des KZ-Gedenkstätte Moringen. Mit dem früheren Leiter der KZ-Gedenkstätte Moringen können Sie im Laufe des Tages bei uns auf der Webseite nachhören.

0: 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Es ist 9.21 Uhr und in einigen Minuten schalten wir zu den überregionalen und internationalen Meldungen unserer KollegInnen vom Deutschlandfunk. Vorher aber gibt es Tipps zur Erkältungszeit, in der wir uns gerade befinden. Vor allem heute ist ein sehr, sehr kühles, herbstliches Wetter. Deswegen hören Sie jetzt Tipps gegen Erkältungen im Herbst und Winter.
1: 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Fragen, die die Welt bewegen.
2: Warum werden wir im Herbst so schnell krank und was kann ich dagegen tun?
3: Jeder kennt es. Kaum fängt der Herbst an, beginnen die ersten Erkältungssymptome. Ein roter Rachen, eine verstopfte Nase und Husten. Man fühlt sich schlapp und ausgebremst. Die erste Erkältung der Saison ist besonders nervig. Aber warum wird man im Herbst so schnell krank? Und kann man sich davor schützen? Eine Erkältung ist eine Erkrankung der Atemwege, die durch kleine Tröpfchen beim Sprechen, Husten oder Niesen übertragen wird. Die Viren breiten sich dann im Körper aus und die Symptome starten kurz danach. Im Herbst ist unser Immunsystem geschwächt. Durch die kalten Temperaturen und trockene Heizungsluft trocknen unsere Schleimhäute aus und produzieren weniger Schleim, welcher normalerweise Krankheitserreger abfängt. Außerdem sinkt die Leistung unseres Immunsystems bei kühleren Temperaturen ab. Dazu kommt, dass wir uns im Herbst und Winter vermehrt in geschlossenen Räumen aufhalten, um den eisigen Temperaturen zu entfliehen. Doch hier können sich die Viren viel einfacher von Mensch zu Mensch übertragen. Bei niedrigen Temperaturen fühlen sich die Viren zudem besonders wohl und sind resistenter. Im Herbst und Winter sollte man daher darauf achten, das Immunsystem zu stärken. Eine ausgewogene Ernährung mit genügend Vitaminen und regelmäßige Aktivitäten an der frischen Luft können dabei helfen. Genügend Trinken hilft dabei, die Schleimhäute von innen zu befeuchten und sie vor dem Austrocknen zu schützen. Außerdem ist regelmäßiges Lüften in der Erkältungszeit wichtig, um verunreinigte Luft auszutauschen. Am besten schützt man sich vor Erkältungen durch regelmäßiges Händewaschen, gesunde Ernährung und ausreichend Schlaf.
0: Das war ein Tipp für die Erkältungszeit von Lara Wachtmann. Weiter geht es jetzt mit Another Love von Tom Odell.

9.30 Uhr, die Nachrichten. Die Philippinen bleiben das Land mit dem größten Risiko für Naturkatastrophen weltweit. Das ist eine Erkenntnis aus dem Weltrisikobericht, der heute vorgestellt wurde. Ein Bündnis von Hilfsorganisationen gibt ihn jedes Jahr heraus. Nach den Philippinen folgen Indien und Indonesien als Länder mit hohem Katastrophenrisiko. Deutschland liegt auf Platz 99. Eine weitere Erkenntnis: Stürme entwickeln eine zunehmend zerstörerische Kraft, vor allem tropische Wirbelstürme. Während ihre Gesamtzahl stabil geblieben sei, habe ihre Intensität aufgrund des von Menschen verursachten Klimawandels zugenommen. Wissenschaftlich betreut wird der Weltrisikobericht durch das Institut für Friedenssicherungsrecht und humanitäres Völkerrecht der Ruhr-Universität Bochum. Die russischen Truppen haben ihre Angriffe auf Ziele in Odessa im Süden der Ukraine fortgesetzt. Sie richteten sich nach Angaben des Gouverneurs der Region vor allem gegen Einrichtungen in den Häfen der Stadt. Nach weiteren offiziellen Informationen waren zuletzt 8 Menschen in dem Gebiet getötet worden. Bei einer russischen Attacke auf ein Schiff im Schwarzen Meer sei der Kapitän umgekommen, hieß es. Der ukrainische Präsident Zelensky warnte vor einer erneuten russischen Angriffswelle auf sein Land. Er wird heute bei der Generaldebatte vor der Vollversammlung der Vereinten Nationen sprechen. Spitzenvertreter aus Politik und Judentum warnen SPD und Grüne vor einer Regierungskoalition mit der Linken in Berlin. Bundesbildungsministerin Prien, CDU, sagte im ARD-Fernsehen, Juden könnten sich in der Hauptstadt sonst nicht mehr sicher fühlen. Mit dieser Linken in Berlin könne man nicht koalieren, sagte Prien, die jüdische Wurzeln hat. Der Präsident des Zentralrats der Juden in Deutschland, Schuster, warf der Linken ein tiefes strukturelles Problem mit dem Demokratieverständnis vor. Es gebe ein Muster, bei dem Antisemitismus in Teilen der Linken verharmlost und als politischer Aktivismus getarnt werde. Die Linke hat die Wahl zum Abgeordnetenhaus in Berlin gewonnen und will Gespräche mit Grünen und SPD über eine Regierungsbildung führen. Die Grünen forderten von der Partei, antisemitische Mitglieder auszuschließen. Die SPD-Chefs Klingbeil und Baas sowie Generalsekretär Klüssendorf erklärten, die Linke dürfe Antisemitismus und Clankriminellen in ihren Reihen keinen Millimeter Platz lassen. In der diesjährigen Badesaison sind in Deutschland deutlich mehr Menschen ums Leben gekommen als 2025. Zwischen Anfang Mai und dem Ende der Sommerferien ertranken bundesweit 248 Menschen. Das sind 12 mehr als im gleichen Zeitraum des Vorjahres, wie die Deutsche Lebensrettungsgesellschaft mitteilte. Besonders gefährdet seien junge Männer. Sie seien oft leichtsinnig, überschätzten sich selbst und gingen vermeidbare Risiken ein, so die DLRG. Die Organisation rief Bund, Länder und Kommunen auf, mehr für Schwimmunterricht an den Schulen zu tun. Nötig seien Investitionen in die marode Schwimmbadlandschaft und den schulischen Schwimmunterricht. Unter den Senioren sank die Zahl der Badetoten deutlich. Im Alter ab 60 Jahren starben 84 Menschen, 24 weniger als im Vorjahreszeitraum. Im Sudan ist die humanitäre Lage nach Angabe der UNO-Kinderhilfsorganisation UNICEF weiterhin katastrophal. Der Geschäftsführer von UNICEF Deutschland, Schneider, sagte im Deutschlandfunk, allein geschätzt 17 Millionen Kinder seien auf humanitäre Hilfe angewiesen. Dringend benötigt würden sauberes Trinkwasser und haltbare Nahrungsmittel. Auch fehle es an Arzneimitteln und medizinischer Ausrüstung. Schneider fügte hinzu, die Zerstörung im Land sei groß. Viele Schulen und

0: Gesundheitsdienste könnten nicht mehr genutzt werden. Im Sudan liefern sich Regierungstruppen und die RSF-Miliz seit mehr als 3 Jahren schwere Gefechte. Dabei wurden im drittgrößten Land Afrikas bereits Zehntausende Menschen getötet und mehrere Millionen vertrieben. Das Wetter: meist heiter bis sonnig, im Nordwesten bedeckt, an der Nordsee abends Schauer, 17 bis 24 Grad. Morgen vom Südwesten bis zum Niederrhein heiter, sonst vielfach bewölkt, teils Schauer und Gewitter, 15 bis 24 Grad. Und die weiteren Aussichten: am Freitag nach Nebelauflösung zunehmend sonnig, 16 bis 24 Grad. Das waren die Nachrichten.
1: Vielen Dank an die KollegInnen vom Deutschlandfunk für die Nachrichten und das Wetter für Deutschland. Ich ergänze jetzt noch einmal mit dem aktuellen Wetter hier bei uns in Südniedersachsen. In Göttingen messen wir aktuell 6 Grad, in Hahnenmünden und Bad Gandersheim sind es jeweils 7 Grad. In der Region soll es heute noch bis höchstens 19 Grad ansteigen. Sonne und Wolken wechseln sich in den nächsten Tagen ab und es werden Höchstwerte bis 22 Grad erreicht. Jetzt gerade ist es 9.35 Uhr und es geht jetzt weiter mit Mittendrin dem Morgenmagazin im Stadtradio Göttingen. Mein Name ist Leonina Saldino und ich begleite Sie nun durch die letzte halbe Stunde dieser Sendung. Gleich hören Sie unseren Veranstaltungskalender und daraufhin den Programmausblick. Denn nachdem ich mich vom Mikro verabschiede, wird hier auf keinen Fall Funkstille sein. Vorher geht es aber noch weiter mit Musik.

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1: Warum sind die Dinge mit Humor zu nehmen? Jonas Gallner kombiniert Alltag und ironische Gesellschaftskritik mit erfrischendem Humor. Olaf Schubert nannte ihn 2019 Newcomer des Jahres. Er ist regelmäßig im bekannten Programm zu sehen wie Nightwash und im Quatsch Comedy Club. Er bringt Irrsinn des Alltags, Schwachsinn der modernen Zeit und Wahnsinn der Welt zusammen. Heute Abend um 20.15 Uhr im Apex. Unter der Regie von Andreas Hay präsentiert das Theater Mopé eine neue Lesung. Die Geschwister Lafayette wollen nach dem Tod ihres Vaters das Erbe aufteilen. Dabei finden sie schockierende Sachen und stellen eine eigene Vergangenheit in Frage. Das Theatererlebnis ist voll von Konflikten, Nostalgie, Wortgefechten, Fragen über Identität, Vergangenheitsbewältigung, Schuld und Wiedergutmachung. Erlebe heute ein Haus, das voll von Geistern der Vergangenheit ist, im Theater Mopé um 20.15 Uhr. Wollen Sie aktuelle Modetrends und Looks kennenlernen? Das Modehauschef Uslar organisiert eine Herbst-Wintermodenschau. Das Haus präsentiert Trends für Damen, Herren und Kinder. Im Anschluss hat man die Gelegenheit, die neuesten Trends anzuprobieren und die herbstliche Atmosphäre zu zelebrieren. Die Modenschau beginnt morgen um 16 Uhr im Modehauschef in Uslar. Das war der Veranstaltungskalender, zusammengestellt von Anadi Ajay Patak. Danke dafür.

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1: Es ist jetzt 9.50 Uhr. In wenigen Minuten hören Sie das letzte Mal die Lokalnachrichten. Danach verabschiede ich mich vom Mikrofon, aber es ist dann auf keinen Fall Funkstille, denn kurz nach 10 läuft das Gespräch mit Dietmar Sedlacek, dem früheren Leiter des KZ, der KZ-Gedenkstätte in Moringen. Vorhin liefen die Teaser, dort können Sie das gesamte Gespräch hören und auch auf unserer Webseite jederzeit nachhören. Nach dem Interview mit dem früheren Leiter übernimmt die Musikbox bis 15 Uhr. Dann bis 16 Uhr übernimmt eine Stunde lang regionale Sounds von Musik aus Südniedersachsen. Bis dann zu mittendrin das Nachmittagsmagazin meine Kollegin Carla Schlieve übernimmt und sie herzlich durch den Nachmittag begleitet. Das war der Programmausblick für heute Nachmittag. Jetzt geht es erstmal weiter mit Somebody to Love von Queen.

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1: Es ist 10 Uhr, Sie hören nun die aktuellen Meldungen mit Nico Marder.
2: Wie sollen Briefwähler zum jetzigen Zeitpunkt die Briefwahlunterlagen noch zurückbringen? Die Stadt Northeim gibt dafür eine Empfehlung aus. Sie rät ab sofort nicht mehr den postalischen Weg zu nutzen, sondern die verschlossenen Briefwahlunterlagen im Briefkasten des Rathauses einzuwerfen. Im Falle von Northeim steht dieses am Scharnhorstplatz 1. Als Begründung für diesen Ratschlag gibt die Stadt Northeim an, dass der mittlerweile fortgeschrittene Wochenverlauf nicht mehr gewährleisten könne, dass alle Briefwahlunterlagen auch pünktlich eintreffen. Denn bis spätestens Sonntag 18 Uhr müssen sie eingegangen sein. Forschende der Universität Göttingen haben untersucht, ob sich die Blüte von Obstbäumen gezielt verzögern lässt, um sie vor Spätfrösten zu schützen. Hintergrund ist der Klimawandel. Viele Obstbäume blühen inzwischen früher, wodurch das Risiko von Frostschäden steigt. Bei der Süßkirschensorte Cordia zeigte ein Versuch mit dem Wachstumsregulator Etepfon tatsächlich eine verzögerte Blüte. Bei einer weiteren Kirschsorte sowie bei zwei Apfelsorten blieb der Effekt dagegen aus. Die Forschenden betonen deshalb, dass die Methode noch nicht für den praktischen Einsatz empfohlen werden kann. Wirkung und Zeitpunkt der Behandlung hingen unter anderem von Sorte und Dosierung ab. Weitere Untersuchungen über mehrere Jahre und in verschiedenen Regionen seien nötig. Die Studie wurde gerade in einer einschlägigen Fachzeitschrift veröffentlicht. Der Göttinger Rat hat den Holtenser Berg offiziell als Sanierungsgebiet festgelegt. Für die Entwicklung des rund 42 Hektar großen Quartiers sind insgesamt 10,6 Millionen Euro vorgesehen, unter anderem für die Aufwertung von Grünflächen, neue Mobilitätsangebote und die Weiterentwicklung des Nachbarschaftszentrums. Auch private Eigentümer sollen bei der Sanierung ihrer Gebäude unterstützt werden. Dafür steht ein Förderbudget von 900.000 Euro bereit, etwa für energetische Sanierung oder Maßnahmen zur Barrierefreiheit. Die Stadt informiert zudem am 13. Oktober bei einer öffentlichen Veranstaltung abends über die nächsten Schritte und Fördermöglichkeiten.
1: Das war Nico Marder mit den lokalen Nachrichten. Ich ergänze noch einmal mit einem Blick auf das Wetter und den Verkehr. In Göttingen messen wir aktuell 10 Grad, in Hahnenmünden und Bad Gandersheim sind es jeweils 11 Grad. In der Region soll es heute noch bis höchstens 19 Grad ansteigen. Sonne und Wolken wechseln sich in den nächsten Tagen ab und es werden Höchstwerte bis 22 Grad erreicht. Wir schauen auch ein letztes Mal auf die Straßen im Sendegebiet. In Northeim ist die Kreisstraße 410 zwischen Hamstedt und Elvershausen bis voraussichtlich Ende September vollgesperrt. Im Zuge der Bauarbeiten kann es zu Änderungen im Busverkehr kommen. Fahrgäste werden gebeten, auf Aushänger an den Haltestellen zu achten und sich rechtzeitig zu informieren. Die Kreisstraße 425 zwischen Moringen und Großenrode wird von Montag, den 21. September bis voraussichtlich den 31. Oktober auf einer Länge von rund 300 Metern vollgesperrt. Die Sperrung beginnt an der Ausfahrt zum Vorwerk Holtensen und verläuft in Richtung Großenrode. Die Löhnstraße in Herzberg am Harz ist derzeit vollgesperrt. Betroffen ist der Bereich zwischen der Hebelstraße und der Buschstraße. Grund sind unter anderem die Erneuerung der Wasserleitungen und der Fahrbahndecke. Das Ganze geht bis zum 30. Oktober. Im Bereich der Wagnerstraße und des Heinholzweges in Göttingen finden aktuell umfangreiche Arbeiten an der Versorgungsinfrastruktur statt. Dafür ist die Wagnerstraße ab dem Friedhof-Nanzenweg bis einschließlich des Kreuzungsbereichs Heinholzenweg vollgesperrt. Das Ganze geht bis voraussichtlich Ende November diesen Jahres. Der Hagenweg in Göttingen ist bis zum 23. Oktober vollgesperrt. Grund sind Arbeiten zum Hochwasserschutz und zum Fernwärmeausbau. Auch die Straßenoberfläche wird saniert. Der Kreisverkehrsplatz in Duderstadt wird bis voraussichtlich Oktober diesen Jahres ausgebaut. Aktuell ist der Schützenring vom Westertor kommend ab Kreiselnorbau vollgesperrt. Die Geschwindigkeitskontrollen sind heute vorgesehen im Landkreis Göttingen in Duderstadt, Bovenden, Gieboldehausen und Osterode am Harz. Im Landkreis Northeim wird geblitzt im Raum Einbeck, Bad Gandersheim. Und die semistationäre Messanlage Alice wird voraussichtlich bis Montag, den 27.09. im Raum Kahlefeld eingesetzt. Ihnen allen eine gute und vor allem sichere Fahrt, wenn Sie gerade unterwegs sind. Das waren die Stadtradio Göttingen Lokalnachricht und damit ist diese Ausgabe des Morgenmagazins auch schon wieder vorbei. Mein Name ist Leonina Saldina und ich habe mich gefreut, Sie heute durch den Morgen zu begleiten. In den Nachrichten war heute Nico Mader für Sie da. Unsere nächste Nachrichtenausgabe hören Sie dann wieder pünktlich um 16 Uhr. Da begrüßt Sie meine Kollegin Carla Stieve zu mittendrin ihrem Nachmittagsmagazin hier auf der 107,1. Bis dahin geht es hier aber erstmal weiter mit dem Interview von Dietmar Sedlacek. Viel Freude beim Hören und haben Sie einen schönen Tag.
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1: Im Gespräch. Unsere Reihe im Gespräch widmet sich heute der Ausstellung Auftakt des Terrors in der Moringer Stadthalle mit Dietmar Sedlacek, dem früheren Leiter der KZ-Gedenkstätte Moringen, und einem Einblick in die historische Chronik über die frühen Konzentrationslager im Nationalsozialismus, in der das Regime seine Instrumentarien der Gewalt erprobte. Dietmar, das Initial für diese Ausstellung liegt ja länger zurück und hat mit einem besonderen Bündnis zu tun, der Arbeitsgemeinschaft Gedenkstätten an Orten früherer KZs. Wie kam es zu diesem Bündnis und dann das Initial? Lass uns mal diese Ausstellung fokussieren.
2: Die Arbeitsgemeinschaft ist ein Zusammenschluss von Gedenkstätten, wo es historisch um frühe Konzentrationslager geht. In der NS-Zeit, diese Einrichtung, in denen wir meinten, dass sie eigentlich in der Öffentlichkeit zu wenig vorkommen, dass es zu wenig Bewusstsein Zeit, wo ja der Terror geplant wurde und wo die Instrumente von Machtausübung, von Herrschaftssicherung geplant wurden und wo vieles eben an Praktiken auch eingeübt wurde, was später in anderen Konzentrationslagern ganz anderem Charakter eben dann zum Alltag geworden ist.
1: Das wird ja in dem Vorwort auch nochmal beschrieben, was du da gerade zusammengefasst hast. Das NS-Regime erprobt Instrumentarien der Gewalt mit dem Charakter von Willkür. Es gab ja diese Schutzhaftbefehle, der eigentlich nichts darüber aussagt, was er konkret meint.
2: Das ist Teil der verschleierenden Sprache der Nationalsozialisten. Schutzhaft bezieht sich eben nicht auf die Person, die diesen Befehl ausgestellt bekommt, sondern geschützt werden soll die Volksgemeinschaft. Also die Gemeinschaft soll vor diesen Verfolgten geschützt werden. Nicht die Person, die in einen Schutz gerät. Und dann ganz im Gegenteil, geht es um Gewalt und um Wegsperren. Es geht um Repressionen.
1: Also die Stigmatisierung von Menschen grundsätzlich, dass sie aus politischen Motiven verhaftet und kaserniert wurden und oder aus religiösen aufgrund ihrer Nationalität, aufgrund ihrer sexuellen Orientierung, also jeder, der nicht so in diese Volksgemeinschaft hineinzupassen schien, konnte letztendlich kaserniert werden und war der Willkür des Systems ausgesetzt.
2: Das ist schon ein Teil der Entwicklung. Also zunächst mal tatsächlich standen eben politische Akteurinnen und Akteure im Vordergrund. Und in den ersten Jahren veränderten sich aber die Haftgründe. Es kamen andere, nennen wir es mal soziale Gründe dazu und damit auch ganz andere Personengruppen, die gemeint waren, die eben explodiert gehörten aus der Sicht der Nationalsozialisten und eingesperrt wurden. Und dazu gehören eben Leute mit einer anderen religiösen wie auch geschlechtlichen Orientierung dazu. Ganz unterschiedliche Gründe. Viele, die als gemeinschaftsfremd, das wäre so das Wort damals, heute würde man eher sagen asozial, stigmatisiert waren. Niemand bezeichnet sich ja selbst als asozial, sondern es sind immer Fremdzuschreibungen. Und es war sozusagen Macht der Nationalsozialisten, ihre Macht war es zu bestimmen, wer darf dazugehören zu dieser Gemeinschaft und wer nicht. Und wer nicht dazugehörte, dem drohte die Exklusion aus der Volksgemeinschaft in solche Einrichtungen, wie sie hier vorgestellt werden in der Ausstellung.
1: Wie muss man sich diesen sogenannten Schutzhaftbefehl vorstellen? Konnte der von irgendeiner Polizeidienststelle einfach ausgestellt werden? Kam das aufgrund von Verleumdungen, Intrigen, Gerüchten, Zuschreibungen zustande?
2: Also auf der einen Seite werden bestimmte Personengruppen erfasst worden sein bereits. Die Denunziation hat natürlich auch eine Rolle gespielt an der Stelle. Also dass Nachbarn ihre Nachbarn angeguckt haben, angeschwärzt haben. Auf jeden Fall bei der Schutzhaft ist wichtig, es ist kein juristisches Urteil. Es ist eine, wenn man so will, polizeiliche Instanz gewesen, die das ausgestellt hat.
1: Es konnte also jeden treffen, ohne Begründung.
2: Eine Begründung wurde da reingeschrieben, aber die war natürlich in gewisser Weise wahllos oder austauschbar. Dieses wahllose Instrument, um politische Gegner nicht nur einzuschüchtern, sondern eben einzusperren und sich dieser Gegner zu entledigen.
1: Es wurden ja dafür Fabrikanlagen, Leerstände, Scheunen, was auch immer, rekrutiert, wo man dann Menschen kasernierte. Wenn man sich diese Karte anguckt, das scheint ja ein dezentrales System gewesen zu sein. Wo es gerade passte, wo die entsprechenden Immobilien da waren, hat man dann halt Leute kaserniert.
2: Eine Zahl zu nennen, im Jahr 1933 geht man etwa von 80.000 verhafteten Menschen aus. Das heißt, dass die vorhandenen Haftorte gar nicht ausreichen konnten. Also mussten Haftstätten, mussten Orte gefunden werden, die sich als Haftstätten anboten und Orte, die eine bestimmte Voraussetzung mitbringen müssen. Möglichst, sagen wir mal, räumlich, aber auch eine Art da vielleicht auch Erfahrung, so wie eben in Moringen mit dem Werkhaus eine Institution sich angeboten hat, also von Seiten der Leitung des Werkhauses, wenn man so will, über die Räumlichkeiten zu verfügen und über das nötige Know-how zu verfügen, solche Aufgaben zu übernehmen. Und das ist an anderen Orten vielleicht ähnlich gewesen.
1: Was geschah denn in diesen Werkhäusern oder was haben die für eine Vorgeschichte?
2: Das sind Arbeitshäuser, das kann man synonym sagen, ein Begriff aus dem 19. Jahrhundert. Es gab etwa 50, 60 solche Einrichtungen im damaligen Deutschen Reich, in der Personengruppen eben unter bestimmten sozialen Gründen dort eingesperrt waren. Gab es ganz viele Gewerke, die die Insassen ausführen mussten. Und das konnten zum Beispiel Männer sein, die ihren Verpflichtungen nicht nachgekommen sind oder die eben mittellos waren, auf der Straße gelebt haben, eben keine Wohnung hatten, weil sie mittellos waren und sich in so einem Kreislauf befunden haben. Ja, in Weimarer Zeit war auch eine Zeit von Reformen und so war in Moringen beispielsweise die Insassenzahl runtergegangen und der Direktor dieses Werkhauses sorgte sich um seine Einrichtung und hat dann nach neuen Aufgaben gesucht, um seine Einrichtung zu halten. Und so diente er sich an in Hannover mit eben dem Vorschlag, hier einen Haftort zu installieren.
1: Also eine Zwangsmaßnahme, so möchte ich sie nennen, zur sozialen Integration, die in diesen Werkhäusern vorgenommen wurde.
2: Man hätte es wahrscheinlich damals so bezeichnet als eine soziale integrative Aufgabe. Das heißt nicht, dass der Alltag behagliche gewesen ist, gar nicht.
1: Also so gesehen der Charakter Arbeitslager mit Zwang, Repressionen.
2: Das ist dahinter schon die protestantische Vorstellung im Arbeitsethos und der Erziehung des Menschen oder der Verbesserung des Menschen durch Arbeit.
1: Waren das Argumente, die später nochmal ins Feld geführt wurden, um diese Lager zu begründen?
2: Naja, wenn man an Überschrift über dem Tor denkt, Arbeit macht frei in Konzentrationslagern, dann fühlt man sich natürlich zynischerweise an diese Einrichtungen, diese Werkhäuser erinnert.
1: Ich würde gerne zurückkommen an den Anfang, die Erprobung von Instrumentarien der Gewalt. Da habt ihr jetzt 10 Stationen. Oder 10 zentrale Fragestellungen für diese Ausstellung. Zum einen geht es erstmal um die Entwicklung, um die Struktur von Gewalt- und Herrschaftsmechanismen. Wie stellten die sich im Einzelnen dar? Ihr habt ja dann auch das Personal befragt oder irgendwie da biografische Spuren verfolgt. Was passiert in diesem Komplex?
2: Naja, erstmal das, was die Menschen, die Häftlinge dieser Einrichtungen erlebt haben, also Demütigungen, das Erfahren von Terror- und Gewalterfahrungen, von Erniedrigungen, von körperlicher Gewalt, die hier ausgeübt wurde. Und natürlich die Situation der Rechtlosigkeit. Es gibt kein Wissen, wie lange dieses Eingesperrtsein dauert. Es sind auch die Bedingungen nicht nett gewesen. Geführt wurde das häufig auch zunächst von Polizei. Und später dann ab 34 Polizei und SA und später dann in den meisten Einrichtungen in Moringen war es später durch die SS dann. Also damit auch eine andere, schärfere Situation eingetreten ist in der Behandlung der Häftlinge.
1: Und es fand sich aber offensichtlich immer ausreichend Personal, was diese terroristischen Bedingungen gestärkt und unterstützt hat und gefördert.
2: Es war ja eine Zeit von Arbeitslosigkeit, wo, denke ich, kein Mangel herrschte an Arbeitskräften.
1: Und wo sozusagen auch eine Form der psychischen Deformation stattfand. Bedingungen geschaffen wurden, in denen Gewalt selbstverständlich wurde im Umgang.
2: Ja, wenn man so will, auf beiden Seiten, also für die, die Gewalt erfahren haben, aber auch die, die ausgeübt haben, ja eine Form von, das mag jetzt komisch klingen, Professionalisierung erfahren haben, ihrer Arbeit. Und diese Erfahrungen natürlich weitergetragen haben. Das KZ-System kann man sich nicht so vorstellen, dass es am Anfang genauso ausgesehen hat wie am Ende der NS-Zeit, dass da Entwicklungen und Veränderungen, also die eine Veränderung haben wir schon gesprochen, dass im Laufe der 30er Jahren ganz andere Haftgründe eine Rolle gespielt haben und natürlich auch noch andere Aspekte, Zwangsarbeit, die mit dem Krieg zum Beispiel eine ganz andere Bedeutung gekommen. Das ist jetzt die Zeit, die eigentlich nach dem Zeitraum ist, den diese Ausstellung beleuchtet. Aber das ist eben wichtig, dass mit dem Krieg da auch nochmal ein ganz anderer Bedarf an Arbeitskraft eingesetzt hat.
1: Sklaven letztendlich.
2: Ja genau, die fabrikmäßige Ausnutzung der Arbeitskräfte, der Häftlinge als Arbeitskräfte.
1: Also muss man quasi diese frühen KZs, auch wenn sie sich Erziehungslager oder Arbeitslager oder Schutzhaftlager nannten, als Vorstufe der späteren Vernichtungs-KZs sehen.
2: Insofern, dass sie natürlich ihre Erfahrungen weitergetragen haben, ihr System weiter verfeinert haben, eben auch durch Reglement und auch durch Zentralisierung sehr verändert haben, das System. Also möglicherweise unter ökonomischen Gesichtspunkten, was den Bau von Baracken angeht, der Organisation, der Lager, die dann später einem anderen Prinzip folgten. Das System der Inspektion der Konzentrationslager. Aber das ist eben die Zeit, die im Anschluss an diese Frühzeit dann kam und wiederum ja eben diese Haftstätten in der Regel dann aufgehört haben zu existieren, beziehungsweise die Häftlinge dann in die Folgeeinrichtungen dann deportiert wurden.
1: Und die Bevölkerung spielte mit, nahm das zur Kenntnis, bekam auch den Terror, den alltäglichen mit. Es gab da ja scheinbar keine größere Opposition. Oder unterscheidet sich das je nach Standort?
2: Das sind zwei Fragen. Die eine Frage eben, was wusste die Bevölkerung? Und da kann man in der Frühphase durchaus feststellen, dass beispielsweise in Zeitungen, Tageszeitungen, also sehr viel detaillierter berichtet wurde. Also für Moringe beispielsweise, wenn neue Gebäude angemietet wurden oder selbst die Installation des Konzentrationslagers, das wurde in der Tageszeitung quasi gefeiert als Beitrag zur Stärkung der Wirtschaftskraft, weil hier Leute Arbeit fanden, weil Handwerker ihre Waren. Und so gibt es also verschiedene Beispiele, wie Öffentlichkeit, also wie öffentlich berichtet wurde darüber. Das Beispiel der Bahnhofseinweihung 1935 in Hannover-Schwünden, wo ausgelobt wurde für jede 10. Fernfahrkarte eine Freifahrt zur Besichtigung des Konzentrationslagers Moring. Und das stand so in der Zeitung und sowas lässt sich auch an anderen Haftstätten finden. Das andere ist eben, diese Orte hatten häufig auch eine Nachbarschaft und natürlich konnte man sehen, wenn Häftlinge gekommen sind oder Häftlinge ausgerückt sind, also dürfte es nicht im Verborgenen gänzlich geblieben
1: sein. Auch wie die körperlich und seelisch Verkümmerten.
2: Aber das ist eben ein Teil, denke ich auch, würde ich das sagen, der Verrohung der übrigen, nennen wir jetzt Volksgenossen, Bürger, die sowas beobachtet haben. Und ja, wie weit haben sie sich sozusagen eingereiht in dieses System? Es gab öffentliche Bestrafungen, beispielsweise von Frauen, die vielleicht mit einem Zwangsarbeiter eine Beziehung hatten und die dann öffentlich bestraft wurden. Und da kommen große Gruppen von Menschen zusammen, die das verfolgen, die sich nicht abwenden, sondern zuschauen. Diese Art Verrohung der Einstellungen, die man eben auch hier feststellen muss und die vielleicht auch Sorgen macht unter dem Gesichtspunkt von heute. Also wie viel lassen wir zu an Meinungen, die nicht auszuhalten sind, die man nicht akzeptieren kann? Und wo muss man sicher sein, seiner eigenen Haltung gegenüber und sich ja zu Wort melden?
1: Wobei diese öffentlichen Szenarien erinnern auch an die Phase der Hexenverfolgung, diese öffentlichen Autodafés. Mhm. Und das Ganze wie ein Spektakel inszeniert.
2: Also so
1: wurde.
2: Wirken sie auch, wenn man sich diese Bilder anguckt. Das sind Inszenierungen, die historisch durchaus Vorbilder haben. Hilft uns nicht, sondern sowas wie an eine Resilienz zu appellieren, den Werten von Menschenrechten, von Würde des Menschen nicht abzuweichen und im Diskurs so viel Angriff auf diese Werte erfolgen, eben sich das zu bewahren und seine Kräfte zu stärken, um richtig zu reagieren in diesen Situationen.
1: Es betrifft auch den Komplex des öffentlichen Bewusstseins, der öffentlichen Wahrnehmung von politisch intendierten Entscheidungen.
2: Ich mache mal ein Beispiel. In Moringen gab es jetzt die Situation, dass ein AfD-Parteitag in der Stadthalle stattfinden sollte, die sich unmittelbar in Nachbarschaft des historischen Ortes befindet und in der Nähe der Gedenkstätte. Und es wurde ein Demokratiefest organisiert dazu. Und eine der Rednerinnen erzählte von ihrer Erfahrung zu werben, auch in ihrem Freundes- und Nachbarschaftsumfeld, sich zu dem Demokratiefest zu verhalten. Und sie die Erfahrung gemacht hat, dass viele sich scheuen, öffentlich Position, öffentlich Haltung zu beziehen. Das ist der Punkt, wo das sozusagen beginnt, wo es notwendig ist, sich diese eigenen Werte zu vergewissern, um eben sich nicht hier mundtot machen zu lassen.
1: Da möchte ich gerne noch einen Punkt ansprechen, der wird auch in der Ausstellung sehr genau fokussiert. Da gibt es die Wahlergebnisse vom September 1930, vom Juli 1932 und vom November 1932 und wie die NSDAP von 18,3% auf 33,1%, eben 32 angestiegen war. Und diese Zahlen in Beziehung gesetzt zu einem Hinweisterror mit Ankündigung, sofortige Verhaftung und Aburteilung aller kommunistischen und sozialdemokratischen Parteifunktionäre, Unterbringung verdächtiger und intellektueller Anstifter in Konzentrationslagern. Das quasi schon im Parteiprogramm festgeschrieben war, welche Form der systematischen Unterdrückung und Vernichtung geplant ist. Der Vergleich liegt ja nahe zur öffentlichen Inszenierung der AfD und wie dann Stimmen auch niedergeknüppelt werden und wie die medialen Strategien sind, Stimmung zu machen.
2: Na, es gibt jetzt kein, sagen, Konzentrationslagerprogramm. Es gibt schon eine ganze Reihe Hinweise, die ja Schreck machen. Also wenn es jetzt um Erinnerungskultur von Leuten Schuldkult geht, vom Vogelschiss, von der notwendigen Kehrtwende der Erinnerungspolitik. Oder ich erinnere einen, der Bürgermeisterkandidat der AfD, der bei einer öffentlichen Vorstellung der Kandidaten dann äußert, nach 80 Jahren sei auch einmal Schluss.
1: Wir hätten jetzt
2: öffentlich
1: erinnert, ja.
2: Zurückgezogen, aber das hätte er sich vielleicht vorher überlegen sollten, was er für eine Position da vertritt. Also das gibt's schon Sachen, die sehr irritierend sind, bis hin zu den Geschichten in Sachsen-Anhalt mit Herrn Siegmund auf Rüstungsindustrie bezogen von möglichen Waffen, die man für den Umgang mit Migranten bräuchte. Ich weiß nicht mehr genau die Formulierung, die er benutzt
1: aber hat. Dieses ganze Konzept der sogenannten Remigration, was ja dann auch zur Folge hat, und das betrifft ja auch im Moment die Asyl- und Migrantenpolitik, diese Abschiebelager. Also auch wieder im Hinblick auf so Kasernierung von Menschen, die sozusagen nicht systemkompatibel sind. Auf diese Gedanken kommt man, wenn man in dieser Ausstellung unterwegs ist.
2: Das als Handlungsoption zu sehen. Aber ich würde es nicht so weit interpretieren, sondern an den unmittelbaren Geschichten, die ich also so in dem Bereich von Resilienz sehe, aufzupassen, genau hinzuhören und zu merken, wann, wenn man eigentlich schon Einschränkungen erlebt, aufmerksam zu sein, Strategien zu entwickeln im Umgang mit Leuten, die solche Positionen, da ist eine Erzählung notwendig für eine demokratische, für eine offene Gesellschaft, über die man überlegen muss, ob man die nicht besser fassen kann. Da würde ich sehr viel stärker darauf sehen, sich damit auseinanderzusetzen.
1: Also in welchen rechten sogenannten Argumenten bereits ein massives Gewaltpotenzial ablesbar ist.
2: Ja.
1: Und sei es, um darüber zu reflektieren, bei den Motiven, die in dieser Ausstellung angesprochen werden. Ihr habt ja ein ganz besonderes Wahrnehmungskonzept für die Texte und die Bildmotive, also nicht schlichte Tafeln, an denen man so vorbeiwandert. Sie erfordern ja eine besondere Form der Annäherung.
2: Die Idee war nicht einfach zu sagen, Texte, Fotos nebeneinander zu stellen, sondern so ein bisschen das Entdecken, auch dass Fotografien einer bestimmten Größe sind, die einen ja schon fordern und ansprechen, dass die Tafeln so gesteckt sind, dass man sie erkunden kann, dass man um sie herumgehen kann. Das ist aber auch, wenn man so will, intime Leseecken gibt, um in Ruhe sich mit den Quellen und mit den Texten auseinanderzusetzen.
1: Also Leseecken, so gesehen immer zwei Wände, die eine Ecke bilden.
2: Also Tafeln, die zusammengesteckt sind und dadurch auch nicht so eine statische, rechteckige Form haben, sondern die angeschrägt sind, was so mehr Aufmerksamkeit erregt, zum Stolpern, zum Hängenbleiben initiiert.
1: Also beide Wände immer miteinander verwebt sind. Also man guckt meinetwegen auf ein Bildmotiv, hat entweder einen kommentierenden Text dabei, ja, oder ein anderes Motiv, was den Eindruck noch vertieft oder verändert oder der Perspektive nochmal einen neuen Blickwinkel gibt.
2: Also zum Beispiel große Fotos, dann kleinere Texte, die das einordnen, die einen Kontext herstellen, beziehungsweise weitere Quellen, die das Thema weiter differenzieren, was jetzt auf dieser Tafel oder dieser Station thematisiert ist.
1: Nach dem Zweiten Weltkrieg, als die Vernichtungslager befreit worden waren, wie hat dann die Form der historischen Aufarbeitung und der Erinnerung stattgefunden? Es waren ja sozusagen zwei Kapitel eines Terrorsystems. Zum einen die Erprobung von Instrumentarien und zum anderen die endgültige Vernichtung von Millionen von Menschen, eine Industrialisierung des Massenmordes in Vernichtungsfabriken.
2: Für die, die überlebt haben, galt es, viele haben das mit dem Begriff Zeugnisablegen überschrieben, ihre Erinnerungen aufgeschrieben haben. In vielen dieser Berichte, die dann verstärkt eben nach der NS-Zeit veröffentlicht wurden, das in diesen Rahmen gestellt, Zeugnis abzulegen über diese Zeit, weil das, was sie erlebt haben, so ist, dass andere sich das kaum vorstellen können, die diese Erfahrung nicht gemacht haben. Es gab ja zu diesem Zeitpunkt noch keine Historiografie über die Zeit. Das heißt, es waren geschichtliche Dokumente und ein geschichtliches Zusammentragen, das notwendig war, um eine Geschichtsschreibung zur Geschichte der Konzentrationslager möglich zu machen. Und das ist das eine Motiv, denke ich. Das andere, öffentlich wieder sichtbar zu werden mit dem, was man erlebt hat. Teil der Gesellschaft zu werden. Und da standen eben die Interessen ganz anderer Gruppen in den 50er Jahren im Mittelpunkt. Die der Heimatvertriebenen, aber nicht jener, die befreit wurden aus den Konzentrationslagern.
1: Ich möchte da noch gern nochmal nachfragen, weil ich mich frage, ob da vielleicht die Opfergruppen auch gegeneinander ausgespielt wurden. Die einen waren ja in Anführungszeichen nur in einem Arbeitslager, ja, die anderen waren in einem Vernichtungslager, überlebt haben.
2: So bewusst ist das nicht gewesen, aber in der Tat braucht es eine Anerkennung der Lager auch. Also es ging dann auch um ganz praktische Dinge wie Entschädigungsbeantragung beziehungsweise auch einer psychischen oder medizinischen Unterstützung für diese Menschen, und dadurch kann man dann in formelhafte Situationen

0: Die Ermordung, wie viele seiner Kinder kann ein Mensch symptomfrei ertragen? Da geht er eben auf dieses Problem ein, dass die deutsche Medizin das nicht anerkannt hat, dass unmittelbar nach dem Ende des Krieges eine Erfahrung gezogen wurde. Eigentlich hätte man jetzt keine neuen Erfahrungen gemacht.
1: Die Medizin hat diesem bestialischen System zugearbeitet, in vielerlei Hinsicht. Und das hat ja nicht nur Alexander Mitscherlich seiner Medizin ohne Menschlichkeit dokumentiert.
0: Ist das natürlich alles, was auch in einem internationalen Diskurs stattfand, also Wissenschaft findet ja im internationalen Diskurs statt, und dann gab es durchaus schon internationale Tagungen, wo dieses Phänomen diskutiert wurde und wo eigentlich Gelegenheit gewesen wäre, auch der deutschen Medizin schneller sich mit der notwendigen herrschenden Veränderung der Lehrmeinung zu befassen.
1: Wie schnell wird der Anfang mit allen Schrecken, Entsetzen oder Befindlichkeiten, Befremdungen zum Alltag?
0: Das ist eben, was ich mit Resilienz meinte, da wachsam zu sein an dieser Stelle, an Veränderungen. Und
1: diese als Wanderausstellung im besten Sinne konzipierte Dokumentation wurde 2023 eröffnet und war seitdem an den einzelnen Stationen unterwegs. Ist die weiterhin unterwegs und steuert auch Konflikt? Potenzialstationen an.
0: Also es sind 16 Einrichtungen damals beteiligt gewesen, die Eröffnung 2023 rund um das historische Ereignis der Machtübertragung vor 90 Jahren, und jede der beteiligten Einrichtungen hat eine eigene Ausstellung bekommen, die dann wiederum von den einzelnen Beteiligten an Gedenkstätten auf Wanderschaft gegeben wird. Die sind nach wie vor unterwegs und zu sehen. Und im Moment eben die Moringer in der Stadthalle vor Ort.
1: Ihr hattet die ja schon mal in Moringen, als sie gestartet war. Da hattet ihr sie in der Kommandantur in der Historischen.
0: Ja, genau. Und seitdem war sie in Göttingen zu sehen, in Herzberg, in Hannover und in ganzen Reihe verschiedenen anderen Stationen. Und jetzt war sie gerade frei und das kam nochmal in die Stadthalle nach Moringen, genau.
1: Aber da gab es bestimmt einen Anlass, dass Sie gesagt haben, wir wollen hier nochmal erneut reflektieren, erneut anmahnen und erneut die alltägliche Wahrnehmung von den politischen Kollisionen, die hier gerade sehr umtriebig sind, stärken und vertiefen.
0: Naja, klar, man schafft damit nochmal die Sensibilität für die aktuelle Situation. Und die Stadthalle ist ja obendrein auch ein, würde ich das sagen, historischer Ort gewesen. Als es um das Thema der Aufarbeitung nach 1945 geht, ein Dokument stammt da auch aus Moringen aus 1983, als erstmals öffentlich wurde die Geschichte vor Ort um die 1000-Jahr-Feier herum und sehr viel Widerspruch gekommen ist, diese Tatsache anzuerkennen.
1: Dass es
0: und
1: da der Stadtrat, ein KZ gab in Moringen.
0: Genau, und der Stadtrat 1983 in der Stadthalle zusammengekommen ist, um als Stadtrat darüber zu befinden, dass das akzeptiert wurde, dass dort ein Konzentrationslager existiert hat. Die Stadthalle wurde auch zum, sag ich mal, Beherbergungsort für die Treffen der Lagergemeinschaft, für die ehemaligen Häftlinge, die zu den Gedenktreffen einmal im Jahr nach Moringen zurückgekommen sind, um sich auszutauschen, um Gedenkveranstaltungen mit der Region zu begehen, aber auch um die politische Einordnung vorzunehmen, um sich mit Menschen zu treffen, um dann der Zeitzeugengespräche anzubieten. Dieser Ort ist auch ein Ort geworden, diese Hau, wo die Bedürfnisse und das Gedenken und Erinnern zu den Moringer Konzentrationslagern angesiedelt war und immer noch angesiedelt ist.
1: Und das im Zuge dieser Diskussion in der Stadthalle, dieses kommunalpolitischen Bekenntnisses, denn das war es ja letztendlich, wir hatten ein Lager, dann auch das initial sich gebildet hat, die Gedenkstätte zu errichten.
0: Die Gedenkstätte, und das merkt man auch eben bei diesem Fest der Demokratie, bei anderen Situationen, dass sie eine breite Unterstützung hat vor Ort.
1: Es gibt einen demokratischen Widerstand.
0: Ja.
1: Es gibt ja zu dieser Ausstellung auch noch Gruppenführung. Also man kann auch noch nachfragen und weitere Informationen vertiefen.
0: Genau, es gibt noch zwei öffentliche Termine für Führungen. Da sind auch noch Plätze frei. Genau, das ist am Sonntag, dem 27. September um 14 Uhr und am 30., das ist der Mittwoch, 16 Uhr. Und über die Kontakt Nummer der Gedenkstätte kann man sich dort anmelden. Und auch gerade eben, weil es die

0: diesen Zeitraum geht, zu sagen, des Kippens der Demokratie in eine andere Situation, ist diese Zeit gerade von großer Aufmerksamkeit.
1: Und das Interesse der Menschen ist da. Dann weiterhin wird es gelingen.
0: Ja, danke schön.
1: Danke fürs Gespräch.
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1: Leistungen beziehen. Kommunen sollen künftig leichter mit Instandsetzungsvorgaben und Vorkaufsrechten dagegen vorgehen können. Als letztes Mittel soll auch eine Enteignung möglich sein. Die Maßnahme ist Teil eines Aktionsplans gegen den Missbrauch von Sozialleistungen, den das Kabinett heute verabschiedet hat. Vorgesehen sind auch neue Befugnisse für Kommunen und Jobcenter. Zudem sollen Arbeitgeber, die Schwarzarbeit fördern, stärker in Haftung genommen werden. Menschen, die mit Haftbefehl gesucht werden, sollen keinen Anspruch mehr auf Grundsicherung haben.

0: Zeitdüsen drohen ein. Die mit Strahltriebwerken ausgestatteten Fluggeräte erreichen deutlich höhere Geschwindigkeiten und Reichweiten als herkömmliche Drohnen. Der ukrainische Präsident Selenskyj hatte zuvor vor einer neuen russischen Angriffswelle gewarnt. Er spricht heute vor der UNO-Vollversammlung in New York. Nach dem Verdacht auf einen Quecksilbervorfall in einem Paketzustellzentrum in Mecklenburg-Vorpommern warten die Behörden auf die Ergebnisse von Laboruntersuchungen. Die sichergestellte Substanz wird derzeit in einem Hamburger Labor analysiert. Mit einem Ergebnis wird in den kommenden Tagen gerechnet. Gefunden wurde der Stoff im Zustellzentrum, in einem Fahrzeug sowie in den privaten Räumen einer Paketzustellerin. Das Zustellzentrum der Firma DHL in Leitzen bleibt vorerst gesperrt. Die Polizei prüft zudem, ob ein Zusammenhang mit einem Quecksilbervorfall in Neustadt-Glewe besteht, bei dem in der vergangenen Woche 2 Frauen verletzt wurden. Der Zuganbieter Flixtrain will sein Angebot ausbauen. Im Laufe des kommenden Jahres sollen die Züge zwischen Hamburg und Berlin stündlich verkehren. Die Fahrzeit werde dabei schneller sein als bei den ICE-Zügen des Wettbewerbers Deutsche Bahn, erklärte das Unternehmen. Mit neuen Zügen und Investitionen von rund 2,4 Milliarden Euro plant Flixtrain den Aufbau eines eigenen Fernverkehrsnetzes. Die Deutsche Bahn bleibt mit einem Anteil von rund 95% allerdings weiterhin klarer Marktführer. Die neu gestalteten Euro-Banknoten sollen ab Anfang der 2030er Jahre in Umlauf kommen. Das teilte die Europäische Zentralbank in Frankfurt am Main mit. Bis zuletzt konnte die Bevölkerung online darüber abstimmen, welcher Designvorschlag ihnen am besten gefällt. Voraussichtlich bis zum Jahresende will der EZB-Rat abschließend über die Gestaltung entscheiden. Das Wetter: meist heiter bis sonnig, im Nordwesten bedeckt, an der Nordsee abends Schauer, 17 bis 24 Grad. Morgen vom Südwesten bis zum Niederrhein heiter, sonst vielfach bewölkt, teils Schauer und Gewitter, 15 bis 24 Grad. Das waren die Nachrichten.
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2: Arbeitszeitpolitik ist auch Demokratiepolitik. Zu diesem Schluss kommt eine neue Studie und eines der Ergebnisse: je länger und unflexibler ein Arbeitstag ist, desto geringer das politische Engagement der Menschen. Was es genau damit auf sich hat, das klären wir heute bei Campus und Karriere. Und wir schauen nach Gaza. Da hat das neue Schuljahr begonnen, zum ersten Mal in Präsenz wieder. Was das für den Alltag der Kinder und Jugendlichen bedeutet, auch das ist ein Thema. Mein Name ist Martin Schütz. Herzlich willkommen.

0: Wie viel Zeit bleibt neben dem Beruf noch für das Ehrenamt, für politisches und gesellschaftliches Engagement? Das soll eine neue Studie klären, die die Hans-Böckler-Stiftung heute präsentiert hat und an der Dr. Yvonne Lott mitgearbeitet hat, Expertin für Arbeitszeit der Hans-Böckler-Stiftung. Hallo, Frau Dr. Lott.
1: Ja, hallo, Herr Schütz.
0: Frau Dr. Lott, Sie untersuchen in Ihrer Studie den Zusammenhang zwischen Arbeitszeit und auch demokratischer Teilhabe. Was hat Arbeitszeit zunächst mal ganz grundsätzlich mit Demokratie zu tun?
1: Also erstmal braucht die Demokratie Bürgerinnen und Bürger, die Zeit haben, sich in der Kommunalpolitik zu engagieren, im Verein tätig zu sein, in der Kita als Elternvertreterin. Also da ist ein ganz, ganz breites Engagement von den Bürgerinnen und Bürgern gefordert. Aber gerade wenn wir so auch an Kommunalpolitik denken, ist das einfach auch der erste Schritt, tatsächlich ehrenamtliches Engagement in der Kommunalpolitik, dann in die Bundespolitik dann irgendwann. Also setzt sich dann auch fort. Und wer Zeit hat, sich in der Kommunalpolitik zu engagieren, hat dann am Ende vielleicht dann auch irgendwann mal einen Sitz im Bundestag und kann da politische Entscheidungen mitbestimmen.
0: Sie haben das ja Zahlen als Zahlenmaterial ausgewertet. Gibt es so einen bestimmten Kipppunkt, dass man sagen kann, ab einer bestimmten Anzahl von täglichen Arbeitsstunden nimmt das ehrenamtliche Engagement, sei das politisch, es kann ja aber auch etwas Gesellschaftliches sein, nimmt deutlich ab?
1: Also wir können sehen, dass es je länger die Menschen im Job arbeiten, desto weniger Zeit haben sie oder investieren sie ins Ehrenamt.

0: Und wenn wir uns jetzt die angucken, die jetzt so 8,5 Stunden am Tag arbeiten, also 8,5 oder sogar länger, also wirklich lange Arbeitstage haben, die engagieren sich dann nur noch zu 5% oder knapp 6% eben politisch oder gesellschaftlich und haben dann auch tatsächlich dafür nur noch knapp eine Stunde Zeit. Also gerade diese sehr langen Erwerbsarbeitstage, da ist das Engagement sehr viel geringer als jetzt bei Beschäftigten, die jetzt irgendwie vielleicht nur ein paar Stunden am Tag arbeiten.
1: Wenn wir mal auf die blicken, die dann weniger arbeiten, also es gibt ja durchaus auch den Trend zur Teilzeit, sehen Sie dann, wenn Menschen Stunden dort reduzieren bei der Arbeit, dass automatisch das Engagement steigt?
0: Wir gucken uns jetzt nur Gruppenvergleiche an und können jetzt nur sagen, okay, das Engagement bei denen, die eben so einen 5-Stunden-Tag haben, ist höher als bei denen, die 8 Stunden oder länger am Tag arbeiten. Aber wir können jetzt nicht uns anschauen, dass dieselbe Person, wenn die dann die Arbeitszeit reduziert, dann auch ein höheres Engagement hat.
1: Gut, aber das ist ja wahrscheinlich auch ein logischer Schritt, der daraus folgt, wenn ich weniger arbeite, dann habe ich mehr Zeit über für andere Dinge. Das kann ja beispielsweise auch die Pflege von Angehörigen sein. Es kann natürlich auch sein, dass jemand einfach sich mehr Freizeit gönnt. Auch das ist ja durchaus möglich.
0: Ja.
1: Wenn wir mal auf die einzelnen Altersgruppen schauen, dann gibt es ja eine Gruppe von Menschen, die sicherlich sehr stark auch belastet ist neben Arbeit. Diejenigen, die beispielsweise noch kleine Kinder zu Hause haben, die auch betreut werden müssen oder bei denen man auch mal bei den Schularbeiten mithelfen muss. Schlägt sich das auch nieder, dass diese Alterskohorte besonders wenig Optionen hat, sich dann noch nebenbei zu engagieren?
0: Ja, das ist ein spannender Punkt, weil wir das tatsächlich in den Daten sehen, dass der Anteil derer, die in dieser, wir nennen das immer Rush Hour of Life sind, also eben da, wo es viele Sachen zusammenkommen, ich muss beruflich vorankommen, ich habe Kind und Kegel, die ich dann auch noch versorgen muss, also gerade diese Gruppe der 25-Jährigen bis 44-Jährigen oder gerade auch dann nochmal, wenn wir genau gucken, auf die 35- bis 44-Jährigen, da ist das Engagement deutlich geringer als jetzt bei den Älteren, bei denen die jetzt zum Beispiel schon in Rente sind. Und wir führen das darauf zurück, dass in der Tat in dieser Gruppe, die irgendwie den Job haben, die Karriere aufbauen müssen, die vielleicht dann noch die Kinder haben, dass gerade die einfach wenig Zeit haben, sich zu engagieren, dass da gerade die Zeitknappheit sehr hoch ist.
1: Ist das vielleicht auch ein Grund dafür, dass sich diese Gruppe dann bei ja durchaus relevanten Themen weniger engagieren kann? Sie haben es eingangs gesagt, dann fehlt die Zeit, um auch gegebenenfalls eine politische Karriere aufzubauen und damit fehlen dann auch Menschen, die aus ihrem Alltag berichten, was das bedeutet, wenn ein Ganztag nicht richtig funktioniert oder wenn eine Kita keine belastbaren Betreuungszeiten hat.
0: Ja, das ist ein wirklich wichtiger Punkt, dass sich das dann so fortsetzt eigentlich. Also es fängt an bei, ich habe jetzt vielleicht keine Zeit, mich jetzt in der Kita zu engagieren, bis ich habe dann keine Zeit, mich dann kommunalpolitisch ehrenamtlich zu engagieren und dann irgendwann habe ich natürlich dann auch keine Zeit oder keine Chancen, dann auch in weitere politische Gremien zu kommen, um dann wirklich mitzuentscheiden. Und wir sehen das gerade, dass dieser Zeitmangel herrscht bei denen, die Kinder haben. Also Beschäftigte mit Kinder haben eben engagieren sich seltener und vor allen Dingen fallen da die Mütter auf. Also die Mütter engagieren sich, wenn wir jetzt mit den Vätern vergleichen oder den Kinderlosen, noch mal weniger, weil wir wissen ja, Mütter dann ja eben auch den Löwenanteil der Sorgearbeit übernehmen, also gerade sie wahrscheinlich diese Zeit nicht haben. Und das ist auch ganz spannend, wir haben das noch in einer anderen Studie schon mal uns angeschaut. Die Mütter sind auch die, die am häufigsten sagen, ich habe nicht die Zeit, die ich gerne hätte, um mich politisch und ehrenamtlich oder gesellschaftlich zu engagieren. Also der Wunsch scheint in dieser Gruppe eigentlich da zu sein, aber kann nicht realisiert werden, weil eben die Zeit knapp ist. Und dann, klar, sind dann irgendwann diese Interessen von dieser Gruppe dann von den Müttern oder den Beschäftigten mit Kindern dann weniger vertreten in der Politik.
1: Welchen Faktor spielt nicht nur die Arbeitszeit, sondern auch die Flexibilität von Arbeitszeit, also wie sehr ich auch selbst darüber bestimmen kann, wie jetzt meine kommende Woche aussieht, auch das könnte ja ein Faktor sein für potenzielles Engagement?
0: Ja, das ist ein ganz großer Faktor. Das ist ein ganz wichtiger Punkt, dass die, die einfach diese Flexibilität haben, sich auch ein bisschen aussuchen können, okay, wie lange arbeite ich heute? Mache ich vielleicht schon um 15 Uhr, 16 Uhr Schluss, um dann doch noch irgendwie zur Vereinsversammlung gehen zu können oder was auch immer. Diese Beschäftigten, die engagieren sich tatsächlich häufiger und eben auch tatsächlich auch mit mehr Zeit, die sie dafür aufwenden. Also die investieren auch mehr Zeit. Weswegen es einfach auch wichtig ist, eben nicht nur auf die Länge der Arbeitstage zu schauen, sondern eben auch den Beschäftigten wirklich auch ein bisschen Spielraum und Mitsprache bei ihrer Arbeitszeitgestaltung zu geben. Das ist ein ganz wichtiger Hebel auch in dem Zusammenhang.
1: Jetzt geht es ja darum, wie Menschen individuell ihre freie Zeit gestalten können. Niemand ist dazu verpflichtet, sich politisch beispielsweise zu engagieren. Es gäbe ja beispielsweise auch die Möglichkeit, sich fortzubilden in seiner freien Zeit. Auch das ist etwas, was ja immer wieder angemahnt wird, dass sich Menschen weiterbilden müssen und vielleicht auch auf die Zukunft eben vorbereiten, seien das Themen wie KI oder andere Sachen. Was für Rückschlüsse gibt es da, dass Menschen vielleicht da eingeschränkter sind, was ihre Weiterbildungsmöglichkeiten angeht?
0: Was, glaube ich, in Deutschland immer noch vorherrscht, also als wichtiger Pfeiler bei Weiterbildung, ist tatsächlich die betriebliche Weiterbildung. Also da, wo Arbeitgeber Beschäftigte weiterbilden, dann meinetwegen auch die Weiterbildung bezahlen oder die Beschäftigten in der Zeit dann freistellen, damit sie sich weiterbilden können. Also das ist bei Punkt Weiterbildung immer noch die wichtigste Weiterbildungsform. Und da sehen wir aber auch ein Gefälle, das ist aber auch nochmal ein bisschen anders gelagert. Da sind die Teilzeitbeschäftigten werden da weniger weitergebildet als die Vollzeitbeschäftigten etc. Also auch da haben wir ein Gender Gap bei der Weiterbildung tatsächlich. Aber in der Tat ist es natürlich wichtig, auch neben der betrieblichen Weiterbildung, dass sich eben Beschäftigte, wenn sie denn Lust und Zeit haben, dann sich eben dann auch persönlich weiterzubilden, dann eben einen Sprachkurs machen oder gerade in Bezug auf Digitalisierung und KI und einfach diese Möglichkeit zu haben, mit dem gesellschaftlichen Wandel Schritt zu halten. Das ist ein ganz wichtiger Punkt.
1: Je unflexibler und länger ein Arbeitstag ist, desto geringer ist die Chance, dass sich Menschen politisch und gesellschaftlich engagieren. Das ist das Ergebnis einer Studie, an der Yvonne Lott mitgearbeitet hat, Arbeitszeitexpertin der Hans-Böckler-Stiftung. Frau Lott, vielen Dank für das Gespräch.

0: Der Überfall der palästinensischen Terrororganisation Hamas im Oktober 2023 auf Israel hat in der Region die Gewalt entfacht. Israel versucht seitdem, die Hamas militärisch zu besiegen. Der Krieg hat zur Folge, dass weite Teile des Gazastreifens zerstört sind. Häuser, Straßen, Krankenhäuser, aber auch Schulen sind beschädigt oder existieren nicht mehr. Für mehr als eine 500.000 Kinder und Jugendliche hat mittlerweile die Schule in Präsenz wieder begonnen. Normal ist das alles nicht. Der Unterricht findet in Provisorien statt, in Zelten, zwischen Trümmern und unter schwierigen Bedingungen.
1: Scheinbar ein normaler Schulstart irgendwo auf der Welt. Kinder, die aufgeregt durcheinander reden, Lehrer, die Klassen sortieren. Doch es ist das Gegenteil. Der Schulhof ist ein staubiger Platz, umgeben von Trümmerbergen. Die Klassenzimmer sind Zelte, umgeben von flatternden Planen. Und doch ist es für diese Mutter in Gaza im Interview mit der Nachrichtenagentur Reuters ein Moment tiefen Aufatmens. Ich bin gekommen und habe eine fast normale Schule gesehen. Die Kinder stellen sich morgens auf. Es gibt eine Begrüßung durch die Schulleitung. Gott sei Dank, mein Kind ist sehr glücklich. 3 Jahre lang war an einen geregelten Unterricht im Gazastreifen nicht zu denken. Nach dem Ausbruch des Krieges im Herbst 2023 kollabierte das Bildungssystem vollständig. Monatelang gab es gar nichts, später nur digitalen Notunterricht über Smartphones. Oft unmöglich in einem Gebiet ohne stabiles Netz und Strom. Nun versucht das UN-Palästinenser-Hilfswerk UNRWA den Neustart in improvisierten Zeltschulen. Eine logistische Mammutaufgabe, denn die alte Infrastruktur existiert schlicht nicht mehr, erklärt Taufik al-Hurani, der Chef des UNRWA-Schulprogramms in Gaza. Vor 3 Jahren verfügte UNRWA über 182 vollständig ausgestattete Schulgebäude. Doch davon haben wir leider mehr als 95% verloren. Und die verbleibenden Schulgebäude werden von Vertriebenen bewohnt. Gelernt wird jetzt in Zeltstätten. Der Alltag hier hat nichts mit der Komfortzone moderner Schulen zu tun. Es ist ein Kampf gegen die Elemente. Das spürt auch der 14-jährige Yamen Abu Samra, der seinen ersten Tag in der 8. Klasse erlebt. Ich sitze hier und mir ist heiß. Es gibt keine Ventilatoren, keine Glühbirnen, keinen Strom, keine Generatoren, keine Solarpaneele. Ich sitze in einem Zelt, das absolut nichts bietet, nur Hitze. Außer den Schülern ist dort nichts. Der Boden ist nicht gefliest. Ich sitze auf Sand. Trotz der widrigen Bedingungen ist der Drang nach Bildung ungebrochen. Dass Eltern ihre Kinder überhaupt in diese Zeltklassen schicken, hat auch einen tiefen gesellschaftlichen Grund, berichtet Lehrer Fawaz Halas im ARD-Interview. Wir Palästinenser haben keine natürlichen Reichtümer, keine Goldminen, keine Ölvorkommen, keine Flüsse und keine seltenen Erden. Deshalb ist Bildung das wichtigste Kapital für uns Palästinenser. Es ist sehr wichtig, dass wir wieder damit beginnen, unsere Kinder auszubilden und dass sie Fähigkeiten und Wissen erwerben. Das ist von großer Bedeutung für das palästinensische Volk. Für die Kinder bedeutet der Unterricht im Provisorium vor allem eines, ein Stück verlorene Lebenszeit zurückzuholen. Wie groß die Motivation trotz der widrigen Umstände im Zelt ist, beschreibt die 15-jährige Sama Abu Sani. Vor dem Krieg sind wir zur Schule gegangen, jetzt wollen wir neu anfangen. 3 Jahre lang war der Unterricht unterbrochen. Wir haben über das Handy gelernt und unsere Lehrer nicht persönlich gesehen. Jetzt verfolgen wir unseren Traum wieder in einem Zelt.
0: Bettina Meyer hat über den Beginn des Schuljahres in Präsenz im Gazastreifen berichtet.

0: Sozialhilfe, Hartz IV, Bürgergeld, jetzt Grundsicherung. Die Begriffe, die haben sich über die Jahre immer wieder geändert. Geblieben ist, dass es etliche Lebensgeschichten gibt, deren Bildungswege abrupt enden, die schwer Anschluss auf dem Arbeitsmarkt finden und die auf Hilfe angewiesen sind, in dem Fall dann Grundsicherung. Darunter auch junge Menschen. Iman Uysal hat eine 20-Jährige getroffen, die zu dieser Gruppe gehört.
1: Alexandra Riepe spaziert am Düsseldorfer Rheinufer entlang. Musik läuft über ihre Kopfhörer. Wenn alles zu viel wird, kommt die 20-Jährige hierher. Vor einem Jahr sah ihr Leben noch ganz anders aus. Damals wusste sie oft nicht, wo sie die nächste Nacht verbringen würde.
2: Mein Tiefpunkt war, als ich for real richtig obdachlos war und nicht wusste, was als nächstes passiert. Weil wenn man wohnungslos ist, weiß man halt gar nicht, ja, überlebe ich den nächsten Tag, überlebe ich nicht, wenn man nicht weiß, so, woher bekomme ich jetzt was zu essen, woher bekomme ich was zu trinken, wie geht's weiter, was mache ich denn als nächstes? Schon schwer. Und das zieht auch einen sehr runter, weil man halt keinen festen Platz hat.
1: Nach dem Realabschluss hatte Alexandra zunächst eine Ausbildung zum medizinischen Fachangestellten begonnen. Fast 2 Jahre lang lief alles nach Plan. Dann verschlechterte sich ihr Zustand. Wegen einer schweren Depression konnte sie immer seltener arbeiten, verlor schließlich ihren Ausbildungsplatz und wurde kurze Zeit später in einer Klinik behandelt.
2: In der Klinik wurde das, glaube ich, damals sogar festgestellt, dass ich nicht arbeiten kann, weil es mir da ja auch schon sehr schlecht ging aufgrund meiner Mentalität.
1: Während dieser Zeit brach auch der Kontakt zu ihren Eltern ab. Alexandra verlor ihr Zuhause und war plötzlich mit 19 Jahren auf sich allein gestellt. Nach eigenen Angaben lebte sie 8 bis 10 Monate ohne festen Wohnsitz und übernachtete immer wieder in Notschlafstellen. Dort bekam sie nachts ein Bett, musste tagsüber aber wieder gehen.
2: Man fühlt sich halt sehr alleingelassen und man fühlt sich halt hoffnungslos, weil man nicht weiß, was jetzt Sache ist, was jetzt als nächstes passiert, was man denn tun kann. Denn man hat ja sozusagen keine elterliche Unterstützung mehr und man ist auf sich alleine gestellt. Und man muss halt selber irgendwas aufbauen.
1: In dieser Zeit versuchte Alexandra auch, staatliche Hilfe zu beantragen. Doch Depression, fehlende Unterstützung und die Bürokratie machten das schwierig. Die Wende kam erst mit einem Platz im ICLAC, einem Übergangswohnheim für wohnungslose Frauen in Düsseldorf. 6 Monate wartet sie auf einen freien Platz. Heute zeigt sie ihr Zimmer. An den Wänden hängen Zeichnungen, die sie selbst gemalt hat.
3: Also mein Leben hat sich ins Positive verändert. Ich habe endlich die beste Sicherheit und weiß, wo ich tagsüber und nachts hin kann. Das ist schon sehr gut.
1: Im ICLAC leben rund 30 Frauen. Die Bewohnerinnen bekommen nicht nur ein Zimmer, sondern auch Unterstützung bei Anträgen, Bewerbung und der Arbeitssuche. Gemeinsam mit den Sozialarbeiterinnen beantragte Alexandra schließlich erfolgreich Bürgergeld. Seit dem 1. Juli heißt die Leistung offiziell Grundsicherung. Bundesweit bezogen sie zuletzt rund 5,1 Millionen Menschen. Knapp 757.000 erwerbsfähige Leistungsberechtigte waren jünger als 25 Jahre. Auch in Düsseldorf sind es Zehntausende junge Menschen.
4: Also wir haben eine Quote von den Menschen, die neue Grundsicherung beziehen, von knapp 12%. Das ist schon relativ viel, wo man sagen muss, hier in einer doch, sag mal, ich lebe hier gerne hier in einer guten Stadt wie Düsseldorf.
1: Jobcenterleiter Ingo Zielkowski betont, dass hinter den Zahlen ganz unterschiedliche Lebenssituationen stehen.
4: Wenn wir jetzt einen Fall haben, wie wir da jetzt gerade gesehen haben, wo der Ausbildungsabbruch ein bisschen länger schon her ist, müssen wir schon überlegen, wie schaffen wir es wieder, die Nähe zum Arbeitsmarkt herzustellen. Da geht es vielleicht auch um Tagesstruktur erstmal herzustellen, auch mal eine Motivation für eine Arbeitsaufnahme zu schaffen.
1: Vorurteile gegenüber Menschen in der Grundsicherung könne er aus seiner Arbeit nicht bestätigen.
4: Das können wir auf alle Fälle bestätigen, dass die Menschen, die zu uns kommen, ob alt, ob jung, grundsätzlich in der weitaus überwiegenden Mehrzahl tatsächlich auch wieder arbeiten wollen.
1: Und genau das will auch Alexandra. Heute sucht sie einen Teilzeitjob, am liebsten in einer Buchhandlung. Langfristig hat sie größere Pläne.
3: Also ich möchte jetzt bald eine schulische Ausbildung starten als Erzieherin. Ich habe parallel dazu noch mein Abi und möchte dann Sozialpädagogik studieren.
1: Außerdem träumt sie von einer eigenen Wohnung und finanzieller Unabhängigkeit.
3: Hier ist es wichtig, wenn man dann halt nicht mehr abhängig vom Staat ist und halt, wie gesagt, was Eigenes verdient, was Eigenes macht und es fördert das Selbstbewusstsein.
1: Für Alexandra ist die Grundsicherung derzeit noch ein wichtiges Sicherheitsnetz. Ihr Ziel aber ist es, möglichst bald wieder auf eigenen Beinen zu stehen.

0: Die Schären sind eine weitläufige Inselwelt vor der schwedischen Küste, die aus tausenden kleinen felsigen Inseln besteht und die besonders rund um Stockholm und Göteborg zu finden sind. Die Schären, die gelten als typisch für die schwedische Küstenlandschaft und sind ein richtiges Postkartenmotiv. Die Reisehauptsaison für die Region, die ist durch, die liegt im Juli und im August. Bis Ende September trudelt so die sommerliche Urlaubssaison so langsam aus. Bis dahin machen in den Schären auch Menschen Urlaub, die Pflege benötigen. Für sie gibt es einen speziellen Pflegedienst, der per Boot kommt und der einen Arbeitsplatz mit grandioser Aussicht garantiert.
1: Es ist der vielleicht schönste Arbeitsweg der Welt. Das kleine rot-weiße Taxiboot gleitet durch glitzerndes Wasser vorbei an roten Häusern auf felsigen Inseln. Früh am Morgen bringt das Boot Hadi Hosseini hinaus in die Schären. Der 26-jährige Afghane ist ausgebildeter Pflegehelfer.
2: Ich bin es gewohnt, jeden Tag mit dem Boot zu fahren. Heute ist ein schöner Tag bei sehr schönem Wetter. Aber manchmal ist es auch ziemlich windig.
1: Hadi kümmert sich hier draußen im Auftrag der Kommune Värmdö um alte Menschen. Sein erster Stopp, ein Sommerhaus auf der Insel Harö. Hadi springt auf den Anleger und geht über eine steile Treppe zu dem alten Holzhaus.
3: Guten Morgen.
1: Bewohner Åke Kristiansson hat schon auf ihn gewartet. Der 91-Jährige braucht Hilfe beim Waschen und Anziehen. Hadi cremt ihm Arme und Gesicht ein und hilft ihm in eine schwarze Fließjacke.
2: So, jetzt bist du ein richtiger Gentleman. Gehen wir in die Küche und essen Frühstück?
1: Åke verbringt jeden Sommer hier im Schärengarten. Sobald der Frühling kommt, zieht es ihn auf die Insel, wo er schon als Kind Ferien gemacht hat. Das Haus, in dem er heute lebt, hat er selbst gebaut.
4: Ich komme seit 1937 hierher, jeden Sommer. Ich kenne jeden hier. Es sind nette Menschen.
1: Die Pflege im Ferienhaus kostet ihn das Gleiche wie zu Hause. Finanziert werden Besuche wie der von Hadi zum großen Teil aus Steuergeld. Denn alte Menschen sollen hier in Schweden so lange wie möglich in ihrer gewohnten Umgebung bleiben können.
2: Hier ist ein Frühstück.
1: Hadi macht Åke noch ein Käsebrot und setzt sich kurz zu ihm, um sich zu unterhalten. Nach etwa einer Stunde macht er sich wieder auf den Weg.
2: Tschüss Åke, hab einen schönen Tag, bis Montag.
1: Mit dem Taxiboot geht es weiter auf die nächste Insel. Die halbe Stunde auf dem Wasser, für Hadi kurz Zeit zum Durchatmen. Sein Patient auf der Insel Gummersholmen lebt das ganze Jahr hier, so wie etwa 900 andere ältere Menschen, um die sich der Pflegedienst der Kommune Värmdö im Sommer wie im Winter kümmert.
3: Guten Morgen, Jutta!
1: Jutta Lindström ist schon 96 Jahre alt. Der Besuch seines Pflegers, nicht nur Hilfe im Alltag, sondern auch gut gegen die Einsamkeit.
4: Es ist schön, dass jeden Tag jemand zu Besuch kommt, dass ich jemanden habe, mit dem ich ein bisschen reden kann. Das ist die Hauptsache.
1: Mit dem jungen Afghanen versteht der alte Mann sich gut. Der setzt sich neben ihnen auf Jötes Rollator.
2: Ist es okay, wenn ich auf deinem Rolls-Royce sitze?
4: Natürlich.
1: Der finanzielle Eigenanteil für die Heimpflege orientiert sich an der Höhe der Rente. Er liegt in Schweden bei höchstens 260 Euro im Monat, egal wie weit der Anfahrtsweg ist. Pflegehelfer Hadi putzt noch Jötes Bad und bringt den Müll raus, bevor er sich verabschiedet. Sein Job? Für den 26-Jährigen eine Erfüllung.
2: Es bedeutet mir sehr viel. Ich kann Menschen Freude bereiten und ihnen bei Dingen helfen, bei denen sie Hilfe brauchen.
1: Sagt er und fährt mit dem rot-weißen Taxiboot zurück zum Festland. Doch er wird wiederkommen, damit Åke und Jötte noch möglichst lange auf ihren Schäreninseln leben können.
0: Jana Sinram hat uns mit nach Schweden genommen zu einem Pflegedienst, der mit dem Boot kommt. Und das war's für Campus und Karriere für heute. Mein Name ist Martin Schütz. Ich danke Ihnen ganz herzlich fürs Zuhören. Machen Sie es gut.

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1: Uhr, die Nachrichten. Bundesverteidigungsminister Pistorius hat angesichts von Drohnenvorfällen und der angespannten Sicherheitslage in Europa für einen weiteren Ausbau der Bundeswehr geworben. Bei einer Regierungsbefragung im Bundestag sagte der SPD-Politiker, die Bedrohung werde zunehmend sichtbar. Dies entspreche dem Ziel des russischen Präsidenten Putin, Verunsicherung zu schaffen. Deutschland habe auf Vorfälle wie in Leipzig entschlossen reagiert und werde seine Unterstützung für die Ukraine fortsetzen. Zudem werde weiter in moderne Ausrüstung und die Stärkung der Bundeswehr investiert. Mit Blick auf die geplante deutsche Brigade in Litauen sagte Pistorius, die veränderte Sicherheitslage mache eine dauerhafte Stationierung erforderlich. Deutschland habe sich deshalb gegen ein Rotationsmodell und für eine dauerhaft kampfbereite Brigade entschieden. Trotz Engpässen bei Material und qualifiziertem Personal verlaufe der Aufbau planmäßig. Rund 80% der Dienstposten seien bereits freiwillig besetzt. Pistorius betonte zudem, die Maßnahmen dienten der Sicherheit Deutschlands und seiner Bündnispartner. Die Bundesregierung will mehr gegen...
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1: Wir haben es jetzt 16 Uhr und damit Zeit für die erste Ausgabe unserer lokalen Nachrichten von meinem Kollegen Nico Mörner.
2: Bei einem Einsatz am Waageplatz ist eine 53-jährige Polizistin verletzt worden. Sie ist bis auf Weiteres nicht dienstfähig. Laut Polizei kontrollierten die Einsatzkräfte am Montag einen 54-Jährigen aus dem Landkreis Gotha, der ein Cuttermesser bei sich führte und die Polizei damit bedrohte. Das Messer wollte er in der Messerverbotszone am Waageplatz zunächst nicht abgeben, ließ es letztlich jedoch fallen. In der Folge haben die Einsatzkräfte ihn zu Boden gebracht und festgenommen, wogegen der Mann Widerstand leistete und die Polizistin verletzte. Bei ihm stellten sie danach Marihuana und weitere Klingen von Cuttermessern sicher. Das Marihuana soll er laut dem Verdacht der Polizei zuvor am Waageplatz erworben haben. In den frühen Morgenstunden musste die Feuerwehr in Göttingen zu einem Brand im Iduna-Zentrum ausrücken. In einer Wohnung im 7. Obergeschoss standen Einrichtungsgegenstände in Flammen. Verletzt wurde niemand. Die Einsatzkräfte wurden gegen 16.18 Uhr alarmiert. Aufgrund der Rauchentwicklung musste der Brand unter schwerem Atemschutz gelöscht werden. Vor Ort waren rund 50 Einsatzkräfte, darunter von der Berufsfeuerwehr Göttingen, zwei Ortsfeuerwehren und dem Rettungsdienst sowie der Polizei. Wie sollen Brieffehler zum jetzigen Zeitpunkt die Briefwahlunterlagen noch zurückbringen? Die Stadt Northeim spricht dafür eine Empfehlung aus. Sie rät, ab sofort nicht mehr den postalischen Weg zu nutzen, sondern die verschlossenen Briefwahlunterlagen im Briefkasten des Rathauses einzuwerfen. Im Falle von Northeim steht dieses am Scharnhorstplatz Nummer 1. Als Begründung für diesen Ratschlag gibt die Stadt Northeim an, dass der mittlerweile fortgeschrittene Wochenverlauf nicht mehr gewährleisten könne, dass alle Briefwahlunterlagen auch pünktlich eintreffen. Die Briefwahlunterlagen müssen spätestens Sonntag um 18 Uhr eingegangen sein.
1: Das war Nico Mörner mit den lokalen Nachrichten. Wir werfen nun gemeinsam einen Blick auf Wetter und Verkehr. Wir messen aktuell 19 Grad in Northeim sowie in Göttingen. 18 zeigt uns das Thermometer in Osterode an. Dazu ist der Himmel leicht bewölkt und die Sonne lacht. Bitte denken Sie an Ihre Sonnencreme. In der Nacht fallen die Temperaturen dann auf etwa 12 Grad ab und es soll größtenteils trocken bleiben. Morgen geht es ähnlich weiter mit ein paar Wolken und Höchsttemperaturen von maximal 16 Grad. Und am Freitag sieht das Ganze auch leicht freundlicher aus bei Sonne und Temperaturen von bis zu 18 Grad. Zum Verkehr. In Wachenhausen wird die Ortsdurchfahrt K413 zurzeit saniert. Im ersten Bauabschnitt wird dabei der Gemeindeverbindungsweg zur Bundesstraße 247 ab der Kreuzung Hauptstraße-Oberdorfstraße-Kappel vollkommen gesperrt. Während der ersten beiden Bauabschnitte wird der großräumige Verkehr sowie der Schwerlastverkehr über die K416 und die B247 umgeleitet. Die Stadt Northeim lässt in verschiedenen Haupt- und Nebenstraßen im Stadtgebiet Straßenmarkierungen erneuern. Die Arbeiten dienen dazu, Fahrspuren, Radwege und Fußgängerüberwege besser sichtbar zu machen und damit die Sicherheit für alle Verkehrsteilnehmenden zu erhöhen. Während der Arbeiten kann es zeitweise zu Fahrbahnverengungen oder kurzzeitigen Sperrungen einzelner Straßenabschnitte kommen. Wo erforderlich, werden Umleitungen eingerichtet und entsprechend ausgeschildert. Die Straße Hinteren Eichenthal in der Ortschaft Freiheit ist im Abschnitt zwischen Steiler Hang und der Einmündung Buchenweg vollkommen gesperrt. Grund für diese Sperrung sind umfangreiche Arbeiten zur Erneuerung der Hauptwasserleitung sowie der Hausanschlüsse. Der Verkehr wird während der Bauzeit über den Buchenweg umgeleitet. Dort regelt eine Ampelanlage den weiteren Verkehrsfluss. Die Friedrich-Ebert-Straße in der Ortschaft Lehrbach muss aktuell immer wieder abschnittsweise gesperrt werden. Grund sind unter anderem die Erneuerung der Wasserhauptleitung. Während der jeweiligen Bauphasen wird dann die Friedrich-Ebert-Straße im betroffenen Bereich vollkommen gesperrt. Grundstückzufahrten bleiben je nach Baufortschritt und in Absprache mit der durchführenden Baufirma weiterhin erreichbar. Abschließend ein Blick auf die Blitzer. Geblitzt wird im Landkreis Göttingen momentan in Duderstadt, in Bovenden, in Giebolderhausen, in Osterode am Harz. Im Landkreis Northeim befinden sich die Blitzer im Raum Einbeck sowie Bad Gandersheim und die semistationäre Messanlage Alice wird bis nächste Woche Montag im Raum Kahlefeld eingesetzt. Allen unterwegs wünschen wir eine gute und vor allem sichere Fahrt.
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Herzlich willkommen, meine Damen und Herren, alle zwischen außerhalb zu mittendrin, Ihrem Nachmittagsmagazin im Stadtradio Göttingen auf der 107,1. Mein Name ist Kader Schliebe und es freut mich, Sie durch diesen Nachmittag zu begleiten. Wir haben es jetzt 16:05 Uhr und starten in die Sendung mit One Last Time von Ariana Grande.

0: Am Samstag tritt der Künstler William Wahl mit seinem dritten Programm wahlweise auf. Er verbindet dabei Komik mit Poesie am Flügel. Dabei umfassen seine Lieder eine gewisse Themenvielfalt. Zu hören ist William Wahl um 20 Uhr in der Stadthalle in Northeim. Über seinen bevorstehenden Auftritt und weiteres hat Elisabeth Christine Fricke mit dem Künstler gesprochen.
1: Was können die Besucher bei ihrem Auftritt erwarten?
2: Ich bin Klavierkabarettist, spiele also am Flügel, falls einer da ist, sonst nehmen wir auch ein Klavier, ohne irgendwas geht es nicht. Spiele mein drittes Programm jetzt mit meinen Titeln aus diesem Programm und gerne auch noch welche, die das Publikum sich darüber hinaus wünschen würde in der Zugabe. Dann aber erst bis zur Zugabe spiele ich das, was ich möchte.
1: Im Pressetext stand etwas von Wahlgesängen und da ist mir die Frage aufgekommen, hat das wirklich was mit Wahlgesängen zu tun oder ist es eher so ein Wortspiel aus Ihrem Namen?
2: Die Wahlgesänge ist ein Wortspiel tatsächlich mit meinem Namen, das naheliegt, weil ich Wahl heiße. Bisschen anders geschrieben, aber nun trotzdem. Also die Gesänge von mir, das hat schon ganz gut gepasst. Echte Wahlgesänge kommen nicht vor. Jetzt seit Timmy tot ist, wäre es auch was Trauriges eher.
1: Das stimmt. Und Sie kombinieren dabei sozusagen Klaviermusik mit Comedy, habe ich gehört. Wie kann man sich das vorstellen?
2: Nun ja, es sind Lieder, die größtenteils lustig sind, nicht nur, aber zum großen Teil. Und das sind die aller unterschiedlichsten Themen. Ich singe von kranken Männern, ich singe von überheblichen Enten, ich singe von Fastenzeiten. Alle Themen, die das Leben so hergibt.
1: Spielen Sie dann durchweg nur Musik oder machen Sie auch zwischendurch so Stand-up-Comedy in dem Sinne, wie man sich's vorstellt?
2: Ich mache Klavierkabarett. Ich stehe zwischendurch auf und erzähle amüsante Dinge. Das hat wahrscheinlich zum Teil was man von Stand-up kennt und auch Stand-up oder so ähnlich ist. So häufig ist aber dann auch Sit-down, wenn ich im Klavier sitze. Also es ist irgendwo zwischen Chanson und Comedy und Stand-up, ne? Hoffentlich ganz eigene Mischung.
1: Und ich habe auch gelesen, dass Sie den Kleinkunstpreis bekommen haben dieses Jahr. Erstmal herzlichen Glückwunsch.
2: Dankeschön.
1: Und wie war das für Sie, als Sie ihn sozusagen verliehen bekommen haben?
2: Eine große Freude. Der Kleinkunstpreis der Deutsche ist der wichtigste, bedeutendste Preis, den wir in unserer Szene kriegen können. Das ist echt ein Ritterschlag und das fand ich schon toll.
1: Und was macht Ihnen am meisten Spaß bei Ihren Auftritten?
2: Grundsätzlich macht mir das Spaß, mit dem Publikum in Kontakt zu bekommen. Publikum ist jeden Abend anders. Und es ist ja schon dadurch, dass ich auch allein auf der Bühne bin, sind das die einzigen Menschen, die ich dann am Abend habe. Anders ist in der Band, wo ich dann mit meinen Mitmusizierenden kommunizieren kann. Insofern ist das immer eine ganz eigenes Grüppchen, das sich da trifft. Und egal, ob das jetzt in einem Club ist mit 200 Leuten oder 400 Leuten, es entsteht immer was Neues und das ist schön.
1: Das gibt Ihnen bestimmt auch irgendetwas zurück, das Publikum dabei.
2: Genau, ja, richtig. Da Sie da sitzen, das wäre sonst eigentlich auch eine DVD, die man sozusagen irgendwo abspielt. Das Publikum entscheidet mit, wie der Abend wird. Wenn es gut drauf ist, gut drauf kommt, wenn da was Gemeinsames entsteht, dann wird das zu einem gemeinsamen Erlebnis und das ist toll.
0: Das war ein Interview von Elisabeth Christine Frick mit dem Künstler William Wahl über sein Programm Wahlweise. Und jetzt haben wir noch eine gute Nachricht für Sie. 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Und hier geht es jetzt erstmal weiter mit One of Us.

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Weiter geht es erstmal mit Rote Flaggen von Berg.

16.30 Uhr, die Nachrichten. Bundesumweltminister Schneider hat bei den Vereinten Nationen einen Fahrplan für den Ausstieg Deutschlands aus fossilen Energien vorgelegt. Man wolle damit weltweit mehr Dynamik erzeugen, sagte Schneider am Rande der UNO-Generalversammlung in New York. Das Verfahren geht auf Beschlüsse der Weltklimakonferenzen zurück. Staaten sind demnach angehalten, ihre Maßnahmen zum Ausstieg aus Kohle, Öl und Gas in einer sogenannten Roadmap darzulegen. Deutschland ist nach Frankreich und den Niederlanden das dritte Land, das dem nachkommt. Im Fahrplan enthalten sind bekannte Maßnahmen, mit denen Deutschland bis 2045 klimaneutral werden will. Dazu gehört der Umstieg auf erneuerbare Energien, die sogenannte Wärmewende oder mehr E-Mobilität. Der Plan wurde am Vormittag vom Bundeskabinett gebilligt. Umweltverbände begrüßten den Schritt. Gleichwohl stehe die derzeitige Bundespolitik einer Abkehr von fossilen Energien entgegen, heißt es etwa vom WWF. Bundesgesundheitsminister Linnemann will die Reform der Pflegeversicherung möglichst in der kommenden Woche auf den Weg bringen. Der CDU-Politiker sagte bei einer Regierungsbefragung im Bundestag, Ziel sei eine Befassung des Kabinetts bereits am Mittwoch. Linnemann betonte zugleich, die geplanten Änderungen reichten nicht aus, um die Pflege langfristig zukunftsfest zu machen. Deshalb solle eine Kommission aus unabhängigen Fachleuten und Wissenschaftlern Vorschläge für eine grundlegende Reform des Systems erarbeiten. Mit Blick auf die Finanzlage der gesetzlichen Krankenversicherungen verwies der Minister auf die Beratungen eines Schätzerkreises Mitte Oktober. Dieser werde die Situation des Gesundheitsfonds bewerten. Die Bundesregierung arbeitet zudem an einem weiteren Gesetz zur Stabilisierung der Krankenkassenbeiträge. Geplante Verbesserungen etwa für Krankenhäuser, Universitätskliniken und die Psychotherapie müssten dabei solide gegenfinanziert werden, betonte Linnemann. Großbritannien will mit einem neuen Geschwader der Luftwaffe gegen Bedrohungen im Weltraum vorgehen. Das teilte das Verteidigungsministerium in London mit. Zwei Geschwader sind bereits seit 2023 im Einsatz, dienen aber vor allem der Beobachtung. Die neue Einheit soll nicht nur aktiv eingreifen können, sondern auch wichtige Satelliten schützen. Das Thema Sicherheit im Weltraum gewinnt an Bedeutung. Erst vergangene Woche hatten die USA bestätigt, dass sie Waffen im All stationiert haben. China rief die US-Regierung auf, die, Zitat, Vorbereitungen für einen Krieg im Weltraum zu stoppen. Auch Russland forderte eine Entmilitarisierung. Nach den Höchstständen der vergangenen Woche sind die Kraftstoffpreise in Deutschland etwas gesunken. Nach Angaben des ADAC kostet ein Liter Super E10 im bundesweiten Durchschnitt aktuell 2,26 Euro und damit gut 3 Cent weniger als vor einer Woche. Diesel liegt bei 2,42 Euro pro Liter und damit nahezu auf Vorwurf.

0: sein als bei den ICE-Zügen des Wettbewerbers Deutsche Bahn, erklärte das Unternehmen. Mit neuen Zügen und Investitionen von rund 2,4 Milliarden Euro plant FlixTrain den Aufbau eines eigenen Fernverkehrsnetzes. Die Deutsche Bahn bleibt mit einem Anteil von rund 95% allerdings weiterhin klarer Marktführer. Die neu gestalteten Euro-Banknoten sollen ab Anfang der 2030er Jahre in Umlauf kommen. Das teilte die Europäische Zentralbank in Frankfurt am Main mit. Bis zuletzt konnte die Bevölkerung online darüber abstimmen, welcher Designvorschlag ihnen am besten gefällt. Voraussichtlich bis zum Jahresende will der EZB-Rat abschließend über die Gestaltung entscheiden. Das Wetter. Meist heiter bis sonnig, im Nordwesten bedeckt, an der Nordsee abends Schauer, 17 bis 24 Grad. Morgen vom Südwesten bis zum Niederrhein heiter, sonst vielfach bewölkt, teils Schauer und Gewitter, 15 bis 24 Grad. Die weiteren Aussichten am Freitag nach Nebelauflösung zunehmend sonnig, im Norden und Osten vereinzelt Schauer, 16 bis 24 Grad. Das waren die Nachrichten.
1: Vielen Dank an unsere KollegInnen vom Deutschlandfunk für die überregionalen und internationalen Nachrichten sowie das Wetter. Wir schauen ganz kurz auf unsere lokalen Temperaturen. In Göttingen und in Nordheim messen wir weiterhin 19 Grad und es sind auch weiterhin 18 Grad in Osterode. Dazu zeigt der professionelle Blick aus dem Fenster, dass die Sonne lacht. Denken Sie bitte an Ihre Sonnencreme und genießen Sie es. Weiter geht es hier mit Menschen von Die Ärzte.
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Mit Beginn der NS-Terrorherrschaft wurden 1933 bereits die ersten Konzentrationslager eingerichtet. Diese sogenannten frühen KZs, in denen das Regime seine Instrumentarien der Gewalt erprobte, widmet sich die Wanderausstellung Auftakt des Terrors. An 10 Stationen lässt sich die Entwicklung des Terrorsystems und seiner mörderischen Strategien erforschen und auch mit Blick auf aktuelle politische Entwicklungen reflektieren. Die Arbeitsgemeinschaft Gedenkstätten an Orten früher Konzentrationslager hat diese gemeinsame historische Chronik zusammengestellt, die wir Ihnen heute in unserer Reihe im Gespräch vorstellen. Mit Dietmar Saletschek, dem frühen Leiter der Moorhengen.

0: KZ-Gedenkstätte hat Tina Fiewinger die Ausstellung und damit auch ihren historischen Kontext erkundet.
1: Dietmar, das Initial für diese Ausstellung liegt ja länger zurück und hat mit einem besonderen Bündnis zu tun, der Arbeitsgemeinschaft Gedenkstätten an Orten früherer KZ. Wie kam es zu diesem Bündnis und dann das Initial? Lass uns mal diese Ausstellung fokussieren.
2: Die Arbeitsgemeinschaft ist ein Zusammenschluss von Gedenkstätten, wo es historisch um frühe Konzentrationslager geht. In der NS-Zeit, diese Einrichtung, denen wir meinten, dass sie eigentlich in der Öffentlichkeit zu wenig vorkommen. Das ist zu wenig Bewusstsein für diese Zeit, wo ja der Terror geplant wurde und wo die Instrumente von Machtausübung, von Herrschaftssicherung geplant wurden und wo vieles eben an Praktiken auch eingeübt wurde, was später in anderen Konzentrationslagern ganz anderem Charakter eben dann zum Alltag geworden ist.
1: Das wird ja in dem Vorwort auch nochmal beschrieben, was du da gerade zusammengefasst hast. Das NS-Regime erprobt Instrumentarien der Gewalt mit dem Charakter von Willkür. Es gab ja diese Schutzhaftbefehle, der eigentlich nichts darüber aussagt, was er konkret meint.
2: Das ist Teil der verschleiernden Sprache der Nationalsozialisten. Schutzhaft bezieht sich eben nicht auf die Person, die diesen Befehl ausgestellt bekommt, sondern geschützt werden soll die Volksgemeinschaft. Also die Gemeinschaft soll vor diesen Verfolgten geschützt werden. Nicht die Person, die in einen Schutz gerät. Und dann ganz im Gegenteil geht es um Gewalt und um Wegsperren, es geht um Repressionen.
1: Also die Stigmatisierung von Menschen grundsätzlich, dass sie aus politischen Motiven verhaftet und kaserniert wurden und oder aus religiösen aufgrund ihrer Nationalität, aufgrund ihrer sexuellen Orientierung, also jeder, der nicht so in diese Volksgemeinschaft hineinzupassen schien, konnte letztendlich kaserniert werden und war der Willkür des Systems ausgesetzt.
2: Das ist schon ein Teil der Entwicklung. Also zunächst mal tatsächlich standen eben politische Akteurinnen und Akteure im Vordergrund. Und in den ersten Jahren veränderten sich aber die Haftgründe. Es kamen andere, nennen wir es mal soziale Gründe dazu und damit auch ganz andere Personengruppen, die gemeint waren, die eben explodiert gehörten aus der Sicht der Nationalsozialisten und eingesperrt wurden. Und dazu gehören eben Leute mit einer anderen religiösen wie auch geschlechtlichen Orientierung dazu. Ganz unterschiedliche Gründe. Viele, die als gemeinschaftsfremd, das wäre so das Wort damals, heute würde man eher sagen asozial, stigmatisiert waren. Niemand bezeichnet sich ja selbst als asozial, sondern es sind immer Fremdzuschreibungen. Und es war sozusagen Macht der Nationalsozialisten, ihre Macht war es zu bestimmen, wer darf dazugehören zu dieser Gemeinschaft und wer nicht. Und wer nicht dazugehörte, dem drohte die Exklusion, Auszug aus der Volksgemeinschaft in solche Einrichtungen, wie sie hier vorgestellt werden in der Ausstellung.
1: Wie muss man sich diesen sogenannten Schutzhaftbefehl vorstellen? Konnte der von irgendeiner Polizeidienststelle einfach ausgestellt werden? Kam das aufgrund von Verleumdungen, Intrigen, Gerüchten, Zuschreibungen zustande?
2: Also auf der einen Seite werden bestimmte Personengruppen erfasst worden sein bereits. Die Denunziation hat natürlich auch eine Rolle gespielt an der Stelle. Also dass Nachbarn ihre Nachbarn angeguckt haben, angesperrt haben. Auf jeden Fall bei der Schutzhaft ist wichtig, es ist kein juristisches Urteil. Es ist eine, wenn man so will, polizeiliche Instanz gewesen, die das ausgestellt hat.
1: Es konnte also jeden treffen, ohne Begründung.
2: Eine Begründung wurde da reingeschrieben, aber die war natürlich in gewisser Weise wahllos oder austauschbar. Dieses wahllose Instrument, um politische Gegner nicht nur einzuschüchtern, sondern eben einzusperren und sich dieser Gegner zu entledigen.
1: Es wurden ja dafür Fabrikanlagen, Leerstände, Scheunen, was auch immer, rekrutiert, wo man dann Menschen kasernierte. Wenn man sich diese Karte anguckt, das scheint ja ein dezentrales System gewesen zu sein. Wo es gerade passte, wo die entsprechenden Immobilien da waren, hat man dann halt Leute kaserniert.
2: Um eine Zahl zu nennen, im Jahr 1933 geht man etwa von 80.000 verhafteten Menschen aus. Das heißt, dass die vorhandenen Haftorte gar nicht ausreichen konnten. Also mussten Haftstätten, mussten Orte gefunden werden, die sich als Haftstätten anboten und Orte, die eine bestimmte Voraussetzung mitbringen müssen. Möglichst, sagen wir mal, räumlich, aber auch eine Art, ja, vielleicht auch Erfahrung, so wie eben in Moringen mit dem Werkhaus eine Institution sich angeboten hat, also von Seiten der Leitung des Werkhauses, wenn man so will, über die Räumlichkeiten zu verfügen und über das nötige Know-how zu verfügen, solche Aufgaben zu übernehmen. Und das ist an anderen Orten vielleicht ähnlich gewesen.
0: Das war Tina Fiebinger im Gespräch mit Dima Salicek über die Wanderausstellung Auftakt des Terrors und die historische Chronik über die frühen Konzentrationslager im Nationalsozialismus. Für die Ausstellung in der Moringer Stadthalle werden am 27. und am 30. September geführte Rundgänge angeboten. 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Das vollständige Interview mit dem früheren Leiter der KZ-Gedenkstätte Moringen können Sie im Laufe des Tages hier bei uns auf der Website hören oder live im Radio. Weiter geht es nun mit Tanz für mich von Provinz.

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1: Warum sind die Dinge mit Humor zu nehmen? Jonas Greiner kombiniert Alltag und ironische Gesellschaftskritik mit erfrischendem Humor. Olaf Schubert nannte ihn 2019 den Newcomer des Jahres. Er ist regelmäßig in bekannten Programmen zu sehen wie Nightwash und in Quatsch Comedy Club. Er bringt den Irrsinn des Alltags, den Wahnsinn der modernen Zeit und auch den Schwachsinn der weiten Welt zusammen. Heute Abend um 20.15 Uhr ist sein Programm auf Augenhöhe im Apex zu sehen. Unter der Regie von Andreas Hay präsentiert das Theater im OP eine neue Lesung. Die Geschwister Lafayette wollen nach dem Tod ihres Vaters das Erbe aufteilen. Dabei finden sie schockierende Sachen und stellen die eigene Vergangenheit in Frage. Das Theatererlebnis ist voll von Konflikten, Nostalgie, Wortgefechten und Fragen über Identität, Vergangenheitsbewältigung, Schuld und Wiedergutmachung. Heute Abend läuft Appropriate, was sich gehört, im Theater im OP um 20 Uhr. Wollten Sie schon immer aktuelle Modetrends und neue Looks kennenlernen? Das Modehaus-Chef Usler organisiert eine Herbst- und Winter-Modeschau. Das Haus präsentiert dabei Trends für Damen, Kinder und Herren. Im Anschluss hat man dann auch die Gelegenheit, die neuesten Trends auszuprobieren und die herbstliche Atmosphäre zu zelebrieren. Die Modeschau beginnt morgen um 16 Uhr im Modehaus-Chef in Usler. Und das war auch schon der Veranstaltungskalender. Weiter geht es nun mit Creep von Radiohead.

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1: Wir haben es jetzt 17 Uhr und damit Zeit für die nächste Ausgabe unserer Lokalnachrichten von meinem Kollegen Nico Mader.
2: Bei einem Einsatz am Waageplatz ist eine 53-jährige Polizistin verletzt worden. Sie ist bis auf Weiteres nicht dienstfähig. Laut Polizei kontrollierten die Einsatzkräfte am Montag einen 54-Jährigen aus dem Landkreis Gotha, der ein Cuttermesser bei sich führte und die Polizei damit bedrohte. Das Messer wollte er in der Messerverbotszone am Waageplatz zunächst nicht abgeben, ließ es letztlich jedoch fallen. In der Folge haben die Einsatzkräfte ihn zu Boden gebracht und festgenommen, wogegen der Mann Widerstand leistete und die Polizistin verletzte. Bei ihm stellten sie danach Marihuana und weitere Klingen von Cuttermessern sicher. Das Marihuana soll er laut dem Verdacht der Polizei zuvor am Waageplatz erworben haben. In den frühen Morgenstunden musste die Feuerwehr in Göttingen zu einem Brand im Iduna-Zentrum ausrücken. In einer Wohnung im 7. Obergeschoss standen Einrichtungsgegenstände in Flammen. Verletzt wurde niemand. Die Einsatzkräfte wurden gegen 16.18 Uhr alarmiert. Aufgrund der Rauchentwicklung musste der Brand unter schwerem Atemschutz gelöscht werden. Vor Ort waren rund 50 Einsatzkräfte, darunter von der Berufsfeuerwehr Göttingen, zwei Ortsfeuerwehren und dem Rettungsdienst sowie der Polizei. Wie sollen Brieffehler zum jetzigen Zeitpunkt die Briefwahlunterlagen noch zurückbringen? Die Stadt Northeim spricht dafür eine Empfehlung aus. Sie rät, ab sofort nicht mehr den postalischen Weg zu nutzen, sondern die verschlossenen Briefwahlunterlagen im Briefkasten des Rathauses einzuwerfen. Im Falle von Northeim steht dieses am Scharnhorstplatz Nummer 1. Als Begründung für diesen Ratschlag gibt die Stadt Northeim an, dass der mittlerweile fortgeschrittene Wochenverlauf nicht mehr gewährleisten könne, dass alle Briefwahlunterlagen auch pünktlich eintreffen. Die Briefwahlunterlagen müssen spätestens Sonntag um 18 Uhr eingegangen sein.
1: Das war Nico Mader mit der aktuellen Ausgabe unserer lokalen Nachrichten. Wir werfen nun gemeinsam einen Blick auf Wetter und Verkehr. Wir messen weiterhin 19 Grad in Northeim sowie in Göttingen und es sind auch weiterhin 18 Grad in Osterode. Dazu ist der Himmel leicht bewölkt und die Sonne lacht. Bitte denken Sie an Ihre Sonnencreme. In der Nacht fallen die Temperaturen dann auf 12 Grad ab und es soll größtenteils trocken bleiben. Morgen geht es ähnlich weiter mit ein paar Wolken und Höchsttemperaturen von bis zu 16 Grad. Und am Freitag sieht das Ganze dann schon leicht freundlicher aus bei Sonne sowie Temperaturen von bis zu 18 Grad. Zum Verkehr. In Wachenhausen wird die Ortsdurchfahrt K413 zurzeit saniert. Im ersten Bauabschnitt wird dabei der Gemeindeverbindungsweg zur Bundesstraße 247 ab der Kreuzung Hauptstraße-Oberdorfstraße-Kappel vollkommen gesperrt. Während der ersten beiden Bauabschnitte wird der großräumige Verkehr sowie der Schwerlastverkehr über die K416 und die B247 umgeleitet. Die Stadt Northeim lässt verschiedene Haupt- und Nebenstraßen im Stadtgebiet Straßenmarkierungen erneuern. Die Arbeiten dienen dazu, Fahrspuren, Radwege und Fußgängerüberwege besser sichtbar zu machen und damit die Sicherheit aller Verkehrsteilnehmenden zu erhöhen. Während der Arbeiten kann es zwischenzeitweise immer mal wieder zu Fahrbahnverengungen und kurzen Sperrungen kommen. Wo erforderlich, werden natürlich Umleitungen eingerichtet und entsprechend ausgeschildert. Die Straße Hinteren Eichental in der Ortschaft Freiheit ist im Abschnitt zwischen Steiler Hang und der Einmündung Buchenweg vollkommen gesperrt. Grund für die Sperrung sind umfangreiche Arbeiten zur Erneuerung der Wasserhauptleitung sowie der Hausanschlüsse. Der Verkehr wird während der Bauzeit über den Buchenweg umgeleitet. Dort regelt eine Ampelanlage den weiteren Verkehrsfluss. Die Friedrich-Ebert-Straße in der Ortschaft Lehrbach muss aktuell immer wieder abschnittsweise gesperrt werden. Grund sind unter anderem die Erneuerung der Wasserhauptleitung. Während der Bauphasen wird dann die Friedrich-Ebert-Straße im betroffenen Bereich jeweils vollkommen gesperrt. Grundstückzufahrten bleiben je nach Baufortschritt und nach Absprache mit der ausführenden Baufirma weiterhin befahrbar. Die Lindstraße ist derzeit vollkommen gesperrt. In Herzberg am Harz betroffen ist genau der Bereich zwischen der Hebelstraße und der Buschstraße. Grund sind unter anderem die Erneuerung der Wasserhauptleitung sowie der Fahrbahndecke. Abschließend schauen wir auf die Blitzer. Geblitzt wird im Landkreis Göttingen momentan in Duderstadt, in Bovenden, in Giebolderhausen und in Osterode am Harz. Im Landkreis Northeim befinden sich die Blitzer im Raum Einbeck sowie in Bad Gandersheim und die semistationäre Messanlage Alice wird voraussichtlich bis nächste Woche Montag im Raum Kahlefeld eingesetzt. Ein unterwegs eine sichere und gute Fahrt.
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Herzlich willkommen zu Mittendrin, Ihrem Nachmittagsmagazin im Stadtradio Göttingen auf der 107,1. Für Sie heute am Mikrofon Carla Schliebe. Es freut mich, dass Sie da sind. Wir starten in die letzte Stunde unseres Nachmittagsmagazins mit einem meiner Lieblingslieder, und zwar Endgame von Taylor Swift.

0: Der Rat der Stadt Göttingen hat nun eine Lösung für den Hagenweg 20 gefunden. Abreißen und neu bauen heißt diese. Dafür soll die städtische Wohnungsbau GmbH das Grundstück kaufen. Doch es dauerte lange, bis es zu dieser Entscheidung kam. Nico Mader gibt deshalb einen kurzen Überblick über die Hagenweg 20-Saga im Rat der Stadt. Sogar Petra Breustedts Vorgänger Rolf-Georg Köhler musste sich im letzten Amtsjahr durch verschiedene Probleme bei der Immobilie wälzen. Eine frühere Idee ist dem aktuellen Vorgehen doch relativ ähnlich.
1: Schon 2021 forderte ein Antrag der CDU im Bauausschuss im Juni, dass die städtische Wohnungsbau GmbH die Immobilie erwirbt. Das ist der heutigen Situation durch den Kauf der Wohnung seitens der Stadt durchaus ähnlich. Finanzielle Not bestand schon damals. Bereits 2021 finanzierte die Stadt laut dem Antrag fast alle der 164 Wohnungen. Eingesetzt hat sich aber nicht nur die CDU. Auch die Grünen haben mit einem Antrag zu dieser Zeit versucht, auf Möglichkeiten des damals neuen Wohnraumschutzgesetzes der Landesregierung hinzuwirken. Bis zu dem ersten großen Wendepunkt bezüglich des Hagenwegs 20 sollte es jedoch noch rund 1,5 Jahre dauern, bis in den November 2023. Zuvor hatte im Sommer des Jahres die SPD einen Antrag zum Hagenweg eingebracht, um eine Lösung der Situation zu finden. Diese hat der Rat der Stadt dann geliefert und beschlossen, die Wohnung im Hagenweg 20 zu kaufen. Oberbürgermeisterin Petra Breustedt:
2: Wir haben es in 3 Jahren geschafft, sämtliche Wohnungen, sämtliche Tiefgaragenplätze in städtische Hand zu bringen. Und nun ist der Schritt, dass wir dieses Gebäude abreißen wollen und dann der städtischen Wohnungsbau übergeben wollen, damit dort neuer Wohnraum für Familien entsteht. Und die städtische Wohnungsbau ist eine faire Vermieterin. Das wird zu bezahlbaren Konditionen erfolgen. Und das, finde ich, ist ein riesiger Erfolg. Es freut mich sehr.
1: Der Kauf zog sich selbst über 2,5 Jahre. Schon im Mai dieses Jahres, vor 4 Monaten, forderte die CDU dann, den Hagenweg nach dem Ende des Kaufes abzureißen, anstatt ihn zu sanieren. Dies war eine Möglichkeit. Zur Diskussion stand auch eine Sanierung des Hagenwegs. Diese hat jedoch die Stadt nach eigenen Angaben zufolge fallen gelassen, weil die zinsgünstigen Möglichkeiten für Sanierung entfallen, da das Land Niedersachsen die Wohnraumförderbedingungen zum Juli verändert hat. In der CDU ist die Nachricht des Abrisses mit Freude aufgenommen worden. Fraktionsvorsitzender Olaf Feuerstein:
3: Ich hatte den Antrag nochmal erneut eingebracht, weil ich die Befürchtungen hatte, dass wir dann doch uns in den Wahnsinn begeben und das Haus renovieren. Und das kann man nicht ernsthaft wollen. Deswegen haben wir uns nochmal in Erinnerung gebracht. Dann kam das Gutachten. Das hat das belegt, was man eigentlich als Normalsterblicher schon erahnen konnte. Aber es ist völlig normal, dass die städtische Wohnungsbau das natürlich mit einem Gutachten untermauert und nicht einfach nur so loslegt, weil ein Ratsherr mit einem Papier winkt. Das geht natürlich auch nicht.
1: Zwischen Mai und Ende Juni hatte die Stadt die restlichen Immobilien im Hagenweg 20 erworben, die ihr noch nicht gehörten. Das war laut Oberbürgermeisterin Petra Breustedt gar nicht so einfach.
4: Unter anderem gab es einen Eigentümer, der nach Österreich verzogen war, dort geheiratet hat, den Namen seiner Frau angenommen hat, dann nochmal umgezogen ist. Wir mussten ihn finden und natürlich dann gucken, dass er uns seine Wohnung verkauft. Jetzt der letzte Stellplatz war von jemandem, der nach Paraguay verzogen worden ist. Und Sie verstehen, der kommt nicht einfach hierher, um beim Notar einen Kaufvertrag über einen Stellplatz zu unterschreiben. Also wir haben die paraguanische und die deutsche Botschaft mit einschalten müssen. Auch das hat geklappt.
1: Der Preis für den Abriss der sozial schwierigen Wohnräume beträgt übrigens laut Planungen der Stadt ganze 2,5 Millionen Euro.
0: Das war ein Beitrag von Nico Mader. Der Abriss des Hagenweg 20 kann voraussichtlich im kommenden Jahr stattfinden. Und hier geht es nun weiter mit Driver's License von Olivia Rodrigo.

Das war Madison von James Arthur. Wir haben es jetzt gleich 17.21 Uhr und Sie hören mittendrin das Nachmittagsmagazin im Stadtradio Göttingen auf der 107,1. Um halb schalten wir rüber zu den KollegInnen vom Deutschlandfunk für die überregionalen und internationalen Nachrichten. Doch zuerst geht es hier weiter mit Fata Morgana von Nina Chuba und Tokyo Hotel. Ich

17.30 Uhr, die Nachrichten. Berlin will seine Bewerbung für die Austragung der Olympischen Spiele zurückziehen. Das geht aus übereinstimmenden Medien hervor. Vorausgegangen war eine Sitzung mit dem regierenden Bürgermeister Wegner, Sportsenatorin Spranger und Berlins Olympiabeauftragtem Nieromand. Am Samstag entscheidet der Deutsche Olympische Sportbund über den finalen Bewerber. Die Hauptstadt galt zuletzt neben München und Köln-Rhein-Ruhr nur noch als Außenseiter für die deutsche Kandidatur. Zudem wurde bei der Berliner Abgeordnetenhauswahl der schwarz-rote Senat, der die Pläne vorangetrieben hatte, abgewählt. Wahlsiegerin Eralp von den Linken ist gegen eine Olympia-Bewerbung. Bundesgesundheitsminister Linnemann sieht Reformbedarf bei der Krankenversicherung, hält aber am Nebeneinander von gesetzlicher und privater Versicherung fest. Das zweigliedrige System sorge für Innovation und Qualitätssicherung, sagte der CDU-Politiker bei einer Regierungsbefragung im Bundestag. Die teils langen Wartezeiten für gesetzlich Versicherte auf Arzttermine bezeichnete er jedoch als Problem. Im November solle deshalb ein Gesetzentwurf für ein Primärarztsystem vorgelegt werden. Vor der heutigen Parlamentsdebatte hatte der parlamentarische Geschäftsführer der SPD, Wiese, erklärt, er gehe nicht davon aus, dass es im Gesundheitssystem einen Umbau zu der von den Sozialdemokraten favorisierten Bürgerversicherung geben werde. Zur Pflegeversicherung stellte Gesundheitsminister Linnemann im Bundestag in Aussicht, den Reformgesetzentwurf in der kommenden Woche ins Kabinett einzubringen. Die Reform allein werde jedoch nicht ausreichen, um die Pflege langfristig zukunftsfest zu machen. Deshalb solle eine Fachkommission Vorschläge für eine grundlegende Weiterentwicklung des Systems erarbeiten, erklärte Linnemann. Bundesumweltminister Schneider hat bei den Vereinten Nationen einen Fahrplan für den Ausstieg Deutschlands aus fossilen Energien vorgelegt. Man wolle damit weltweit mehr Dynamik erzeugen, sagte Schneider am Rande der UNO-Generalversammlung in New York. Das Verfahren geht auf Beschlüsse der Weltklimakonferenzen zurück. Staaten sind demnach angehalten, ihre Maßnahmen zum Ausstieg aus Kohle, Öl und Gas in einer sogenannten Roadmap darzulegen. Deutschland ist nach Frankreich und den Niederlanden das dritte Land, das dem nachkommt. Im Fahrplan enthalten sind bekannte Maßnahmen, mit denen Deutschland bis 2045 klimaneutral werden will. Dazu gehört der Umstieg auf erneuerbare Energien, die sogenannte Wärmewende oder mehr E-Mobilität. Der Plan wurde am Vormittag vom Bundeskabinett gebilligt. Umweltverbände begrüßten den Schritt. Gleichwohl stehe die derzeitige Bundespolitik einer Abkehr von fossilen Energien entgegen, hieß es etwa vom WWF. Großbritannien will mit einem neuen Geschwader der Luftwaffe gegen Bedrohungen im Weltraum vorgehen. Das teilte das Verteidigungsministerium in London mit. Zwei Geschwader sind bereits 2023 im Einsatz, dienen aber vor allem der Beobachtung. Die neue Einheit soll nicht nur aktiv eingreifen können, sondern auch wichtige Satelliten schützen. Das Thema Sicherheit im Weltraum gewinnt an Bedeutung. Erst vergangene Woche hatten die USA bestätigt, dass sie Waffen im All stationiert haben. China rief die US-Regierung auf, die, Zitat, Vorbereitungen für einen Krieg im Weltraum zu stoppen. Auch Russland forderte eine Entmilitarisierung. Die Innenstädte in Deutschland sind einer Umfrage

0: brauche es mehr Fördermittel für den Einzelhandel. Für die Studie befragt wurden mehr als 5000 Menschen. Abschließend das Wetter. In der Nacht im Süden längere Zeit gering bewölkt, sonst zunehmende Bewölkung und vor allem in der Nordhälfte schauerartiger Regen. 14 bis 3 Grad. Am Tag vom Südwesten bis zum Niederrhein heiter, sonst vielfach bewölkt, teils Schauer und Gewitter, 15 bis 24 Grad. Das waren die Nachrichten.
1: Vielen Dank an unsere KollegInnen vom Deutschlandfunk für die überregionalen und internationalen Nachrichten sowie das Wetter. Wir werfen ganz kurz den Blick auf die lokalen Temperaturen. Es hat sich leicht abgekühlt. In Nordheim sind es weiterhin 19 Grad, in Göttingen jedoch mittlerweile 18 und in Osterode mittlerweile 17 Grad. Weiter geht es hier trotzdem mit 3 Tage am Meer von Anne-Mai Kantereit.

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1: Bei einem Einsatz am Wagenplatz ist eine 53-jährige Polizistin verletzt worden. Sie ist bis auf Weiteres nicht dienstfähig. Laut Polizei kontrollierten die Einsatzkräfte einen 54-jährigen Mann aus dem Landkreis Gotha, der ein Cuttermesser bei sich führte und damit die Polizisten bedrohte. Weitere Details zum Ablauf stehen auf unserer Website. Wie sollen BrieffehlerInnen zum jetzigen Zeitpunkt die Briefwahlunterlagen zurückbringen? Die Stadt Nordheim gibt dafür eine Empfehlung ab. Sie rät ab sofort nicht mehr den postalischen Weg zu nutzen, sondern die verschlossenen Briefwahlunterlagen in den Briefkasten des Rathauses zu werfen. Grund dafür ist die mögliche Dauer des Postweges. In den frühen Morgenstunden musste die Feuerwehr zu einem Brand im Iduna-Zentrum ausrücken. In einer Wohnung im 7. Obergeschoss standen die Einrichtungsgegenstände in Flammen. Verletzt wurde niemand. Die Einsatzkräfte sind um 6.18 Uhr ausgerückt. Aufgrund der Rauchentwicklung musste der Brand unter schwerem Atemschutz gelöscht werden. Vor Ort waren rund 50 Einsatzkräfte, darunter der Berufsfeuerwehr Göttingen, zwei Ortsfeuerwehren, dem Rettungsdienst sowie der Polizei. Ein 51-jähriger Mann soll am Samstagnachmittag bei dem Barcelona Summer Festival in Duderstadt mutmaßlich eine Frau belästigt haben. Die Polizei sucht nun nach ZeugInnen zu dem Vorfall sowie der unbekannten Frau. Sicherheitskräfte haben den Mann gegen 16.40 Uhr des Geländes verwiesen und mussten ihn aufgrund seines aggressiven Verhaltens zwischenzeitlich am Boden fixieren. Die hinzugerufene Polizei hat den Mann dann aus Gefahrenabwehrgründen vorübergehend in Gewahrsam genommen. Weitere Details zum Ablauf ebenfalls auf unserer Website. Das war der Tag im Überblick, zusammengestellt von meinem Kollegen Nico Marder. Hier geht es nun weiter mit Bee von Lena Meyer-Landrut. 'Cause I'm free as a bee.

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1: Mittendrin, das Nachmittagsmagazin neigt sich nun langsam dem Ende zu, doch das ist noch lange kein Grund für Sie abzuschalten. Wir haben um 18 Uhr noch einmal die letzte Ausgabe unserer Lokalnachrichten für heute und dann übernimmt von 18.05 Uhr bis 19 Uhr Club Mondial, eine unserer Bürgerfunksendungen, wo Sie Musik aus jeglichen Genres auch hören können. Und dann von 19 bis 19.30 Uhr läuft Martinas Plauderstunde kurz und gut. Morgen früh für Mittendrin, das Morgenmagazin von 7 bis 10, ist dann meine Kollegin Sophie Broos für Sie am Mikrofon. Und wir hören uns dann auch schon nächste Woche wieder im Nachmittagsmagazin. Doch hier geht es erstmal traditionell weiter mit ABBA und zwar heute mit Super Trooper.

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1: Es ist jetzt 18 Uhr und damit Zeit für die letzte Ausgabe unserer Lokalnachrichten von meinem Kollegen Nico Marder.
2: Ein 51-Jähriger soll am Samstagnachmittag bei dem Mallorca Sommerfestival in Duderstadt mutmaßlich eine Frau belästigt haben. Die Polizei sucht nach Zeugen zu dem Vorfall und der unbekannten Frau. Sicherheitskräfte haben den Mann gegen 16.40 Uhr des Geländes verwiesen und mussten ihn aufgrund seines aggressiven Verhaltens zwischenzeitlich am Boden fixieren. Die hinzugerufene Polizei hat den Mann aus gefahrenabwehrenden Gründen vorübergehend in Gewahrsam genommen. Zudem musste eine Kopfverletzung bei ihm ärztlich versorgt werden. Die Polizei hat die Ermittlungen aufgenommen. Gegenstand dieser ist auch die Wunde am Kopf des Mannes. Zeugen, die sachdienliche Hinweise zu den Geschehnissen auf dem Festivalgelände geben können, sowie auch die mutmaßlich belästigte unbekannte Frau, werden gebeten, sich bei der Polizei Duderstadt zu melden. Bei einem Einsatz am Waageplatz ist eine 53-jährige Polizistin verletzt worden. Sie ist bis auf Weiteres nicht dienstfähig. Laut Polizei kontrollierten die Einsatzkräfte am Montag einen 54-Jährigen aus dem Landkreis Gotha, der ein Cuttermesser bei sich führte und die Polizei damit bedrohte. Das Messer wollte er in der Messerverbotszone am Waageplatz zunächst nicht abgeben, ließ es letztlich jedoch fallen. In der Folge haben die Einsatzkräfte ihn zu Boden gebracht und festgenommen, wogegen der Mann Widerstand leistete und die Polizistin verletzte. Bei ihm stellten sie danach Marihuana und weitere Klingen von Cuttermessern sicher. Das Marihuana soll er laut dem Verdacht der Polizei zuvor am Waageplatz erworben haben. In den frühen Morgenstunden musste die Feuerwehr in Göttingen zu einem Brand im Iduna-Zentrum ausrücken. In einer Wohnung im 7. Obergeschoss standen Einrichtungsgegenstände in Flammen. Verletzt wurde niemand. Die Einsatzkräfte wurden gegen 16.18 Uhr alarmiert. Aufgrund der Rauchentwicklung musste der Brand unter schwerem Atemschutz gelöscht werden. Vor Ort waren rund 50 Einsatzkräfte, darunter von der Berufsfeuerwehr Göttingen, zwei Ortsfeuerwehren und dem Rettungsdienst sowie der Polizei.
1: Das war Nick Mahler mit der letzten Ausgabe unserer Lokalnachrichten für heute. Hier geht es nun abschließend weiter mit Wetter und Verkehr. Wir messen aktuell 18 Grad in Northeim, 18 sind es in Göttingen und 17 in Osterode. Dazu ist der Himmel leicht bewölkt und die Sonne lacht noch etwas. In der Nacht fallen die Temperaturen dann auf ca. 12 Grad ab und es soll größtenteils trocken bleiben. Morgen geht es ähnlich weiter mit ein paar Wolken und Höchsttemperaturen von maximal 16 Grad. Und Freitag sieht das Ganze leicht freundlicher aus, bei Sonnenschein aber Temperaturen von lediglich 18 Grad. Zum Verkehr. In Wachenhausen wird die Ortsdurchfahrt K413 zurzeit saniert. Im ersten Abschnitt wird dabei der Gemeindeverbindungsweg zur Bundesstraße 247 ab der Kreuzung Hauptstraße-Oberdorfstraße-Kappel vollkommen gesperrt. Während der ersten beiden Bauabschnitte wird der großräumige Verkehr sowie der Schwerlastverkehr über die K416 und die B247 umgeleitet. Die Stadt Northeim lässt an verschiedenen Haupt- und Nebenstraßen im Stadtgebiet Straßenmarkierungen erneuern. Die Arbeiten dienen dazu, Fahrspuren, Radwege und Fußgängerüberwege besser sichtbar zu machen und somit die Sicherheit aller Verkehrsteilnehmenden zu erhöhen. Zwischenzeitlich kann es zu Fahrbahnverengungen oder kurzzeitigen Sperrungen kommen, wo erforderlich werden Umleitungen eingerichtet und entsprechend ausgeschildert. Die Straße Hinteren Eichenthal in der Ortschaft Freiheit ist im Abschnitt zwischen Steiler Hang und der Einmündung Buchenweg vollkommen gesperrt. Grund für die Sperrung sind umfangreiche Arbeiten zur Erneuerung der Wasserhauptleitung sowie der Hausanschlüsse. Der Verkehr wird während der Bauzeit über den Buchenweg umgeleitet. Dort regelt eine Ampelanlage den weiteren Verkehrsfluss. Die Friedrich-Ebert-Straße in der Ortschaft Lehrbach muss aktuell immer wieder abschnittsweise gesperrt werden. Grund ist unter anderem die Erneuerung der Wasserhauptleitung. Während der jeweiligen Bauphasen wird die Friedrich-Ebert-Straße im betroffenen Bereich vollkommen gesperrt. Grundstückzufahrten bleiben je nach Baufortschritt und mit Absprache mit dem Baufirma weiterhin erreichbar. Abschließend der Blick auf die Blitzer. Geblitzt wird im Landkreis Göttingen momentan in Duderstadt, in Bovenden, in Gieboldhausen und in Osterode am Harz. Im Landkreis Northeim befinden sich die Blitzer in Raum Einberg sowie Bad Gandersheim und die semistationäre Messanlage Alice wird bis nächste Woche Montag noch im Raum Kahlefeld eingesetzt. Allen unterwegs wünschen wir selbstverständlich eine gute und vor allem sichere Fahrt und ich verabschiede mich auch nun von Ihnen. Das war's mit mittendrin dem Nachmittagsmagazin im Stadtradio Göttingen auf der 107,1. Genießen Sie die Restsonne, lassen Sie es sich gut gehen und bis zum nächsten Mal. Ciao! 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

Hallo und herzlich willkommen zu einer neuen Ausgabe von Club Mundial im Stadtradio Göttingen, vorne mit DJ Ringo. In meiner heutigen Sendung gibt es Musik vom diesjährigen Badentreffen in Nürnberg. Sie wurde mir vom Folklore-Label der CPL Music Group zur Verfügung gestellt. Vielen Dank dafür an Christian Pliefke aus Langzenn, der dieses Label vor vielen Jahren gegründet hat. Mein Name ist Ralf Fricke, ich bin verantwortlich für diese Bürgerfunksendung und ich wünsche in der nächsten knappen Stunde viel Spaß.

Los ging es heute mit dem Singer-Songwriter Swaba Knotür, der auch schon des Öfteren in Göttingen zu Gast war. Und nun zu Jubulel Death Squad und ihrem Titel Kui.

Soeben hörten wir die Band Zuma Kovcek, die mit den Klischees des klassischen Balkan-Pops aufräumen möchten. Die Schweizer mit Migrationshintergrund singen auf Französisch, Kroatisch und Arabisch. Und nun zu Dr. Krapula, ebenfalls keine Unbekannten in Göttingen, und ihrem Song Bailando.

0: Ebenfalls bereits des Öfteren zu Gast gewesen in Göttingen ist Stefan Stoppock, hier mit seinem Projekt Stoppock und Artgenossen. Mal dein Herz an, der Titel.
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Das waren die Finnen Eleke Laset, die dieses Jahr einen mitreißenden Auftritt hingelegt haben, genau wie Stefan Stopper, den wir vorher gehört haben. Und nun zu einer weiteren tollen Band, Symbio und Journey.

Das war es nun auch schon wieder mit meiner Sendung Clubmundial im Stadtradio Göttingen von und mit DJ Ringo. Heute mit Musik vom diesjährigen Badentreffen in Nürnberg. Zum Abschluss habe ich noch das australische Folk-Duo Charm of Finches mit dem Song Meteor für euch. Mein Name ist Ralf Fricke, ich bin verantwortlich für diese Bürgerfunksendung und ich

0: Hallo und herzlich willkommen zu einer neuen Ausgabe von Martinas Plauderstunde kurz und gut von und mit mir, Martina Frigge-Fevier. Sie ist seit weit über 20 Jahren Persönlichkeitscoach. Sie ist Trainerin für gewaltfreie Kommunikation, Mediatorin, Musikerin, Speakerin und. Und heute möchte ich von ihr die Magie des Zuhörens lernen. Und ich freue mich riesig, dass sie bei mir zu Gast ist. Herzlich willkommen, liebe Sabine Maris.
1: Ich freue mich sehr, dass ich hier sein darf, liebe Martina.
0: Sehr, sehr gerne. Also dein Portfolio mit und um Menschen herum ist ja riesig.
1: Ja, das stimmt. Ich liebe die Vielfalt. Das war schon immer so.
0: Was liegt dir denn bei der Arbeit mit Menschen besonders am Herzen? Also das Erste, was auffällt, ist gewaltfreie Kommunikation und Mediatorin. Mhm. Das ist ja...

0: Ne, das drückt schon, glaube ich, ganz, ganz gut was aus, weil wir verfangen uns natürlich gerne und schnell eben in diesen Urteilen, in diesem Schwarz-Weiß, richtig falsch, wer ist hier der Täter, wer ist das Opfer, und wie wir ja immer wieder sehen, führt das nicht wirklich zu friedlichen und auch nicht zu kreativen Lösungen.
1: Ja, so in diesem Schubladendenken.
0: Ganz genau.
1: Und das, also ich stelle mir das schon auch sehr schwierig vor. Ich glaube, dass man da ja vielleicht auch nicht unbedingt immer gleich in der Gruppe arbeiten kann, sondern tatsächlich sich erstmal einer Einzelperson widmen muss. Denn wie du schon sagst, wenn ich mit mir selber schon nicht fein bin, also es gibt so Momente, da bin ich mit mir gar nicht fein, auf das muss ich mal so sagen. Ich glaube, das haben wir alle.
0: Richtig.
1: Aber im Großen und Ganzen sollten wir doch morgens in den Spiegel gucken und sagen, ja, bin ich. Ich liebe mich so, wie ich bin.
0: Ja, da arbeite ich schon mein Leben lang dran.
1: Ja. Du, ich auch, und ich krieg's nicht hin.
0: Naja, ich glaube, wir könnten immer wieder neu versuchen, jeden Tag wieder neu.
1: Ja.
0: Und das, was du davor angesprochen hast, geht vielleicht auch in Richtung der Konfliktklärung, ne? Mediation.
1: Ja.
0: Wenn da die Konflikte wirklich schon sehr eskaliert sind, wenn das auch schon eine ganze Weile läuft, zwischen zwei Menschen oder vielleicht sogar in einem Team, dann kann es auf jeden Fall sinnvoll sein, erstmal den Einzelnen zuzuhören, dass die erstmal einen Raum bekommen, wirklich auch erstmal zu schimpfen und ne, also sich Luft zu verschaffen und dass man dann aber eben mit Zeit, und das braucht einfach auch Zeit, auch da wieder eigentlich sich dem Kern des Problems nähert und guckt, worum geht es hier wirklich. Und wenn man da Marshall Rosenberg folgt, dann geht es immer um Bedürfnisse.
1: Ja.
0: Ja, also da geht es zum Beispiel um Autonomie, um Zugehörigkeit, um Respekt, um Verständnis, verstanden werden.
1: Ja.
0: Und wenn Menschen darin gesehen werden, das ist das, worum es mir im Kern geht, dann, und das ist wirklich Magie dann, dann entsteht Entspannung. Und dann können bessere Strategien, bessere Lösungen auftauchen.
1: Ja, was ich in der Anmoderation noch unterschlagen habe, ist, dass du natürlich in Unternehmen tätig bist oder für Unternehmen, genauso wie eben an Hochschulen.
0: Richtig, ja.
1: Um genau dieses, die Magie des Zuhörens denn dann auch zu, in Anführungszeichen, zu lehren und den Menschen klar zu machen, diese Bedürfnisse des anderen auch wahrzunehmen, um zum Beispiel auch eine Harmonie in einem Unternehmen, die entglitten ist, wiederherzustellen, oder?
0: Ja, ganz genau. Ja, ja. Und wie gesagt, das braucht Zeit. Das braucht natürlich zuallererst auch vom Unternehmen, von den Führungskräften die Bereitschaft, da auch zu investieren, also und das heißt tatsächlich auch
1: erstmal auch monetär investieren, ne?
0: Vor allem
1: das muss man auch mal so
0: monetär
1: sagen.
0: Absolut, und dann aber eben auch Zeit zu investieren und auch den Mut zu haben, ne, jemanden von außen damit reinzulassen, und das ist durchaus nicht so ohne, und viele machen dann doch gerne auch kurzfristig noch einen Rückzieher, ne, weil deutlich wird, die gewohnten Strukturen und auch diese Art, die Schuld zu verteilen und sich, wie du schon gesagt hast, in diese Schubladen zu packen, das funktioniert dann nicht. Also da müssen wir kritisch hingucken und das letztlich auch auflösen und uns wieder mehr als Menschen sehen. Eben mit erfüllten und aber eben auch unerfüllten Bedürfnissen.
1: Ja, ich stelle mir das ehrlich gesagt sehr schwierig vor, weil wir ja auch nicht immer gerne auch über unsere Emotionen reden. Und manchmal sind es ja rein Emotionen, die uns dazu veranlassen, bestimmte Prozesse nicht mehr abarbeiten zu wollen. Wie du schon sagst, ich werde nicht gesehen, ich fühle mich in meiner Arbeit unterfordert, überfordert, wie auch immer, und das löst in mir eben eine Emotion aus, obwohl der Chef es eigentlich gut mit mir meint und auch sagt, du machst doch deine Arbeit gut, das bei mir aber gar nicht so ankommt. Und das aufzudröseln, was für Methoden gibt es? Nun habe ich ja nebenbei erwähnt, du bist auch Musikerin. Also ich, wenn es mir ganz schlecht geht oder je nachdem,
0: Ta-ta-ta, machen wir Musik an.

0: ne? So, und starte dann schon mal einfach tanzend sozusagen in den Tag, damit ich ihn hoffentlich gut überstehe. Ist auch das ein Mittel der Wahl?
1: Ja, also sagen wir mal, wenn ich jetzt als Mediatorin arbeite, was ich gar nicht so viel mache, das ist jetzt nicht unbedingt ein zentraler Teil meiner Arbeit, da spielt Musik eher keine Rolle. Aber was ich durchaus immer wieder mache, ist, dass ich in Teams gehe. Ja, wenn es zum Beispiel um Teamentwicklung geht, dass man mehr zusammenwachsen will. Also bei eskalierten Konflikten würde ich das jetzt nicht machen. Ja. Ja, aber wenn, sagen wir mal, im Prinzip alles soweit okay ist, dann gehe ich, und das mache ich auch zusammen mit meinem Mann, mit Jörg Hellmann, in ein Team, und dann bringen wir alle möglichen Instrumente mit, Trommeln, Percussion, Xylophone, also Dinge, die man sofort spielen kann, auch als Laie.
0: Ja.
1: Und dann nehmen wir das Medium Musik zum Teil als Metapher auch, ne, aber durchaus natürlich auch als ein Medium, das uns hilft, ja, in unsere, jetzt muss ich gerade stoppen, Moment, geht gleich weiter, ein Medium.
0: Okay, dann machen wir.
1: Ja, als ein Medium, mit dem wir erleben können, wie das ist, wenn wir aufeinander hören.
0: Ja.
1: Wenn wir zusammen spielen, auch natürlich, wenn wir zusammen Spaß haben. Mhm. Und da kommen natürlich diese positiven Gefühle dann auch mit ins Spiel. Ich habe vor über 20 Jahren die Groove Company gegründet.
0: Ja.
1: Und da zum Beispiel, das war so eins unserer Highlights, sind wir nach Berlin gefahren und haben, damals war Richard Lutz noch der Vorsitzende der Finanzabteilung bei der Bahn, haben wir mit Richard Lutz und der gesamten Finanzabteilung der Bahn getrommelt.
0: Nein!
1: 600 Menschen, Martina.
0: Wie das toll.
1: Das ist unfassbar, aber es ist wirklich so. Jeder hatte dann ein Instrument, und es ging eben in dieser Konferenz unter anderem darum, Synergien zu erleben, zusammenzuwachsen, sich auch positiv einzustimmen. Und da ist natürlich gemeinsames Musizieren einfach großartig, ne? Sehr, sehr kraftvoll.
0: Also Musik ist ja, egal in welcher Form, ob miteinander singen oder trommeln, spielen, wie auch immer, verbindet ja so eng, weil deshalb ist ja auch der Musikunterricht in Schulen so wichtig. Ich sage immer, wer zusammen singt oder Musik macht, der streitet sich nicht. Das ist einfach, das gibt einen ganz anderen Zusammenhalt, oder der mobbt sich nicht. Tatsächlich hat man ja Studien durchgeführt und hat festgestellt, dass die gemeinsam in einem Chor singen oder miteinander in einer Band spielen, dass die sich nicht gegenseitig mobben, sondern dass sie in irgendeiner anderen Form versuchen, wenn es Konflikte gibt, diese zu lösen. Und deshalb finde ich das so spannend, was du da anbietest. Wo ich denke, wow, wie toll ist das denn, dass es sowas gibt?
1: Ja, ich kann ja vielleicht kurz so was Persönliches dazu einflechten.
0: Sehr gerne, deshalb bist du da.
1: Also im Grunde hat mich das schon immer fasziniert, also beides, ne, diese große Liebe zur Musik, aber auch diese Neugier, wie machen wir Menschen das eigentlich? Und durchaus auch, wer bin ich selbst? Also ich habe sehr früh angefangen, mich selbst da tiefer zu erforschen. Und ich habe dann aber auch relativ früh geguckt, wie kann man diese beiden Dinge zusammenbringen, so im Sinne von sich gegenseitig befruchten. Das hat mich eigentlich schon sehr früh interessiert. Ich habe lange Gesangsunterricht gegeben, aber auch da war letztlich, ging es nicht nur um Musik und jetzt irgendwelche Technik zu vermitteln, sondern auch, ich habe immer auch so die Menschen da gesehen und geguckt, was sind da womöglich so für hinderliche Glaubenssätze mit am Start, die verhindern, dass diese Stimme aufgehen kann.
0: Ja.
1: Also ich wollte ja ursprünglich Musiktherapeutin werden. Und dann ist es doch, wie das Leben so spielt, ein bisschen woanders lang gegangen, aber manchmal denke ich, auch wenn ich jetzt in meinem neuen Seminarformat, über das ich sehr gerne noch sprechen würde.
0: Ja, unbedingt, bitte.
1: Ne, wenn ich da die Musik und eben die gewaltfreie Kommunikation zusammenbringe, das hat durchaus manchmal auch therapeutische oder wirklich so diese heilsamen Effekte.
0: Ja, Ja, und das finde ich eben auch so wichtig. Und deshalb, wenn du mir jetzt schon dieses Stichwort lieferst mit deinem, mit deinem neuen Seminarprojekt, würde ich da natürlich sehr gerne mehr drüber erfahren. Mhm. Und nicht nur ich, sondern alle Hörerinnen und Hörer. Mhm. Weil wir genau so etwas in einer Zeit, die sehr anstrengend und sehr belastend ist, glaube ich, auch benötigen. Mhm. Einfach auch mal wieder uns auf uns selber ein Stück weit auch zu besinnen. Und jetzt bin ich ganz gespannt, was du uns erzählst.
1: Ja, das ist wirklich eine große, große Freude. Ich hatte ja Anfang August den Pilotdurchgang. Also es ist wirklich mein jüngstes Baby, sage ich jetzt mal. Ja. Dieser Workshop, der heißt, also auf Englisch, Listen. Ja. Shine, Lead, Perform. Also zuhören, strahlen, führen, aufführen, perform. Ja. Nun, und das sind wirklich 4 Tage und ich weiß, da, ja genau.
0: Wow.
1: Ja. Und ich habe gesagt, nach diesen vielen kurzen Seminaren, das soll ja immer alles schneller gehen, gesagt, nein. Also wenn es wirklich nachhaltig wirken soll, auch da, es braucht Zeit.
0: Ja.
1: Und da bin ich wirklich ganz froh, dass ich auch dabei geblieben bin. 4 Tage, unter dem geht's nicht. Und hatte eben, wie gesagt, jetzt diesen Pilotdurchgang. Maximal 8 Personen, 6 bis 8 Personen.
0: Ja.
1: Und diese 4 Tage, diese 4 Themen, wenn man so will, die natürlich aufeinander aufbauen. Das heißt, wir fangen an durchaus mit Input, mit gewaltfreier Kommunikation, mit diesem erstmal mich selber spüren, mich selber wahrnehmen.
0: Ja.
1: Das aber auch schon verwoben mit Instrumenten. Also wie klingt das denn, wie ich mich gerade fühle? Welches Instrument würde das am ehesten ausdrücken?
0: Ja.
1: Wir haben dann also einen riesigen Instrumentenmarktplatz, wo die Leute dann wirklich
0: spielen
1: können.
0: Ist das spannend?
1: Und genau, und darauf dann langsam Schritt für Schritt aufbauend machen wir Musik zusammen und erarbeiten tatsächlich, komponieren, wenn man so will, kleine Musikstücke, die dann, und das ist das absolut Besondere, finde ich, an diesem Workshop, am Ende des Workshops aufgeführt werden.
0: Ja, toll.
1: Also das ist eben das Perform.
0: Ja, ja.
1: Das am Ende, und es waren über 30 Menschen da, zuhören, was wir kreiert haben.
0: Ja.
1: Das heißt, es ist im Grunde von Anfang an so etwas wie Projektarbeit, also wie im echten Leben, mit Deadline.
0: Ja.
1: Man hat nicht viel Zeit.
0: Los geht's.
1: Ja. Und das ist natürlich aufregend, weil das war ja kein Workshop für Musiker und Musikerinnen.
0: Ja.
1: Also jede kann da teilnehmen.
0: Ja.
1: Es war tatsächlich eine Musikerin dabei, was großartig war, aber es waren genauso eine Führungskraft zum Beispiel, die ganz klar gesagt hat, also ich habe eigentlich noch nie ein Instrument in der Hand gehabt. Ja, also eine bunte Mischung, auch im Sinne der Skills, was jetzt die Musik betrifft. Es waren Führungskräfte dabei, eine Frau arbeitet in einer Behörde, es war eine Psychotherapeutin dabei, eine Frau arbeitet mit Menschen mit Behinderung.
0: Ja.
1: Sehr, sehr bunt gemischt, aber vereint eben in diesem Ziel am Schluss etwas aufzuführen. Und wir hatten jetzt vorgestern eine Nachlese, also haben uns über Zoom nochmal getroffen. Und das war so großartig zu sehen, wie diese Menschen zusammengewachsen sind. Also was da an Gemeinschaft entsteht, an Verbundenheit. Auch dadurch, dass man sich natürlich in diesem Prozess, da wo es nötig ist, gegenseitig unterstützt.
0: Ja.
1: Guckt, wer kann was, wer braucht was, damit wir dann eben dieses Ziel erreichen. Also ich bin immer noch, du merkst es, glaube ich, ich bin völlig
0: beseelt.
1: Begeistert und beseelt.
0: Beseelt.
1: Ja, absolut.
0: Das merkt man. Das ist also ein tolles Projekt, was du gestartet hast und wo du merkst, das ist der richtige Weg. Wird es denn jetzt noch mehr Workshops
1: geben? Oh ja, wenn es nach mir geht, dann gerne mehrmals im Jahr. Also wir haben es hier in Göttingen angeboten, in der Bühlstraße, ganz schöne Räume. Und da wird es jetzt auch im November wieder sein, am 14. und 15. November und ich glaube 28. und 29.
0: Ja.
1: Also an 2 Wochenenden.
0: Ja.
1: Wobei man sich dazwischen durchaus auch nochmal verbindet, also per Zoom wahrscheinlich, genau. Und im Februar geht es weiter. Also es sind schon mehrere Durchgänge geplant. Ja. Es gibt auch schon erste Anmeldungen. Also das,
0: ich wollte gerade sagen, wie und wo kann ich mich denn anmelden?
1: Ja, bei mir, liebe Martina. Also meine, ich weiß jetzt nicht, ob ich meine, soll
0: aber
1: ich meine E-Mail-Adresse geben?
0: Deine E-Mail oder Homepage, wo immer man sich informieren kann.
1: Ja, gut, ja. Also ich bin auf LinkedIn.
0: Ja.
1: Und ansonsten meine Homepage-Adresse ist einfach www.maris-coaching.de und meine E-Mail-Adresse ist ganz einfach info@maris-coaching.de. Da findet man auch meine Telefonnummer. Also gerne auch anrufen, weil mir ist schon bewusst, das ist auch aufregend, ne, sich zu so etwas anzumelden. Vor allem, wenn ich denke, dass ich kann doch gar nicht Musik und so. Mhm. Und dazu würde ich gerne dann was sagen, weil genau diese Menschen sind mir ganz, ganz herzlich willkommen. Ich mache das seit mehreren Jahrzehnten, eben Laien im Grunde davon zu überzeugen, dass jeder Musik machen kann, ja, dass es da niemanden gibt, der dazu nicht in der Lage ist. Also insofern freue ich mich gerade auch über die.
0: Es geht genau darum, eine geschlossene Schublade, von der man meint, das kann ich nicht, zu öffnen, um festzustellen, und doch.
1: Ganz genau. Und das ist ja schon Teil der Wirkung,
0: ne,
1: dass ich über mich hinauswachse. Ja. Das ist auch das Feedback, was mehrfach kam,
0: toll,
1: dass man sich das niemals am Anfang vorstellen kann, da am Schluss auf der Bühne zu stehen und so wunderbare Sachen abzuliefern. Und doch geht es.
0: Ja, aber bis man denn dann auf die Bühne kommt, liebe Sabine, das dauert ja noch ein bisschen. Das ist so, da muss man sich denn dann auch trauen. Manchmal sage ich auch, manche haben das Glück, die sind damit geboren worden, die gehen einfach raus und es funktioniert. Und bei anderen ist es so, da ist es ganz doll in der Tiefe verborgen und da braucht es dann solche Menschen wie dich, die ihnen zeigen, auch du kannst auf die Bühne, auf deine Art und Weise. Es
1: ganz
0: geht ja immer darum, dass jeder, glaube ich, seine eigene Art und Weise hat, wie er sich denn dann präsentieren kann oder darf oder auch sein darf und muss, um im großen Ganzen zu funktionieren. Es nützt ja nichts, wenn wir uns verstellen, oder?
1: Nein, auf jeden Fall. Ja, also vielleicht zwei Sachen dazu. Also das eine, ich gebe ja viel Präsentationsworkshops auch für Unternehmen und Hochschulen. Und das eine, was ich dazu sage zum Thema Authentizität, das kommt natürlich immer, ich bin halt nicht so, wo ich sage, ich würde mal behaupten, wir kommen auf die Welt, neugierig, offen, lebendig, so, und dann passieren Dinge. Jedem von uns, würde ich einfach mal behaupten.
0: Aber natürlich.
1: So, und die sind nicht alle immer nur positiv, sondern wir kriegen ja durchaus auch diese Resonanz, jetzt sei mal nicht so laut, Und gerade wir Frauen auch immer noch, wie ich feststelle.
0: Oh, ich bin immer zu laut.
1: Sogar
0: meine Kinder sagen immer, Mama. Und ich sage immer, aber ich muss. Weil bei sechs Jungs muss man laut sein. Das ist einfach so.
1: Okay. jedenfalls dann, also auch mal für möglich zu halten, dass authentisch sein auch bedeuten kann, dass ich meine Flügel wieder ein bisschen mehr ausstrecke. Dass es eher so ist, dass ich im Laufe der Zeit gelernt habe, mich so ein bisschen zusammenzufalten. Und da sehe ich mich manchmal so ein bisschen wie so eine Hebamme. Mensch, ne, diesen wirklich auch vertrauensvollen Raum zu schaffen, wo Menschen sich trauen, sich wieder mehr auszudehnen. Und dann, und das ist vielleicht der zweite Punkt, der dann auch hilft, das, was ihnen am Herzen liegt, auch zu sagen oder zu zeigen. Und das hilft den etwas introvertierteren Menschen, wenn wir es mal so nennen wollen, durchaus auch sich zu erinnern, worum geht's dir denn? Was ist denn dein Anliegen? Was ist deine Botschaft? Und warum willst du das in die Welt bringen? Also sich darüber klar zu werden, das kann auch helfen. Das sind so die zwei Dinge, die mir dazu so einfallen.
0: Ja, es sind ja einfach, also ich erinnere mich, als ich die allererste wirklich riesengroße Moderation hatte, bin ich also auf die Bühne gegangen, vor mir standen tausende Menschen.
1: Wow.
0: Und ich dachte, ach du Schande. Und das Schlimmste war, ich hatte überhaupt gar keine Ahnung. Also wenn ich sage keine, meine ich auch wirklich gar keine, weil ich bin sozusagen von zwei anderen Moderatoren, die bis dahin moderiert hatten, haben sie gesagt, so, also du, wir gehen jetzt mal und du machst jetzt hier alleine. Und ich stand da und dachte, Ja, aber was mache ich denn jetzt hier? Mhm. Da kommen dann natürlich auch diese Ängste, oh Gott, und wenn ich was falsch mache? Und hinterher habe ich gedacht, dann ist das so. Soll sich doch erstmal wer anders hier oben hinstellen und überhaupt nur einen Ton sagen.
1: Ganz genau.
0: Ich bin jetzt einfach so, wie ich bin, und mal gucken, was passiert.
1: Ja,
0: ist gar nichts passiert. Also die Sonne ist untergegangen, am anderen Morgen wieder aufgegangen. Es ist überhaupt nichts passiert. Man hat kein Teerfass über mir ausgekippt und mich gefedert oder ähnliches. Und das stelle ich mir eben so schwer vor, den Menschen diesen Mut zu geben und zu sagen, egal was es ist, es wird immer schwierige Situationen im Leben geben. Aber da musst du dann ganz bei dir sein und stehen und sagen, aber das hier ist meine Position und die vertreten zu können, das finde ich so schwer.
1: Auf jeden Fall.
0: Und da brauchen wir solche Menschen wie dich, die uns helfen, diese Stärke rauskommen zu lassen und zu bewahren und zu zeigen, weil das ist, wir sind so voller Ängste.
1: Auf jeden Fall. Und ich glaube, ein wichtiger Punkt da drin ist auch dieser unsägliche Perfektionismus, der uns ja alle mehr oder weniger plagt.
0: Natürlich.
1: Ja, und perfekt geht nicht.
0: Nein.
1: Also ich würde mal sagen, in den allerwenigsten Fällen ist etwas oder jemand, ja, oder eine Situation perfekt. Und damit zu leben, das ist ein weiterer wichtiger Schritt in meinen Workshops, auch in diesem Musikworkshop, das zu vermitteln, ne, sich zu entspannen in das Unperfekte.
0: Ja.
1: Eine junge Frau, mag ich kurz erzählen, die in dieser Aufführung bei diesem Pilotdurchgang von dem Workshop sich dann tatsächlich getraut hat, einen Blues zu singen. Den Bad Woman Blues.
0: Toll.
1: Wunderschön, mit einer großartigen Stimme. Das hätte niemand am Anfang für möglich gehalten, weil sie wirklich sehr unsicher erstmal war. Und dann stand sie da und hat dieses Lied dahin geschmettert. Und dann haben die beiden, mein Mann hat sie auf der Gitarre begleitet, irgendwas ist schiefgegangen, sie mussten abbrechen.
0: Ja.
1: Also der Worst Case ist eingetreten.
0: Ja.
1: Und das Publikum hat einfach nur applaudiert und war voller Verständnis.
0: Ja.
1: Und wir haben uns einfach nur gefreut, dass sie es überhaupt gemacht hat.
0: Ja.
1: Es war nicht schlimm.
0: Ja.
1: Es war nicht perfekt.
0: Ja.
1: Ja.
0: Ja. Das ist ja das, was ich immer wieder sage. Aber hört mir ja keiner zu. Dafür muss ich solche Fachleute wie dich einladen, um den Menschen, den Hörerinnen und Hörern da draußen klarzumachen. Wir müssen nicht perfekt sein, aber wenn wir in uns Ängste, Sorgen und Unsicherheiten haben, egal ob als Privatperson oder in einem Unternehmen, merken, dass es nicht mehr richtig schwingt, dann muss man sich gerne eben von außen Hilfe holen.
1: Auf jeden Fall.
0: Und da bist du eben eine der Ansprechpersonen unter anderem, die dadurch Abhilfe schaffen können. Ich möchte noch ganz kurz, weil unsere Plauderzeit ist schon gleich vorbei, auf das TEDx Göttingen zu sprechen kommen.
1: Ja,
0: bitte.
1: Gerne. Ja, das zum Thema Aufregung und auf die Bühne gehen. Ja, das wird aufregend. Also am 24. September, ich glaube, es beginnt um 15.30 Uhr.
0: Ja.
1: Das ist der Patrick Bartel, der noch gar nicht lange in Göttingen lebt. Der hat das jetzt initiiert, diese TEDx-Veranstaltung, wo, ich glaube, es sind 8 oder 10 Redner, Rednerinnen sprechen werden, jeweils so zwischen 10 und 18 Minuten. Und ich bin eine davon. Und das finde ich großartig. Und da kommen wir zum Anfang der Plauderstunde zurück. Die Magie des Zuhörens. So heißt mein TED-Talk.
0: Ja.
1: Und auch da wieder das Besondere, ich werde live Musik machen. Also es ist nicht nur sprechen, sondern ich stehe da mit meiner Loopstation, also diesem Gerät, mit dem ich mich ja selber aufnehmen kann, vervielfältigen kann.
0: Ja.
1: Und werde Musik mit einweben, weil ich das eben großartig finde, diese emotionale Komponente mit reinzunehmen. Die Leute werden auch mitsingen, das wissen sie noch nicht.
0: Aber
1: so wird das Ganze enden mit einem gemeinsamen Tönen.
0: Ja,
1: und
0: wie schön.
1: Auch da geht es wieder um die gewaltfreie Kommunikation. Es geht darum, was für Wunder, wirklich Wunder geschehen können, wenn wir nicht nur auf die Worte hören des anderen, die ja manchmal sehr brutal und verletzend sind, sondern wenn wir uns ausrichten auf Menschlichkeit, auf diese Verbindung, welche Bedürfnisse sind da gerade bei mir vielleicht nicht erfüllt, aber eben auch bei meinem Gegenüber.
0: Ja. Liebe Hörerinnen und Hörer, dieses TEDx Göttingen ist tatsächlich auf eine Teilnehmerzahl von 100 begrenzt. Es könnte sein, dass es noch wenige Restkarten gibt. Schauen Sie gerne nach. Ich weiß, dass zum heutigen Zeitpunkt der Aufzeichnung nur noch ganz, ganz, ganz wenig Karten da sind. Aber vielleicht haben Sie Glück, dass Sie noch eine Karte erwischen, wenn Sie daran interessiert sind. Also schauen Sie doch einfach gerne nach und melden Sie sich noch an, wenn Sie daran Interesse haben. Ja, so, liebe Sabine. Ausgeplaudert.
1: Das war's schon.
0: Ruckzuck.
1: Wirklich, ruckzuck. Vielen Dank, Martina.
0: Also ich habe zu danken, weil es ist, ich habe jetzt heute ganz viel von dir gelernt und mitgenommen. Ich habe mich leider mal wieder über die Magie des Zuhörens hinweggesetzt und habe, glaube ich, manchmal zu viel dazwischen geredet. Es tut mir sehr leid, ich muss mich hier dafür entschuldigen.
1: Finde ich so nicht.
0: Ich versuche immer meinen Gästen wirklich zuzuhören und dann, was sie mir erzählen, Stichworte aufzufangen, um sie dann weiter zum Plaudern zu animieren, war bei dir gar nicht nötig, weil du bist ja Profi. Liebe Sabine, vielen, vielen Dank für deinen Besuch hier in meiner Plauderstunde.
1: Danke für die Einladung, Martina.
0: Ich wünsche dir weiterhin ganz viel Erfolg und ganz viele Menschen, die sagen, ja, da, das ist auch was für mich. Da gucke ich mich doch mal näher um auf der Homepage. Ja.
1: Dankeschön.
0: Ja, liebe Hörerinnen und Hörer, auf der Homepage umgucken können Sie sich natürlich auch beim Stadtradio Göttingen auf stadtradio-göttingen.de. Da finden Sie alle Beiträge, nicht nur der Redaktion, sondern natürlich auch der Bürgerfunksendungen und auch der Medienpädagogik. Wenn Sie einfach mal nur so unsere Nachrichten haben möchten, tagtäglich, abonnieren Sie doch gerne unseren kostenlosen WhatsApp-Kanal. Ja, und wenn Sie sagen, ach, ich kann euch nicht immer eingeschaltet haben auf der 107,1, es gibt auch einen Livestream. Und wie gesagt, auf unserer Homepage können Sie unsere Beiträge auch nachhören oder nachlesen. Wir freuen uns, wenn Sie uns gewogen sind. Ich freue mich natürlich besonders, wenn Sie wieder reinschalten zu Martinas Plauderstunde kurz und gut. Und ich wünsche mir, dass Sie bis dahin gesund bleiben und dass Sie interessiert bleiben. Ich freue mich nämlich sehr auf Sie. Bis zum nächsten Mal, Ihre Martina Frigge-Fehl.
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